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3: Ich bin Thomas Brockt. Bundesarbeitsministerin Baas stellt die Pläne der schwarz-roten Koalition zur Einführung einer verpflichtenden Krankschreibung ab dem ersten Tag in Frage. Kurz nach der Kabinettsklausur in Neu-Hardenberg sagte die SPD-Chefin der Funke Mediengruppe, sie sei koalitionstreu, aber man sollte sich schon nochmal fragen, ob das sinnvoll sei.
4: Der Pflicht zur Krankschreibung ab dem ersten Tag habe die SPD nur zähneknirschend zugestimmt, obwohl die Partei sie inhaltlich für falsch hält, sagte Baas. In der Union gibt es jedoch keine Bereitschaft, das Thema noch einmal neu zu verhandeln. Dazu habe die Koalition eine Vereinbarung getroffen, die nun flexibel und praxistauglich gestaltet werden müsse, heißt es aus der CDU-CSU-Fraktion. Dirk Zeitler, Nachrichtenredaktion.
3: Rund 3000 Menschen werden nach der Flutkatastrophe im Himalaya noch vermisst, darunter mehrere Deutsche. Retter suchen unter schwierigsten Bedingungen im Schlamm. Inzwischen sind auch ausländische Helfer zur Unterstützung bei den Sucharbeiten eingetroffen. Die Zahl der Toten ist inzwischen auf mehr als 600 gestiegen. Der Bundesnachrichtendienst will auf der Computerspielmesse Gamescom IT-Nachwuchs gewinnen. Die Behörde stellte an ihrem Messestand in Köln das Upgrade eines Spiels vor, mit dem das Interesse an der Arbeit der Auslandsspione geweckt werden soll.
5: BND-Legenden Operation Blackbox heißt das Spiel, bei dem die Gamer ein Datenpaket stehlen und in Sicherheit bringen müssen. Dabei müssen sie am Controller möglichst schnell Muster erkennen und reagieren. Entscheidend dabei höchste Konzentration. Gamer sind technikaffin und schlüpfen gerne in andere Rollen, so die Behörde. Und das macht sie für den BND interessant. Die Hoffnung, über das Spiel soll der Nachwuchs aus der Gaming-Szene Lust auf den BND-Job bekommen. Thomas Thonfeld, Nachrichtenredaktion.
3: In der Fußball-Bundesliga ist Borussia Dortmund mit einem Sieg in die neue Saison gestartet. Der BVB gewann am Abend gegen den Hamburger SV mit 2:0. Zuvor hatte es einen Traumstart für Neuling Elversberg gegeben. Die Saarländer schlugen Bayer Leverkusen mit 3:2. Die weiteren Ergebnisse: Union Berlin gegen Frankfurt 3:3, Leipzig Mönchengladbach 3:0, Mainz Paderborn 0:0 und Köln gegen Hoffenheim 3:2.
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6: Nach einer ziemlich regnerischen Nacht erwarten uns am Sonntag ganz viele Wolken am Himmel. Aus 17 Grad zum Start in den Tag werden maximal 22. Ordentlich Wind mit dabei und von morgens bis frühabends kommt auch immer mal wieder was runter. In den Montag starten wir mit 15 Grad, wird ein bisschen kälter, nur noch maximal 21. Sind drin an der Spitze, dazu auch wieder ganz viele Wolken, kaum Sonne, dafür viel Regen. Und zum Start in die neue Woche könnte auch mal ein Gewitter mit dabei sein.
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4: Ich bin Thomas Brockt. In seiner ersten Rede als neuer norwegischer König hat Håkon der Achte sich mit berührenden Worten an seinen gestorbenen Vater König Harald erinnert. Danke, dass du so ein guter Papa für meine Schwester Märtha und mich warst, sagte Håkon in einer Ansprache im norwegischen Fernsehen und Radio.
5: Viele Norweger dürften während der Rede Tränen in den Augen gehabt haben. Warm und gefühlvoll erzählt der neue Monarch von seinem gerade erst gestorbenen Vater. König Harald habe die Menschen zum Lachen gebracht, sei ein guter Zuhörer gewesen und habe es immer geschafft, dass alle sich wohlfühlen. Als Håkon seiner Mutter Königin Sonja zum Hochzeitstag gratuliert, den sie am Tag nach Haralds Tod allein begehen musste, bricht ihm kurz die Stimme weg. Auf den neuen König wartet nun eine große Aufgabe. Aus Oslo, Julia Weschenbach.
4: Rund 3000 Menschen werden nach der Flutkatastrophe im Himalaya noch vermisst, darunter mehrere Deutsche. Retter suchen unter schwierigsten Bedingungen im Schlamm. Inzwischen sind auch ausländische Helfer zur Unterstützung bei den Sucharbeiten eingetroffen. Die Zahl der Toten ist inzwischen auf mehr als 600 gestiegen. Mehr als 36 Jahre nach dem Mauerfall sehen viele Menschen noch einige Distanz zwischen Ost- und Westdeutschland. Dennoch stellen wenige die Wiedervereinigung in Frage. Das geht aus einer Umfrage des Instituts YouGov hervor.
6: Ungefähr zwei Drittel betrachten Mauerfall und Wiedervereinigung als Glücksfall für Deutschland, doch Unterschiede zwischen Ost und West bleiben spürbar. Die Aussage, seit der Wiedervereinigung sind die Deutschen zu einer Nation zusammengewachsen, lehnten 57% der Ost- und 45% der Westdeutschen ab. Zugleich denkt jeder Zweite in Ost und West, dass Unterschiede in Medien und Politik übertrieben dargestellt werden. Dirk Zeitler, Nachrichtenredaktion.
4: In der Fußball-Bundesliga ist Borussia Dortmund mit einem Sieg in die neue Saison gestartet. Der BVB gewann am Abend gegen den Hamburger SV mit 2:0. Zuvor hatte es einen Traumstart für Neuling Elversberg gegeben. Die Saarländer schlugen Bayer Leverkusen mit 3:2. Außerdem spielten Leipzig-Mönchengladbach 3:0, Mainz-Paderborn 0:0, Union Berlin gegen Frankfurt 3:3 und Köln besiegt Hoffenheim mit 3:2.
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7: Nach einer ziemlich regnerischen Nacht erwarten uns am Sonntag ganz viele Wolken am Himmel. Aus 17 Grad zum Start in den Tag werden maximal 22. Ordentlich Wind mit dabei und von morgens bis frühabends kommt auch immer mal wieder was runter. In den Montag starten wir mit 15 Grad, wird ein bisschen kälter, nur noch maximal 21. Sind drin an der Spitze, dazu auch wieder ganz viele Wolken, kaum Sonne, dafür viel Regen. Und zum Start in die neue Woche könnte auch mal ein Gewitter mit dabei sein.
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3: Ich bin Thomas Brock. Die Bundesregierung will sich weiter nicht öffentlich dazu äußern, wer für den versuchten Anschlag mit einer Sprengstoffdrohne am Flughafen Leipzig-Halle verantwortlich ist. Auf Berichte von Medien des Springer Verlags angesprochen, Russland stecke hinter der Attacke, sagte ein Sprecher, die Regierung beteilige sich nicht an Spekulationen.
4: Unter anderem die Bild berichtet, die Bundesregierung bereite ein umfangreiches Maßnahmenpaket gegen Moskau vor. Sie beruft sich auf mit dem Vorgang vertraute Personen. Die Bundesregierung werde bald die Urheberschaft des Angriffs abschließend feststellen, sagte Bundeskanzler Merz vor kurzem in einem TV-Interview. Die Urheber hybrider Angriffe würden dafür bezahlen. Dirk Zeitler, Nachrichtenredaktion.
3: Nach der Sturzflut im Himalaya ist die Zahl der Todesopfer in Nepal auf mehr als 600 gestiegen. Einige tausend Menschen konnten nach Angaben der nepalesischen Behörden bereits gerettet werden. Allerdings werden in Tibet und Nepal zusammen noch mehr als 2500 Menschen vermisst, darunter auch ausländische Touristen.
5: Das Ausmaß der Katastrophe ist weiter noch schwer abzuschätzen. Am Beispiel des nepalesischen Orts Devigat in der an Tibet grenzenden Provinz Bagmati zeigt sich jedoch überdeutlich die tiefe Spur der Verwüstung. Der größte Teil des Orts versinkt in einem Meer aus grauem Schlamm und Trümmerteilen. Fast sämtliche Häuser des Orts, wo früher bis zu 1500 Menschen wohnten, sind jetzt praktisch unbewohnbar. Einige Bewohner kommen von ihren Schutzunterkünften und versuchen, ihr Hab und Gut in ihren teils zerstörten Häusern zu retten. Aus Nepal, Dirk Gottorf.
3: In seiner ersten Rede als neuer norwegischer König hat Håkon der VIII. Sich mit berührenden Worten an seinen gestorbenen Vater König Harald erinnert. Danke, dass du so ein guter Papa warst, sagte er in einer Ansprache im Fernsehen und Radio. Mit Blick auf seine neuen Aufgaben kündigte Håkon an, gemeinsam mit seiner Frau immer zu versuchen, die Lebenssituation unterschiedlicher Menschen zu verstehen. Er glaube an ein Norwegen, in dem es Platz für alle gebe. In der Fußball-Bundesliga ist Borussia Dortmund mit einem Sieg in die neue Saison gestartet. Der BVB gewann am Abend gegen den Hamburger SV mit 2:0. Zuvor hatte es einen Traumstart für Neuling Elversberg gegeben. Die Saarländer schlugen Bayer Leverkusen mit 3:2. Außerdem spielten Leipzig-Mönchengladbach 3:0, Mainz-Paderborn 0:0, Union Berlin gegen Frankfurt 3:3 und Köln besiegt Hoffenheim mit 3:2.
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6: Nach einer ziemlich regnerischen Nacht erwarten uns am Sonntag ganz viele Wolken am Himmel. Aus 17 Grad zum Start in den Tag werden maximal 22. Ordentlich Wind mit dabei und von morgens bis frühabends kommt auch immer mal wieder was runter. In den Montag starten wir mit 15 Grad, wird ein bisschen kälter, nur noch maximal 21. Sind drin an der Spitze, dazu auch wieder ganz viele Wolken, kaum Sonne, dafür viel Regen. Und zum Start in die neue Woche könnte auch mal ein Gewitter mit dabei sein.
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3: Ich bin Diana Kramer. Die Bundesregierung will sich weiterhin nicht öffentlich dazu äußern, wer für den versuchten Anschlag mit einer Sprengstoffdrohne am Flughafen Leipzig-Halle verantwortlich ist. Auf Medienberichte angesprochen, wonach die Regierung davon ausgehe, dass Russland hinter dem Vorfall stecke, sagte ein Regierungssprecher, man beteilige sich nicht an Spekulationen. Welt am Sonntag, Politico und Bild berichten nun aber, die Regierung bereite ein umfangreiches Maßnahmenpaket gegen Moskau vor. Nach dem Tod von König Harald sind heute Gedenkgottesdienste in ganz Norwegen geplant. Harald war am Freitag im Alter von 89 Jahren gestorben. In seiner ersten Rede als neuer König hat sein Sohn Håkon am Abend mit berührenden Worten an seinen Vater erinnert.
4: Warm und gefühlvoll erzählt der neue Monarch von seinem gerade erst gestorbenen Vater. König Harald habe die Menschen zum Lachen gebracht, sei ein guter Zuhörer gewesen und habe es immer geschafft, dass alle sich wohlfühlen. Als Håkon seiner Mutter Königin Sonja zum Hochzeitstag gratuliert, den sie am Tag nach Haralds Tod allein begehen musste, bricht ihm kurz die Stimme weg. Auf den neuen König wartet nun eine große Aufgabe. Aus Oslo, Julia Weschenbach.
3: In Köln endet heute die größte Videospielmesse der Welt. Auf der Gamescom konnten in den vergangenen Tagen Hunderttausende die neuesten Spiele testen. Mehr als 1700 Aussteller präsentierten sich.
5: Ob Strategiespiele, Wettrennen oder Ego-Shooter, die Deutschen zocken gerne, vor allem am Smartphone. Und das betrifft jedes Alter. Der durchschnittliche Gamer ist 38 Jahre alt. Das hat auch wieder mal die Gamescom gezeigt. Publikumsrenner dort, der letzte Final Fantasy-Teil, das zweite Alien-Spiel oder ein neues Star Wars-Abenteuer. Mit Frank-Walter Steinmeier kam erstmals ein Bundespräsident zur Gamescom. Er warnte auch vor den Schattenseiten des Gamings wie Spielsucht oder Gewalt. Thomas Bremser, Köln.
3: Zum Fußball. Borussia Dortmund ist mit einem souveränen Sieg in die Bundesliga-Saison gestartet. Der BVB gewann am Abend gegen den Hamburger SV 2:0. Traumstart auch für Neuling Elversberg. Der Aufsteiger besiegte Bayer Leverkusen mit 3:2. Die weiteren Ergebnisse: Leipzig, Mönchengladbach 3:0, Mainz, Paderborn 0:0, Union Berlin, Frankfurt 3:3 und Köln-Hoffenheim 3:2.
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6: Nach einer ziemlich regnerischen Nacht erwarten uns am Sonntag ganz viele Wolken am Himmel. Aus 17 Grad zum Start in den Tag werden maximal 22. Ordentlich Wind mit dabei und von morgens bis frühabends kommt auch immer mal wieder was runter. In den Montag starten wir mit 15 Grad, wird ein bisschen kälter, nur noch maximal 21. Sind drin an der Spitze, dazu auch wieder ganz viele Wolken, kaum Sonne, dafür viel Regen. Und zum Start in die neue Woche könnte auch mal ein Gewitter mit dabei sein.
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4: Ich bin Diana Kramer. Deutschland hat nach einer Analyse des Vergleichsportals Verivox unter den G20-Staaten die höchsten Strompreise. Mit 35,6 Cent je Kilowattstunde sei der Strom hierzulande mit Abstand am teuersten. Dahinter folgen Italien mit 34,5 und Großbritannien mit 32,4 Cent je Kilowattstunde. Der Durchschnitt der G20-Staaten liegt bei rund 16,3 Cent. Verglichen damit ist in Deutschland der Strom also mehr als doppelt so teuer. Ein wesentlicher Treiber der hohen Stromkosten hierzulande ist laut Verivox die hohe Steuer- und Abgabenlast. Die Bundesregierung will sich weiterhin nicht öffentlich dazu äußern, wer für den versuchten Anschlag mit einer Sprengstoffdrohne am Flughafen Leipzig-Halle verantwortlich ist. Auf Medienberichte angesprochen, Russland stecke dahinter, sagte ein Regierungssprecher, man beteilige sich nicht an Spekulationen.
5: Unter anderem die Bild berichtet, die Bundesregierung bereite ein umfangreiches Maßnahmenpaket gegen Moskau vor. Sie beruft sich auf mit dem Vorgang vertraute Person. Die Bundesregierung werde bald die Urheberschaft des Angriffs abschließend feststellen, sagte Bundeskanzler Merz vor kurzem in einem TV-Interview. Die Urheber hybrider Angriffe würden dafür bezahlen. Doch noch ist es offenbar nicht so weit. Die mit Sprengstoff präparierte Drohne war Anfang August im Sicherheitsbereich des Flughafens zwischen ukrainischen Frachtmaschinen entdeckt worden. Dirk Zeitler, Berlin.
4: Nach der verheerenden Sturzflut im Himalaya werden nach aktuellen Angaben noch rund 3000 Menschen vermisst. Erstmals hat auch China Zahlen zu vermissten Personen genannt. Dort sind unter den Vermissten auch 3 Deutsche, heißt es aus Peking. In Nepal warnt der Katastrophenschutz derweil vor einer möglichen neuen Flut in der Region. Zum Fußball. Borussia Dortmund ist mit einem 2:0-Sieg gegen den Hamburger SV in die neue Saison gestartet. Traumstart auch für Neuling Eversberg. Die Saarländer schlugen Bayer Leverkusen mit 3:2. Eversberg-Trainer Vincent Wagner.
6: Wenn wir unser Spiel spielen, wenn wir mutigen Fußball gegen den Ball spielen, wenn wir intensiv spielen, können wir auf jeden Fall mithalten. Es gibt halt die goldene Regel, erste Spiele muss man gewinnen. Das ist uns heute zum Glück gelungen.
4: Außerdem spielten Leipzig, Mönchengladbach 3:0, Mainz, Paderborn 0:0, Union Berlin, Frankfurt 3:3 und Köln, Hoffenheim 3:2.
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7: Nach einer ziemlich regnerischen Nacht erwarten uns am Sonntag ganz viele Wolken am Himmel. Aus 17 Grad zum Start in den Tag werden maximal 22. Ordentlich Wind mit dabei und von morgens bis frühabends kommt auch immer mal wieder was runter. In den Montag starten wir mit 15 Grad, wird ein bisschen kälter, nur noch maximal 21. Sind drin an der Spitze, dazu auch wieder ganz viele Wolken, kaum Sonne, dafür viel Regen. Und zum Start in die neue Woche könnte auch mal ein Gewitter mit dabei sein.
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4: Die Nachrichten um 8.02 Uhr.
5: Ich bin Diana Kramer. Nach der Flutkatastrophe in China und Nepal ist die Zahl der Todesopfer auf 750 gestiegen. Insgesamt werden in beiden Ländern noch mehr als 3000 Menschen vermisst. China hat jetzt erstmals Zahlen zu vermissten Personen genannt.
6: Nun ist es klar. In China werden 3 deutsche Staatsbürger vermisst. Nepal hatte zuvor 8 vermisste Deutsche registriert. Unklar bleibt trotzdem, wie viele Deutsche tatsächlich vermisst werden. Denn zum Zeitpunkt der Flutkatastrophe befanden sich einige Deutsche mit einer nepalesischen Wandergruppe noch am Grenzübergang in Tibet, also auf der chinesischen Seite. Aus China und Indien sind nun Spezialrettungstrupps in Nepal eingetroffen, die nach Überlebenden in einem Tunnel an einem Wasserkraftwerk suchen sollen. Insgesamt bleibt die Lage angespannt, weil die Behörden immer wieder vor Fluten warnen müssen. Aus Peking, Johannes Neudecker.
5: Die Bundesregierung will sich weiterhin nicht öffentlich dazu äußern, wer für den versuchten Anschlag mit einer Sprengstoffdrohne am Flughafen Leipzig-Halle verantwortlich ist. Auf Medienberichte angesprochen, wonach die Regierung davon ausgehe, dass Russland hinter dem Vorfall stecke, sagte ein Regierungssprecher, man beteilige sich nicht an Spekulationen. Welt am Sonntag, Politico und Bild berichten, die Regierung bereite ein umfangreiches Maßnahmenpaket gegen Moskau vor. Nach dem Tod von König Harald sind heute in ganz Norwegen Gedenkgottesdienste geplant. Harald war am Freitag im Alter von 89 Jahren gestorben. In seiner ersten Rede als neuer König hat sein Sohn Håkon am Abend mit berührenden Worten an seinen Vater erinnert.
7: König Harald habe die Menschen zum Lachen gebracht, sei ein guter Zuhörer gewesen und habe es immer geschafft, dass alle sich wohlfühlen. Als Håkon seiner Mutter Königin Sonja zum Hochzeitstag gratuliert, den sie am Tag nach Haralds Tod allein begehen musste, bricht ihm kurz die Stimme weg. Auf den neuen König wartet nun eine große Aufgabe. Aus Oslo, Julia Weschenbach.
5: Zum Fußball. Borussia Dortmund ist mit einem souveränen Sieg in die Bundesliga-Saison gestartet. Der BVB gewann am Abend gegen den Hamburger SV 2:0. Traumstart auch für Neuling Eversberg. Der Aufsteiger besiegte Bayer Leverkusen mit 3:2. Außerdem Leipzig, Mönchengladbach 3:0, Mainz, Paderborn 0:0, Union Berlin, Frankfurt 3:3 und Köln, Hoffenheim 3:2.
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4: Ja, das wird heute überwiegend bewölkt, aber die Sonne kommt immer in 5 Stunden verteilt über den Tag heraus und das gelingt ihr besonders gut, denn so am Nachmittag, also deutlich besser zumindest. Es soll jetzt erstmal Stand nun trocken bleiben. Temperaturen derzeit liegen so um 18, 19 Grad und in der Spitze erreichen wir wohl heute 22, 23 und es ist teils sehr windig. Morgen am Montag starten wir mit einer Mischung in die neue Woche. Dann kannst du diesen Mix aus Sonne und doch einige Stunden Sonne und Wolken auch ein bisschen Regen geben. Temperaturen maximal 22 Grad. Regen denn ist eigentlich den ganzen Tag über immer wieder so ein bisschen möglich. Das läuft gut auf den Straßen, sind uns keine Störungen gemeldet. Auch auf den Autobahnen läuft es rund. Wenn Sie Berichtenswerte sehen sollten, freuen wir uns wie immer über Ihre Nachrichten per WhatsApp-Sprache oder Textnachricht an die 05151 6x die 5. Gute Fahrt.
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4: Ja, das können Sie hoffentlich ganz entspannt genießen. Wir denken jetzt an dieser Stelle natürlich an alle Menschen, die heute arbeiten müssen. Zum Beispiel die Leute, die das großartige Pflasterfest dort abwickeln, nachdem 2 Tage lang gefeiert wurde, wird ja heute abgebaut. Von daher einen ganz herzlichen Dank an alle, die daran teilgehabt haben, dass so ein großes Fest sein konnte in der Stadt und so viele Menschen Spaß und Freude hatten. Das ist hier für euch. Mein Name ist Jan Hampe. Wie schön, dass Sie uns hören. Und jetzt gibt's ein paar Men at Work.

0: Das war doch wirklich Liebe auf den ersten Blick damals 1987. Vielleicht erinnern Sie sich auch noch. I should be so lucky. Kylie Minogue hier mit Love at First Sight bei Radioaktiv um 18 Minuten nach 8. Das Bündnis Haltung hat sich in Salzhemmendorf gegründet und setzt sich für Demokratie ein und kommt mit den Leuten auf dem Wochenmarkt in Salzhemmendorf vor der Kommunalwahl ins Gespräch. Man will die Demokratie erhalten und stärken. Radioaktivredakteurin Karin Seifert hat den Stand Bündnis Haltung auf dem Wochenmarkt in Salzhemmendorf besucht und mit dabei ist auch Dr. Wilhelm Kobs.
1: Es bedeutet hier vor allen Dingen auch Präsenz zu zeigen, im Grunde wofür wir einstehen, nämlich für das Grundgesetz und die Wahrung der Demokratie. Das ist unser oberstes Ziel und wir haben uns ja seinerzeit Ende 2024 zusammengefunden, etwa 80 Personen, die damals im Forum der KGS im Grunde sich eingetragen haben, dieses Bündnis entsprechend zu gründen und auch entsprechend zu unterstützen. Und jetzt ist gewissermaßen auch ein Stückchen Bewährungsprobe, die bei uns bevorsteht, jetzt bei der kommenden Kommunalwahl hier.
2: Das heißt, die Demokratie in Gefahr?
1: Wir haben hier vor Ort natürlich insofern Glück, als die radikalen Kräfte, so möchte ich sie bezeichnen, hier bei der Wahl zumindest hier auf Gemeindeebene, im Ortsräten nicht antreten. Insofern sind wir hier schon ein Stückchen weit geschützt. Aber was im weiteren Umfeld los ist, jeder wird es sehen, dass was unter Umständen jetzt in den Bundesländern, in denen demnächst gewählt wird, passieren kann, das treibt uns tatsächlich die Sorgenfalten in die Stirn.
2: Die Akteure von Bündnis Haltung, sprechen die Leute hier jetzt direkt an?
1: Ja, wir sprechen sie an, bitten um Stellungnahme, jetzt auch neuerdings nochmal hinzugefügt, was brauchen wir eigentlich hier vor Ort noch? Und wir haben schon festgestellt, und das ist das, was ich auch immer nur wieder auch den Bürgerinnen und Bürgern mitteilen kann, es ist nicht alles schlecht hier vor Ort. Auch wenn manches immer mal wieder oder manche Personen immer mal wieder meinen, hier taucht doch alles nichts und so weiter. Wir haben hier eine funktionierende Infrastruktur insgesamt. Klar, an manchen Stellen kann man noch eine Schraube drehen. Manche Straßen sind auch nicht so in Ordnung, wie wir uns das tatsächlich wünschen. Aber ansonsten bildungsmäßig, wir haben hier zwei Grundschulen, die gut aufgestellt sind mit der KGS. Im Grunde ein vollständiges Bildungsangebot bis hin zum Abitur. Wir haben die Grundversorgung hier vor Ort, tatsächlich Kindergärten, die gut aufgestellt sind.
2: Aber bleiben wir noch mal bei dem Thema Demokratie. Warum denken viele Leute, das Thema Demokratie ist nicht mehr wichtig für uns?
1: Das ist, ich sag mal, zu einem erheblichen Maße sicherlich der Situation geschuldet, dass in den vergangenen 20, ja 30 Jahren wichtige Dinge, die reformbedürftig gewesen wären, nicht angegangen worden sind. Sprich Rente, Gesundheit, diese Dinge, die fallen uns jetzt tatsächlich im Grunde vor die Füße. Wenn dann jetzt, wie jetzt gerade auch noch wirtschaftlich große Probleme, man denke nur an VW, noch hinzutreten, dann kann man es durchaus begreifen, dass die Menschen oder viele zumindest, dass die mit der Politik, die gerade jetzt versucht, tatsächlich in irgendeiner Art und Weise das Ruder rumzureißen, dass sie damit unzufrieden sind.
0: Mit den Akteuren des Bündnis Haltung kann man noch bis zur Kommunalwahl am 13. September ins Gespräch kommen und diskutieren, zum Beispiel über das Thema Demokratie oder was immer Ihnen auf dem Herzen liegt dort. Das war Dr. Wilhelm Kobs des Bündnisses im Gespräch mit Karin Seifert. Und ja, das Bündnis finden Sie ja immer mittwochs auf dem Salzhemmendorfer Wochenmarkt, jeweils von 10 bis 12 Uhr.

0: Ich fühle mich heute wie eine Stradivari-Geige, in Würde gealtert und dabei sogar noch wertvoller geworden, sagt Gianna Nannini und singt es auch. Und sie hat so recht und das betrifft uns ja wohl alle. Nie waren wir so wertvoll wie heute und das feiern wir gleich mit hymnischer Musik von Coldplay, Sky Full of Stars und der wunderbaren Lena Marlin.
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0: Ja, da hat die Sonne gestern viel gegeben, muss man sagen, sich auch zwischendurch mal zurückgehalten. Und heute, ja, da macht sie mal Sonntag und ein bisschen Pause. Es ist überwiegend bewölkt, muss man sagen. Aber zwischendurch gibt es sonnige Momente, keine Frage. Es soll Stand jetzt laut Wetterkarte trocken bleiben und das bei Temperaturen heute in der Spitze um 22, 23 Grad. Es ist teils wieder sehr windig. Und dann nach der Nacht mit Tiefstwerten so um, 13 Grad und auch da soll es schon etwas regnen, gibt es morgen eine bunte Mischung. Ja, da sind viele Wolken dabei. Die Sonne kommt 8 Stunden raus, also ganz ordentlich, aber es kann auch regnen tagsüber. Und das betrifft den ganzen Tag, kann es immer wieder mal ein bisschen was geben und da sollten Sie auf jeden Fall einen Regenschirm mitnehmen, denn durchaus 75% Regenwahrscheinlichkeit, zum Beispiel am Nachmittag.
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0: Ja, Höchsttemperaturen liegen dann morgen so um 22 Grad. Und bei uns wird es sehr interessant gleich. Wir nehmen Sie mit in die Arche, in die neue Ausstellung, was es da derzeit zu sehen gibt und was Sie sich vielleicht sogar heute anschauen können. Das berichten wir Ihnen gleich. Ich bin Jan Hampe. Ihnen einen herrlichen Sonntag.

Hi, hier ist Ralf Reck, der neue Gitarrist von Talking Wire und immer noch tätig auch bei den Crazy Skiffle-Mans. Und ein Lied meines Lebens, wo meine Knochen einfach nicht ruhig halten können, ist Walk of Life von Dire Straits. Also der hat einen solchen Drive in diesem Lied. Ich bin kein Tänzer, absolut nicht, aber irgendwie kann ich da den Hintern nicht ruhig halten. Und wenn man ihn sieht, wie er das auch auf der Bühne live präsentiert, das ist schon eine tolle Sache. Und generell überhaupt einer der besten Gitarristen. Er lässt die Gitarre einfach sprechen, das ist total irre. Und da kommst du auch nicht hinter, was er da alles so macht. Einfach irre, der Mann. Überhaupt die ganze Band auch, nicht nur Mark Knopfler. Also interessant an seinem Gitarrespielen ist für mich zum Beispiel, dass er mit der rechten Hand ja kein Plektrum spielt, sondern das mit den Fingern zupft. Bei Walk of Life kriege ich das auch tatsächlich hin, jetzt vielleicht nicht für die Öffentlichkeit, aber für mich. Und eine Gitarre sprechen zu lassen, ohne dabei durch Never Ending Solis aufzufallen, also überhaupt generell erstmal zu verstehen, was da abläuft, das ist Seele pur für mich. Und deswegen jetzt ein Lied von ganz vielen meines Lebens, Walk of Life von den Dire Straits.

0: beschwingt in den Sonntag mit Ralfs Lieblingslied und ja vielleicht auch einem ihrer Favoriten, Walk of Life, Dire Straits, um gleich 8:45 bei Radio Aktiv. Wann haben Sie sich zuletzt ein Kunstwerk angesehen? In der Hamelner Arche haben Sie jetzt wieder die Möglichkeit dazu, ganz unterschiedliche Arbeiten von Künstlerinnen und Künstlern zu betrachten. Denn seit diesem Wochenende lädt die Künstlergemeinschaft zur Sommerausstellung ein. Radioaktivreporter Joachim Stracke war bei der Eröffnung vor Ort. Joachim, wie unterschiedlich sind denn die Arbeiten?
1: Ja, das ist eine breite Palette, eine Mischung aus vielen Inhalten, Stilistiken, Techniken und verschiedenen Verständnissen von Kunst und von Wirklichkeiten, so der Vorsitzende der Hamelner Arche, Professor Wolf Schomer. Und ergänzt von Bekanntem wird die Ausstellung durch Arbeiten von 4 Gästen, unter anderem von Birgit Richzenhain aus Minden, zum Beispiel mit ihren Himmelsgeistern. Viel Farbe, aus denen sich Formen herausschälen und hinwegschweben. Unser Sehen will stets erkennen, weil wir Augentiere sind, erläutert Schomer die Abstraktion. Realer erscheinen da die Fotografien von Eberhard Wolf, auch wenn auch sie die Realität verwischen. Es sind kollagierte Selfies, die den Fotografen selbst in neuen Zusammenhang stellen, zum Beispiel als Schatten vor ein Boys-Porträt. Die 4 Fotos tragen denn auch den Titel Me, Myself and I, also ich, ich selbst und ich. Auch er ein Gast der Arche.
0: Und wer hat aus den Reihen der Künstlergemeinschaft ausgestellt?
1: Da sind zum Beispiel die Ölbilder von Volker Heine. Er hat Menschenbildnisse geschaffen. Eines, das mich beeindruckt, heißt Rückgrat, aktuell aus diesem Jahr. Eine stehende Menschenfigur, die ein Rückgrat vor sich trägt. Ein doppeltes Augenpaar, wie bei einem verwackelten Foto, schaut den Betrachter an. Dahinter der Schatten einer weiteren Figur, der im Hintergrund wieder verschwindet. Ein Bild, das anzieht, vielleicht auch ein wenig erschreckt. Schomer sagt, Heine zeigt uns ein fragiles, verletzbares Bild vom Menschen. Eine Figur, aber dreidimensional, nennt Moritz Bormann Cristallino. Der letzte Bildhauer der Arche, so Schomer, zeigt hier eine geschmiedete Arbeit mit Bergkristall als Kopf, der die Figurine religiös erscheinen lasse.
0: Joachim, was macht die Ausstellung am Ende sehenswert?
1: Ja, es ist die Vielfalt der Arbeiten, die einen Überblick über das Schaffen geben. Es sind neue Arbeiten dabei, es sind die Arbeiten der Gäste, die neue Aspekte in die Arbeit der Arche bringen. Die Ausstellung ist nicht überfrachtet, aber abwechslungsreich. Auffällig allerdings, dass von den Arche-Künstlern selbst nur ein geringer Teil bei dieser Schau dabei ist. Warum das so ist, wollte oder konnte Schomer nicht sagen. Vielleicht ja schon im Vorgriff auf das 75-jährige Jubiläum der Arche im kommenden Jahr. Nichtsdestotrotz, ein Besuch lohnt schon jetzt.
0: Die Sommerausstellung der Hamelner Arche ist heute von 11 bis 14 Uhr zu sehen. Ansonsten können Sie die Arche-Ausstellung immer mittwochs von 11 bis 13 Uhr und samstags und sonntags von 11 bis 14 Uhr besuchen. Die Sommerausstellung läuft bis zum 4. Oktober. Und von der Eröffnung berichtet hat Joachim Stracke hier bei Radio Aktiv.

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1: Nach Salzhemmendorf und dort im gesamten Ortsgebiet den Dorfflohmarkt besuchen. Der startet um 11 Uhr. Dazu lädt ein der Verein Söldjer. Bis 17 Uhr haben Sie die Gelegenheit, auf Schnäppchensuche zu gehen und einfach einen gemütlichen Sonntagsausflug zu machen. Vielleicht mit Familie, mit Freunden oder auch solo. Nämlich die Einwohnerinnen und Einwohner der Orte dort öffnen ihre Höfe und Gärten, bieten eine bunte Mischung aus privatem Hausrat, Kleidung, Spielzeug, Büchern, echten Raritäten. Bunte Luftballons an Zäunen und Toren signalisieren da geöffnete Flohmarktgrundstücke heute in Salzhemmendorf im ganzen Ort von 11 bis 17 Uhr. In Lüchte gibt's wieder das beliebte Kartoffelbraten an der Feuerwache. Dort ab 13 Uhr dazu lädt der Förderverein ein. Und das soll dort schmackhaft sein, gemütlich sein. Das wird's auf jeden Fall. Frische Kartoffeln gibt es dort für Sie komplett kostenlos, direkt aus dem offenen Feuer. Und Sie werden gebeten, ja, Ihre gewünschten Lieblingsbeilagen wie Dips, Kräuter, Butter, Salate einfach selbst mitzubringen. Was für eine schöne Idee. Und auch an die jüngsten Besucherinnen und Besucher ist gedacht, natürlich für jede Menge Spaß sorgt nämlich die beliebte Feuerwehr Hüpfburg, die zum Toben einlädt. Heute ab 13 Uhr an der Feuerwache Lüchte unter den Klippen 14. Kartoffelbraten ist da angesagt. Essbare Natur entdecken im Bergkurpark in Bad Pyrmont kann man heute von 11 bis 17 Uhr. Dazu lädt wieder die Ewilpa-Gruppe ein und da können Sie einfach mal schmackhafte Informationen bekommen, im wahrsten Sinne des Wortes. Einfach die Natur erleben und erfahren, wie Sie Wildkräuter und Co. sicher erkennen und in der Küche verwenden können. Der Eintritt ist frei von 11 bis 17 Uhr. Die essbare Natur entdecken Nabu-Hütte ist der Treffpunkt Bergkurpark in Bad Pyrmont. Kulturmühle Buchhagen lädt heute ein zum Mühlenlesecafé. Das klingt doch richtig schön gemütlich. Und ja, das ist ein Treffpunkt für literarisch aktive Interessierte, die eigene oder fremde handgemachte Texte präsentieren oder hören möchten. Also Sie können selbst das vortragen oder einfach zuhören. Der Eintritt ist frei heute von 15 bis 17 Uhr. Kulturmühle Buchhagen, das Mühlenlesecafé lädt ein.
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6: Es ist gleich 9 Uhr.
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8: Ich bin Diana Kramer. Bei einer Veranstaltung im Norden der Schweiz sind in der Nacht Schüsse gefallen. Es gäbe mehrere Opfer, teilte die Kantonpolizei Aargau auf der Plattform X mit.
9: Die Schüsse fallen in der Nacht bei einer Techno-Veranstaltung auf der größten Pferderennbahn der Schweiz. Bei der 7. Auflage des Aarauer Raves legten DJs aus der ganzen Welt auf. Die Veranstalter erwarteten rund 3.500 Besucher. In einem Video, das die Schweizer Zeitung Blick veröffentlicht hat, sind ungefähr 10 Schüsse zu hören, abgefeuert in kurzer Zeit, in wenigen Sekunden. Die Polizei ist mit einem Großaufgebot vor Ort. Sie ruft die Bevölkerung dazu auf, das Gebiet zu meiden. Uli Reitinger, Nachrichtenredaktion.
8: Deutschland hat nach einer Analyse des Vergleichsportals Verivox unter den G20-Staaten die höchsten Strompreise. Mit 35,6 Cent je Kilowattstunde sei der Strom hierzulande mit Abstand am teuersten. Dahinter folgen Italien mit 34,5 und Großbritannien mit 32,4 Cent je Kilowattstunde. Der Durchschnitt der G20-Staaten liege bei rund 16,3 Cent. Verglichen damit ist in Deutschland der Strom mehr als doppelt so teuer. Ein wesentlicher Treiber der hohen Stromkosten hierzulande ist laut Verivox die hohe Steuer- und Abgabelast. Nach der Flutkatastrophe in China und Nepal ist die Zahl der Todesopfer dort auf 750 gestiegen. Insgesamt werden in beiden Ländern noch mehr als 3000 Menschen vermisst. China hat jetzt erstmals Zahlen zu vermissten Personen genannt. Dort wird auch weiter nach 3 Deutschen gesucht. Die Lage in der Krisenregion bleibt auch am 4. Tag nach dem Unglück angespannt. Der nepalesische Katastrophenschutz warnte am Morgen vor einer möglichen neuen Flut in der Region. Zum Fußball. Borussia Dortmund ist mit einem 2:0-Sieg gegen den Hamburger SV in die neue Saison gestartet. Traumstart auch für Neuling Elversberg. Die Saarländer schlugen Bayer Leverkusen mit 3:2. Elversberg-Trainer Vincent Wagner.
10: Wenn wir unser Spiel spielen, wenn wir mutigen Fußball gegen den Ball spielen, wenn wir intensiv spielen, können wir auf jeden Fall mithalten. Es gibt halt die goldene Regel, erste Spiele muss man gewinnen. Das ist uns heute zum Glück gelungen mit unseren Fans im Rücken.
8: Die weiteren Ergebnisse: Leipzig, Mönchengladbach 3:0, Mainz, Paderborn 0:0, Union Berlin, Frankfurt 3:3 und Köln, Hoffenheim 3:2.
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11: Ja, das bleibt heute überwiegend bewölkt, aber immerhin soll es doch ein paar Stunden Sonnenschein geben, zumindest über den Tag verteilt. Jetzt noch etwa 4 Stunden. Kann ja mal losgehen und die Temperaturen derzeit so um 18 Grad, 19 vielleicht, insgesamt maximal 22 Grad heute. Ja, und es soll weitgehend trocken bleiben. Das ändert sich, denn in der Nacht schon kann es auch wieder regnen und das bei Temperaturen so um 14, 15 Grad. Morgen dann zum Wochenstart eine bunte Mischung aus Wolken, Sonne, immerhin 8,5 Sonnenstunden soll es geben. Also ja, und dazu kann es aber auch ein bisschen regnen, immer wieder mal über den ganzen Tag verteilt. Temperaturen in der Spitze um 22 Grad am Montag. Es läuft gut auf den Straßen, sind uns keine Störungen gemeldet. Keine Blitzer hier in der Region. Wenn Sie was sehen sollten, was anderen hilft, sagen Sie es uns oder schreiben Sie es uns per WhatsApp, Sprach- oder Textnachricht an die 05151 6x5. Gute Fahrt.
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12: Es geht dem Ende des Monats entgegen und ich weiß nicht, ob Sie es schon gesehen haben. Die Kekse, die Weihnachtskekse, die liegen auch schon in einigen Supermärkten. Also ja, man weiß jetzt, der Sommer ist nicht mehr lang und die Kommunalwahl steht vor der Tür. Klar wollen wir wissen, was wollen die Leute, die sich dort um die höchsten Ämter bewerben. Und das gilt auch für die Oberbürgermeisterwahl in Hameln. Und da wird es in der kommenden Woche eine spannende Podiumsdiskussion geben im Lalu. Worum es dabei genau geht, wie die ablaufen wird und wie Sie dabei sein können, das sagen wir Ihnen gleich. Ich bin Jan Hampe, schön, dass Sie uns hören. Ihnen einen interessanten Sonntag.

0: Radioaktiv um gleich 16 haben wir schon, 17, fast gleich 17 Minuten nach 9. Zwei Wochen vor der Kommunalwahl rückt der Wahlkampf auch in Hameln in die heiße Phase. Die Wirtschaftsjunioren Hameln wollen den Wählerinnen und Wählern dabei noch einmal die Gelegenheit geben, die Kandidaten direkt zu erleben. Am 1. September treffen die Bewerber um das Amt des Oberbürgermeisters bei einer Podiumsdiskussion im Lalu im Hefehof aufeinander. Zwei Tage später, am 3. September, stellen sich die Landratskandidaten bei einer Wahlarena im Max-Kino den Fragen junger Erstwählerinnen und Erstwähler. Das Interesse an beiden Veranstaltungen ist groß. Über die Hintergründe und das Konzept hat mein Kollege Anton Posnack-Sommer mit dem stellvertretenden Kreissprecher der Wirtschaftsjunioren Hameln, Lukas Engbers, gesprochen.
1: Die Wirtschaftsjunioren laden auch jetzt zur Kommunalwahl. Am 13. September ist die Kommunalwahl ein. Im Vorfeld soll es aber noch mal eine Podiumsdiskussion geben. Lukas Engbers, ihr wollt das in Bezug auf die Stadt Hameln machen. Worum wird es denn da genau gehen?
2: Genau, am 1. September um 19 Uhr im Lalu haben wir eine Podiumsdiskussion organisiert mit den Oberbürgermeisterkandidatinnen. Ab 18.30 Uhr geht schon los. Davor haben, vor der Podiumsdiskussion haben die Parteien noch die Möglichkeit, sich an Ständen zu präsentieren und auch mit den Besucherinnen und Besuchern ins Gespräch zu kommen. Und während der Diskussion geht es natürlich auch um die inhaltlichen Punkte der KandidatInnen. Und darüber hinaus erhalten auch die Gäste die Möglichkeit, über die Moderation eigene Fragen einzureichen und dann halt direkt an das Podium zu richten.
1: Welche Erwartung habt ihr denn an dem Tag oder an dem Abend von dieser Veranstaltung am Ende des Tages auch?
2: Naja, also wir möchten natürlich auch den Bürgerinnen und Bürgern einen offenen, fairen und sachlichen Austausch ermöglichen. Also Demokratie lebt ja auch von Dialog und von gut informierten Entscheidungen. Und das ist halt unser Beitrag dazu. So sehen wir das jedenfalls. Und am Ende hoffen wir natürlich, dass auch möglichst viele Interessierte vorbeikommen. Die Veranstaltung ist offen, kann sich allerdings, beziehungsweise darum würden wir bitten auch.
1: Du hast gerade gesagt, man kann da entsprechend auch irgendwie offen in Dialog treten oder sowas. Wenn ich zum Beispiel eine Frage habe an dem Tag, an dem Abend und habe so ein bestimmtes Thema, wie kann ich dieses Thema dann platzieren? Kann ich in so einer Fragerunde dann vielleicht irgendwie aktiv werden oder sollte ich diese Frage voreinreichen?
2: Also es wird die Möglichkeit geben, im Vorfeld bei der Moderation vor Ort halt Fragen einzureichen. Wir werden das natürlich ein bisschen sortieren, weil vermutlich ja auch teilweise ähnliche Fragen kommen werden und das Ganze so zu moderieren. Aber die Möglichkeit wird es geben.
1: Gibt es ein spezielles Thema, wo du sagst, okay, da bin ich mal gespannt, welche Konzepte und welche Ideen die Oberbürgermeisterkandidaten haben, von Claudio Grüße, Steffen Knippertz und Hagen Langosch?
2: Naja, also vielleicht auch durch meinen Beruf würde es mich natürlich interessieren, wie kulturpolitisch, welche Konzepte die Kandidaten und Kandidatinnen da mitbringen werden. Das ist jetzt mein ganz persönliches Interesse. Darüber hinaus gibt es natürlich für jeden wahrscheinlich auch sein oder ihr Thema, was da am interessantesten sein wird.
0: Die Wirtschaftsjunioren laden ein zur Podiumsdiskussion am 1. September. Dann werden die Kandidaten zum Amt des Bürgermeisters, Oberbürgermeisters in Hameln dort aufeinandertreffen im Lalu im Hefehof. Und wenn sie am 1. September nicht dabei sein können, können sich das Ganze anschauen im Livestream. Den direkten Link, den finden Sie auch bei uns auf der Website radio-aktiv.de. Ja, und der Livestream heißt wj-hameln.de.

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3: Oh, das zeigt sich derzeit von der besten Seite. Die Sonne, die scheint endlich rein hier ins Weserbergland. Blauer Himmel, weiße Wolken und angenehme Temperaturen. Die liegen derzeit so um 20 Grad. 22, 23 werden es wahrscheinlich heute so in der Spitze. Und es soll tagsüber trocken bleiben. Das ändert sich voraussichtlich in der Nacht. Dann kann es ein bisschen regnen bei Tiefstwerten um 14 Grad. Und auch morgen am Montag gibt es dann eine bunte Mischung aus Wolken, Sonne, reichlich Sonne sogar. Es wird windig und soll ein bisschen regnen bei bis zu 22 Grad.
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3: Die Zuckersteuer soll ja kommen, ist beschlossen worden auf Bundesebene. Und was dazu aber hier die Akteure in der Region sagen, das ist durchaus unterschiedlich. Und auch der CSU-Bundesminister für Ernährung, der war tatsächlich hier bei uns in der Region. Und was er dazu meint, wie er das Ganze verteidigt und was er vielleicht auch an Gegenwind bekommt, die Meinungen hören Sie hier gleich bei uns. Ich bin Jan Hampe, wünsche Ihnen einen angenehmen Sonntag.

0: Michael Patrick Kelly, 13 Minuten nach halb 10. Wird Limonade um 50 Cent pro Liter teurer? Mit der aktuell viel diskutierten Zuckersteuer will der SPD-Bundesfinanzminister Lars Klingbeil offensichtlich zwei Fliegen mit einer Klappe schlagen. Zum einen sollen die Einnahmen dazu beitragen, die gesetzliche Krankenversicherung zu stabilisieren. Und zum anderen sollen die Bürger dazu gebracht werden, sich gesünder zu ernähren, indem sie Produkte mit weniger Zucker kaufen. Wobei der Vorschlag, zum Beispiel auch zuckerfreie Limonaden zu besteuern, mittlerweile wieder vom Tisch ist. Aber trotzdem gibt es offenbar weiterhin Differenzen beim Thema Zuckersteuer. Und zwar nicht nur zwischen den Koalitionspartnern, sondern auch innerhalb der Fraktionen. Der CSU-Bundesminister für Ernährung, Landwirtschaft und Heimat, Alois Rainer zum Beispiel, ist grundsätzlich gegen die Zuckersteuer, weil die Bürger nicht noch mehr belastet werden sollten. Letztendlich trägt er sie aber mit, um die Krankenkassenreform nicht zu gefährden.
1: Ich habe immer gesagt, ich bin gegen eine Zuckersteuer oder Zuckerabgabe. Ich stehe aber dem Ganzen der Reform der GKV, also der gesetzlichen Krankenversicherung, nicht im Weg. Und zur Finanzierung dieser Reform gehört halt die Zuckersteuer auch dementsprechend mit dazu. Deshalb war meine Aussage, okay, ich bin nach wie vor dagegen, aber das große Ganze, die GKV-Reform darf nicht gefährdet sein und es läuft jetzt seinen weiteren Weg, auch den parlamentarischen Weg.
0: Anders sieht das dagegen zum Beispiel der hessische CDU-Ministerpräsident Boris Rhein. Er fordert trotz der Finanznot der gesetzlichen Krankenkassen auf die Zuckersteuer zu verzichten. Eine weitere in Anführungszeichen Teuersteuer sei den Bürgern aktuell nicht zuzumuten. Nicht grundsätzlich gegen die Zuckersteuer ist dagegen die heimische CDU-Staatssekretärin Mareike Lotte Wulff aus Emmertal. Sie könnte aus gesundheitspolitischen Aspekten sinnvoll sein, sollte aber nicht nur dazu dienen, die Haushaltslöcher der Krankenkassen zu stopfen.
2: Naja, ich bin natürlich auch Familienpolitikerin und wir sehen natürlich auch die Probleme, dass Kinder und Jugendliche sehr viel Zucker konsumieren und wir deshalb eine Notwendigkeit haben und wir nur mit Bildung und Aufklärung nicht unbedingt weiterkommen. Von daher kann man natürlich schon überlegen, ob eine Lenkungssteuer Sinn macht, aber die darf nicht zur Haushaltssanierung sein, sondern es muss auch nachgewiesen sein, dass es am Ende was bringt für eine gesunde Ernährung.
0: Letztendlich gehe es bei der Zuckersteuer nicht darum, Zucker zu besteuern, sondern darum, Anreize zu schaffen, auf Zucker zu verzichten, ergänzt Mareike Lotte Wulff.
2: Dass man sagt, ein Produkt, was weniger Zucker enthält, zum Beispiel eine Limonade mit weniger Zucker, die soll etwas günstiger sein als eine, die sehr viel Zucker enthält, sodass die Hersteller auch einen Spielraum haben und sagen können, okay, ich tue weniger rein und dann haben die Leute auch einen Anreiz, mein Produkt zu kaufen, was weniger Zucker hat. Also bei null macht es dann gar keinen Sinn. Wenn kein Zucker drin ist, keine Zuckersteuer.
0: Sagt die heimische CDU-Staatssekretärin Mareike Lotte Wulff aus Emmertal. Es gibt also weiterhin sehr unterschiedliche Auffassungen zum Umgang und zur Ausgestaltung der beschlossenen Zuckersteuer. Und wie der niedersächsische SPD-Gesundheitsminister Andreas Philippi dazu steht, das hören Sie gleich.

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1: Es wird wieder richtig laut, staubig und ein Riesenspaß. Das Traktorpulling in Hemmendorf steht an. Am Freitag, den 4. und Samstag, den 5. September auf einem Feld in der Nähe der Grillhütte in Hemmendorf. Es werden wieder Bremsschlitten von verschiedenen uralten und neuen Traktoren gezogen. Am Freitag, den 4. September, steht dann die große Party ab 19 Uhr im Festzelt an. Mit DJ Enkai und Ballermann-Star Inseljung. Und am Samstag ab 10 Uhr dann das große Traktorpulling und anschließend wieder Party im Festzelt. Es wird die Band Deep Passion dabei sein.
2: Heute können Sie gemeinsam eine Radtour machen ab Lüchte, ab dem Markt 1, ab 13 Uhr zur Ottensteiner Hochebene und dort eine Kunst-, Kultur- und bauhistorische Führung mitmachen durch die St. Kilianskirche. Die Radtour ist etwa 32 Kilometer lang und führt unter anderem über Elbringsen, Sappenhausen, Wörderfeld und Eichenborn. Und da kann man mit E-Bike natürlich oder mit normalem Biobike mitfahren. Es gibt mehrere Pausen, schöne Aussichtspunkte, Helm, Fahrrad, Handschuhe und ausreichend Getränke werden empfohlen. Bei der etwa einstündigen Kirchenführung geht es um die über 1200-jährige Geschichte, Architektur und Besonderheiten der St. Kilianskirche. Erwachsene zahlen 5 Euro, Kinder bis 14 Jahre nehmen kostenlos teil. 13 Uhr ist Start in Lüchte am Markt 1, gemeinsam unterwegs bis etwa 17.30 Uhr ab zur Ottensteiner Hochebene. In der Hamelner Nordstadt gibt es heute wieder den Flohmarkt für Baby- und Kindersachen am Mütterzentrum Meißelstraße, 12 bis 16. 14 Uhr geht's los. Von Müttern für Mütter. Der Flohmarkt dort bietet unter anderem Kleidung, Baby- und Kindersachen, Spielzeug, Bücher und vieles mehr. Heute bis 17 Uhr und dazu werden selbstgemachte Kuchen und Torten sowie Kaffee auch zum Mitnehmen angeboten. Und ja, wenn Sie dabei sein wollen heute, ab 14 Uhr geht's los. Wie gesagt, bis 17 Uhr am Mütterzentrum in der Hamelner Nordstadt, Meißelstraße 12 bis 16 Uhr der Standflohmarkt für Baby- und Kindersachen. Die Kulturmühle Buchhagen lädt heute zum Mühlenlesecafé ein. Da geht's los um 15 Uhr bis 17 Uhr. Das ist was für literarisch Interessierte oder sogar Aktive. Also wenn Sie selbst was geschrieben haben, können Sie das dort vortragen oder zuhören, wenn andere ihre Texte präsentieren. Und das Ganze bei freiem Eintritt. 15 bis 17 Uhr heute das Mühlenlesecafé in der Kulturmühle Buchhagen.

0: Ja, musikalisch ist der Mann ja sowieso schon geflogen. Tom Petty hier bei Radioaktiv und gleich. Wir beide, Sie und Radioaktiv mit Juli, hören Sie gleich und danach. Ja, die Dame, die uns vor wenigen Wochen verlassen hat, Bruno Bonnie Tyler, Total Eclipse of the Heart, gleich.
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0: Es ist 10 Uhr.
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5: Ich bin Diana Kramer. In Aarau in der Schweiz sind in der Nacht bei einer Veranstaltung Schüsse gefallen. Es gäbe ein Todesopfer, 5 Menschen wurden zum Teil schwer verletzt. Polizeisprecher Pascal Wenzel bei Welt.
6: Kurz nach 2:30 ging bei der Kantonspolizei Aargau die Meldung ein, dass Schüsse gefallen seien im Bereich des Schachens in der Nähe einer Veranstaltung. Zurzeit laufen die Ermittlungen und wir können noch nichts Näheres dazu sagen.
5: Pascal Wenzel von der Kantonpolizei Aarau. Auch zu den mutmaßlichen Tätern ist laut Polizei nichts bekannt. Die Opfer sind Besucher eines Techno-Festivals, das jedes Jahr auf der Pferderennbahn von Aarau stattfindet. Der Ort liegt rund 40 Kilometer westlich von Zürich. Das Leben und die laufenden monatlichen Kosten sind in Deutschland für immer mehr Menschen kaum bezahlbar. Das liegt vor allem auch an den hohen Strompreisen. Die sind hierzulande mehr als doppelt so hoch wie im Schnitt aller G20-Staaten, zeigt eine Analyse des Vergleichsportals Verivox.
7: G20, das ist die Gruppe der führenden Industrie- und Schwellenländer. Aber nicht nur hier liegt Deutschland bei den Strompreisen weit vorne. Das gilt weltweit, heißt es von Verivox. In Deutschland kostet die Kilowattstunde 35,6 Cent. Der G20-Durchschnitt liegt bei gerade mal 16,3 Cent. Das heißt, wir zahlen mehr als doppelt so viel. Laut Verivox entfallen aktuell über 60% des Strompreises in Deutschland auf Steuern, Umlagen, Abgaben und Netzentgelte. Uli Reitinger, Nachrichtenredaktion.
5: Eine Frau ist in der Nacht im Bahnhof von Rosenheim in Oberbayern mit einem Messer angegriffen und tödlich verletzt worden. Ein 27-jähriger Deutscher wurde unter dringendem Tatverdacht noch am Tatort festgenommen, teilte die Polizei mit. Die Frau, eine 31-jährige Britin, wurde ins Krankenhaus gebracht, erlag dort aber ihren schweren Verletzungen. Die Hintergründe und das Motiv der Tat waren zunächst nicht bekannt. Zum Fußball. Borussia Dortmund ist mit einem souveränen Sieg in die Bundesliga-Saison gestartet. Der BVB gewann am Abend gegen den Hamburger SV 2:0. Furioser Auftakt auch für Neuling Elversberg. Der Aufsteiger besiegte Bayer Leverkusen mit 3:2. Außerdem Leipzig, Mönchengladbach 3:0, Mainz, Paderborn 0:0, Union Berlin, Frankfurt 3:3 und Köln, Hoffenheim 3:2.
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0: Und eine freundliche Mischung aus Bewölkung und sonnigen Momenten. Es soll trocken bleiben und das bei Höchstwerten so um 22, 23 Grad. Nach der Nacht, in der es dann etwas regnen kann und Tiefstwerte hat, um 14 Grad sieht es morgen ein bisschen bunter aus. Da werden wieder viele Wolken erwartet, aber auch 8 Stunden Sonnenschein. Zwischendurch kann es immer wieder mal regnen. Es wird windig, das bei bis zu 22 Grad. alles frei auf den Straßen, keine Störungen gemeldet, auch auf den Autobahnen läuft es rund. Haben Sie was bemerkt, was anderen weiterhilft, dann sagen Sie es uns oder schreiben Sie es uns per WhatsApp-Sprache oder Textnachricht an die 05151 6x5. Gute Fahrt.
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0: Ja, so ganz entschieden sind die Details ja noch nicht rund um die Zuckersteuer. Die Bundesregierung will ja eine Abgabe auf zuckergesüßte Getränke einführen. Ja, was der Gesundheitsminister von Niedersachsen, Dr. Andreas Philippi, davon hält, das sagt er uns gleich selbst. Ich bin Jan Hampe. Ihnen einen interessanten Sonntag.

0: Wenn der Schmerz erstmal vorbei ist, ja, dann sieht die Welt schon wieder ganz anders aus. Und das ist doch das Gute. Ja, man muss den Dingen manchmal einfach etwas Zeit geben. Und in der Zeit kann man dann ein bisschen radioaktiv hören und es sich gut gehen lassen. Hier gleich 19 Minuten nach 10. Eine Steuer auf besonders zuckerhaltige Getränke. Darüber wird in Deutschland wieder intensiv diskutiert. Die Bundesregierung plant grundsätzlich eine solche Abgabe. Ein halber Liter Cola würde nach derzeitigen Plänen 19 Cent teurer werden. Niedersachsens Gesundheitsminister Dr. Andreas Philippi sieht darin ein Mittel, um den Zuckerkonsum zu senken und Hersteller dazu zu bewegen, ihre Rezepturen zu verändern. Als Vorbild gilt unter anderem Großbritannien. Dort gibt es seit 2018 eine Abgabe auf zuckerhaltige Softdrinks.
1: Gibt da eine klare medizinische Erklärung dafür, und Sie wissen, dass ich aus der Medizin komme. Ich habe sehr viele Probleme gesehen für Leute, die zu viel zuckerhaltige Sachen gegessen haben im Laufe ihres Lebens. Und wir sehen auch, dass grundsätzlich bei Kindern bis zu 30, 40, 50% der Kinder bis zum 10., 12. Lebensjahr unter Adipositas, Fettleibigkeit leiden. Und das wird ein Leid, das langfristig ist. Deshalb ist es so extrem wichtig, diese Zuckersteuer einzuführen, um das Bewusstsein nicht nur bei den Produzenten auch klar zu machen, bei denen, die es kaufen, wo was drin ist. Und deshalb glaube ich, dass es allerhöchste Zeit ist, dass diese Zuckersteuer kommt.
0: Die Idee hinter der Zuckersteuer? Getränke mit viel Zucker sollen für Hersteller teurer werden. Damit entsteht ein Anreiz, weniger Zucker einzusetzen. Gleichzeitig können höhere Preise dazu führen, dass Verbraucher seltener zu stark gezuckerten Getränken greifen. Dass dieser Ansatz funktionieren kann, zeigt der Blick nach Großbritannien. Dort sank nach Ankündigung und Einführung der Abgabe der durchschnittliche Zuckergehalt von Softdrinks deutlich. Untersuchungen kommen auf einen Rückgang von rund 30%. Ein Arbeitspapier aus dem Bundesfinanzministerium brachte auch Zero- und Light-Getränke mit Süßstoffen ins Gespräch. Von einer solchen Abgabe hält Philippi nichts, außer man würde eine Süßstoffsteuer einführen.
1: Es ist nicht wirklich zu erklären, warum man auf nicht zuckerhaltige Getränke eine Zuckersteuer erheben soll. Wenn man dann das eine Süßstoffsteuer nennt, hätte das natürlich wieder einen anderen Zungenschlag. Man weiß auch, dass Süßstoffe zum Beispiel vermehrt Hunger erzeugen. Insofern ist das natürlich auch wieder ein Grund, um mehr zu essen und zuzunehmen. Aber das ist eine andere Diskussion, und deshalb ist es gut, dass diese Diskussion jetzt relativ schnell vom Finanzminister Klingbeil beendet wurde.
0: Ganz entschieden sind die Details allerdings noch nicht. Fest steht bislang, die Bundesregierung will eine Abgabe auf zuckergesüßte Getränke einführen. Nach den bisherigen Planungen soll sie ab 2028 gelten. Wie hoch sie genau ausfällt und welche Produkte genau betroffen sein werden, das wird noch festgelegt werden. Und was dabei rauskommt, hören Sie natürlich hier bei Radio aktiv.

0: Ja, manchmal liebt man die Menschen am meisten, wenn sie gegangen sind.
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0: Ja, das sieht doch relativ freundlich aus. Jetzt ist es wieder etwas bewölkter geworden. Es bleibt bei dieser Mischung aus vielen Wolken, ein paar sonnigen Momenten und es soll trocken bleiben bei angenehmen Temperaturen. Also angenehm für Ihren Sonntagsausflug, was immer Sie vorhaben, da so bei maximal 22, vielleicht sogar 23 Grad. Viel mehr wird es da heute nicht. Und nach der kommenden Nacht, in der es dann auch ein bisschen Regen geben soll, gibt es am Morgen eine etwas buntere Mischung. Da kommt nämlich zu all dem auch noch ein bisschen Regen dazu. Aber es soll auch mehr Sonnenschein geben. 8,5 Sonnenstunden werden hier Stand jetzt angezeigt. Und das bei Temperaturen ebenfalls so um 22, 23 Grad am Montag.
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0: Und damit es nicht zu entspannend wird, haben wir ein kleines Rätsel für Sie. Denn das dreht sich um unsere Hit-Story. Sie ist ja wieder da, vielleicht haben Sie es mitgekriegt, diese wunderschöne Musikkolumne von Jens Meyer, dem Autoren und Redakteur der DWZ. Der bringt die Hits wieder hier bei uns ins Radio, verbunden mit einer tollen Geschichte. Und da wird es immer wieder mal Neuentdeckung geben für Sie oder Wiederentdeckung. Und ja, um wen es heute geht, nachher wieder zur klassischen Hit-Story-Zeit, 11.30 Uhr. Ja, da wollen wir Ihnen so ein kleines Rätsel aufgeben und es lohnt sich wirklich mitzumachen, denn wenn Sie es tatsächlich wissen, wen wir da suchen, dann können Sie einen Besuch im Radioaktiv-Studio gewinnen und nicht nur das, Sie können Ihre eigene Hit-Story bei uns erzählen und Ihren Hit hier präsentieren, ein bisschen mitmoderieren, also ein Besuch im Radioaktiv-Studio, den können Sie gewinnen, wenn Sie wissen, welchen Künstler wir heute suchen. Und Jens Meyer war ja schon bei uns letzte Woche im Studio und hat dieses Rätsel gestellt. Hört Sie mal zu.
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0: Ein Mann, der aus allen Fenstern blickt. Das könnte jetzt ich sein in diesem Fall, denn hier, wir haben dieses verglaste Studio am Bürgergarten, wunderbar. Aber ich kann leider nicht singen und deswegen falle ich schon mal raus. Kleiner Tipp von mir, Sie können das auch übersetzen. Und ja, im Englischen.

Gibt es Ihnen vielleicht einen Hinweis auf den Künstler? Und wenn Sie es wissen, können Sie uns das schreiben oder einfach mitraten per WhatsApp. Wir freuen uns, wenn Sie mitmachen. Die Nummer kennen Sie, das ist die Radioaktivnummer 05151 6x die 5. Und wir werden Ihnen das Rätsel gleich auch nochmal stellen, wenn Sie es nochmal hören wollen. Und es lohnt sich mitzumachen. Die Auflösung gibt es dann in gut einer Stunde hier in der Hitstory bei Radioaktiv. Ich bin Jan Hampe. Schön, dass Sie uns hören. Ich wünsche Ihnen einen beschwingten Sonntag. Und jetzt gibt es einen Hit von Katy Perry.

0: Elton Johns große Ballade bei Radioaktiv um 14 Minuten nach 10:30 und The Circle of Life können Sie ja ganz wunderbar in Ihrem eigenen Garten zum Beispiel auch erleben. Viele leckere Tomaten sind geerntet oder hängen noch an den Pflanzen. Der ein oder andere möchte von seiner Lieblingssorte gerne selber Pflanzen ziehen. Das geht aber nur mit sogenannten samenfesten Sorten, sagt unsere Gartenexpertin Sabine Klingelhöfer von der Emmertaler Firma Neudorf. Frau Klingelhöfer, was bedeutet genau samenfest?
1: Samenfeste Sorten sind solche Sorten, die auch, wenn man sie nachzieht, also Samen nimmt und weitervermehrt, genau die gleichen Eigenschaften haben wie die Elterngeneration. Das ist nicht selbstverständlich. Bei vielen Sorten, wo das kein Züchtungsziel ist, kann es sein, ich sehe eine leckere Sorte aus und hinterher kommt alles Mögliche raus, leckere Sorten, nicht so leckere Früchte, nicht so leckere Früchte. Das ist also dann nicht samenfest gewesen.
0: Kann ich denn im Nachhinein noch feststellen, ob meine Lieblingstomate eine samenfeste Sorte ist?
1: Nein, nur wenn ich mir die Mühe gemacht habe und die Sorte aufgeschrieben habe oder das Etikett noch habe. Aber im Nachhinein unterscheiden sie sich nicht in irgendeiner Art und Weise von nicht samenfesten Sorten. Das geht leider nicht, kann man nur ausprobieren.
0: Wie müssen die Samen behandelt werden, damit ich sie später aussehen kann?
1: Ja, jetzt im August bis September ist eigentlich eine gute Zeit dafür. Also Früchte zu ernten, die ich besonders lecker finde, die gut ausgereift sind, also fast schon ein bisschen überreif sind, die ernte ich und dann pule ich die Samen daraus. Das heißt, ich nehme das Fruchtfleisch weg, ich packe das, was dann so als glibberige Masse, wo die Samen drin sind, in ein Sieb und spüle das kräftig mit Wasser aus. Dann verschwindet dieser ganze Glibberüberzug. Dann lege ich die Samen zwischen Krepppapier am besten an einen trockenen Ort und warte, bis sie richtig trocken sind und fülle sie dann, wenn sie wirklich, wirklich ganz trocken sind, in ein Schraubglas und packe sie an einen dunklen Ort.
0: Wann kann man da mit dem Aussehen starten?
1: Aussehen von Tomaten erst wieder nächstes Jahr, Ende Februar frühestens, eher im März. Wenn man zu früh anfängt, dann kriegen die sogenannte Geiltriebe, dann wird das Gewebe so weich, die schießen in die Höhe, aber werden nicht wirklich zu richtig kräftigen Jungpflanzen. Also lieber ein bisschen später, dann ist das Licht genügend da und dann wachsen die auch prima an.
0: Wo bekommt man samenfeste Tomatenpflanzen oder Samen?
1: Also es gibt tatsächlich auch ganz moderne, neu gezüchtete Tomatensorten, die samenfest sind. Und da das ein bisschen tricky ist, das herzustellen, sage ich mal, steht das auch immer auf der Samenverpackung. Also die kann man auch ganz normal im Gartencenter, Samenfachhandel, wenn es das noch irgendwo gibt, kaufen. Man kann aber natürlich auch im Internet in die Shops gehen. Viele alte Gemüsesorten sind samenfest, aber nicht alle. Das heißt nicht, wenn ich eine alte Sorte habe, dass sie auf jeden Fall samenfest ist. Es kommt immer darauf an, was der Züchter für ein Züchtungsziel hatte.
0: Sagt unsere Gartenexpertin Sabine Klingelhöfer von der Emmertaler Firma Neudorf. Und die Tipps für Gartenfreunde hören Sie alle 14 Tage hier bei Radio Aktiv.

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1: Das geht natürlich auch ganz locker nebenbei, wenn Sie essbare Natur entdecken, dabei ein Liedchen singen oder pfeifen. Nabu lädt ein heute nach Bad Pyrmont in den Bergkurpark. Und Sie wissen, die Wilpa-Gruppe Bad Pyrmont, die präsentiert dort die Möglichkeiten rund um essbare Wildpflanzen. Da gibt's nicht nur spannende Infos. Ja, Sie können auch reinbeißen natürlich und Wildkräuter und Co. mitnehmen, um sie dann in der Küche zu verwenden. Das ist ja mal eine super Gelegenheit, die Natur von ihrer schmackhaften Seite kennenzulernen. Der Eintritt ist auch noch frei, beginnt gleich um 11 Uhr, aber kein Stress. Bis 17 Uhr haben Sie Gelegenheit, zur Nabu-Hütte in den Bergkurpark zu kommen, Bad Pyrmont, und dort mitzumachen rund ums Thema essbare Wildpflanzen. Doch eigentlich die perfekte Sonntagnachmittags. Beschäftigung. Oder Kartoffelbraten, auch das ist ein bisschen weiter in Lüchte möglich. Dazu lädt nämlich die Feuerwache heute ab 13 Uhr ein. Und was für eine schöne Idee. Frische Kartoffeln gibt es da für alle Gäste komplett kostenlos, direkt aus dem offenen Feuer. Und Sie können dort gewünschte Lieblingsbeilagen mitbringen. Dips, Kräuterbutter, Salate, was immer Ihnen schmeckt. Und wie gesagt, dann da dieses Kartoffelbraten mitmachen. Toll. Und die Jüngsten, die können nebenbei auch viel Spaß haben auf der Feuerwehrhüpfburg, die zum Toben einlädt. Das ab 13 Uhr heute in Lüchte. Das Kartoffelbraten an der Feuerwache, die finden Sie da unter den Klippen. 14. Klingt doch gut. In Salzhemmendorf ist das gesamte Dorf bzw. der gesamte Flecken dort ein einziger Flohmarkt heute. Alle, die mitmachen, zeigen das durch Luftballons und da können sie schlendern durch den schönen Ort Salzhemmendorf und ja, vielleicht stöbern. Höfe und Gärten bieten dort eine bunte Mischung aus Spielzeug, Büchern, privaten Haussachen dort, Kleidung, echte Raritäten, vielleicht das ein oder andere Schätzchen, das können Sie alles dort erleben, wenn Sie wollen. Dorfflohmarkt in Salzhemmendorf im gesamten Ortsgebiet von 11 bis 17 Uhr. Also beginnt gleich und dann wird's gut.
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0: Der Klassiker von Foreigner. Und gleich hören Sie bei uns das Neueste aus aller Welt und dann...
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0: Revolverheld mit ihrem wunderschönen Spinner-Song. Und die Nummer kennen Sie, ne? One Night in Bangkok, Marie.
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0: Es ist 11.01 Uhr.
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5: Ich bin Diana Kramer. Im schweizerischen Kanton Aargau läuft nach Schüssen auf einer Veranstaltung eine Großfahndung. Ein Mensch wurde bei dem Vorfall getötet, 5 weitere zum Teil schwer verletzt.
6: Die Schüsse fielen in Aarau im Norden der Schweiz auf der größten Pferderennbahn des Landes. Hier fand die 7. Auflage des Aarauer Raves statt, also eine Techno-Veranstaltung, zu der der Veranstalter 3500 Raver erwartet hat. Gegen 2:30, 3 in der Nacht passiert's dann. In einem Video auf der Homepage der Zeitung Blick sind ungefähr 10 Schüsse innerhalb weniger Sekunden zu hören. Der oder die Täter sind offenbar noch auf der Flucht. Die Polizei ruft alle Aarauer auf, das Gebiet zu meiden. Uli Reitinger, Nachrichtenredaktion.
5: Deutsche Unternehmen haben im vergangenen Jahr so viel wie nie zuvor für die Lohnfortzahlung im Krankheitsfall ausgegeben. Die Ausgaben beliefen sich auf insgesamt 85,6 Milliarden Euro, geht aus einer Studie des Arbeitgebernahen Instituts der deutschen Wirtschaft hervor, berichtete die Rheinische Post. Damit haben sich die Kosten für die krankheitsbedingte Entgeltfortzahlung seit 2010 mehr als verdoppelt. Das IW führt das auf höhere Löhne und die gestiegene Beschäftigung, aber auch auf einen höheren Krankenstand zurück. Nach der Flutkatastrophe in China und Nepal ist die Zahl der Todesopfer dort auf 750 gestiegen. Insgesamt werden in beiden Ländern noch mehr als 3000 Menschen vermisst, darunter auch Deutsche.
7: Nun ist es klar. In China werden 3 deutsche Staatsbürger vermisst. Nepal hatte zuvor 8 vermisste Deutsche registriert. Unklar bleibt trotzdem, wie viele Deutsche tatsächlich vermisst werden. Denn zum Zeitpunkt der Flutkatastrophe befanden sich einige Deutsche mit einer nepalesischen Wandergruppe noch am Grenzübergang in Tibet, also auf der chinesischen Seite. Aus China und Indien sind nun Spezialrettungstrupps in Nepal eingetroffen, die nach Überlebenden in einem Tunnel an einem Wasserkraftwerk suchen sollen. Insgesamt bleibt die Lage angespannt, weil die Behörden immer wieder vor Fluten warnen müssen. Aus Peking, Johannes Neudecker.
5: Norwegen ist vereint in der Trauer um König Harald. Im ganzen Land finden heute Gedenkgottesdienste statt. Der König war am Freitag im Alter von 89 Jahren gestorben. Sein Sohn Håkon hatte sich am Abend in seiner ersten Rede als neuer norwegischer König an das Volk gewandt und mit berührenden Worten an seinen Vater erinnert.
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0: Mit Jan Hampe. Nach der Nacht mit Tiefstwerten um 14 Grad gibt es am Montag einen Mix aus Bewölkung und 8 Stunden Sonne. Es wird windig und soll zwischendurch leicht regnen bei bis zu 22 Grad. Auch am Dienstag ein Wechsel von Wolken und sonnigen Phasen. Am Nachmittag mit etwas Regen bei Höchstwerten um 22 Grad. Da ist alles frei auf den Straßen. Keine Störungen gemeldet hier bei uns in der Region. Aber haben Sie was gesehen, was anderen weiterhilft? Dann freuen wir uns natürlich über Ihre Hinweise. Überhaupt Ihre Kommentare können Sie uns schicken per WhatsApp, Sprach- oder Textnachricht an die 05151 6x5. Gute Fahrt.
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0: Ja, und da können Sie heute wieder eine neue Hitstory hören und sogar miträtseln, denn das ist ja der Clou der Neuauflage der Hitstory, also des besonderen Titels, den wir hier bei Ihnen vorstellen auf Radioaktiv. Dank Jens Meyer, der Autor und Musikexperte, hat wieder einen tollen Song rausgesucht und verrät uns auch gleich, welcher es ist. Wir wollen nämlich vorher Ihnen ein kleines Rätsel stellen. Vielleicht kommen Sie ja selber drauf und mitmachen lohnt sich, denn wer drauf kommt hier als erstes und uns das per WhatsApp Sprache oder Textnachricht schickt an die Nummer, die ich eben gerade gesagt habe, 05151 6x5, der gewinnt einen Auftritt hier im Radioaktivstudio. Können Sie mal Ihre eigene Hitstory machen. Aber dazu müssen Sie uns erstmal sagen, welchen Künstler suchen wir, der nämlich einen Hit geschrieben hat oder einen Song, muss man sagen, der ja damit gemeint ist. Also hören Sie mal gut zu. Und man könnte diesen Titel auch übersetzen. Jens Meyer hat es uns letzte Woche schon verraten.
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0: Ja, wer das ist, das wollen wir von Ihnen wissen. Ansonsten hören Sie es hier in gut einer halben Stunde in der Hitstory Reloaded Spezial. Ich bin Jan Hampe, Ihnen einen beschwingten Sonntag.

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0: Radioaktiv mit der Hoffnung, die wir alle heute haben, wann reißt er endlich auf? Und zwischendurch ist es ja auch schon ein paar Mal passiert. Das war ein Silbermond mit ihrem Song hier bei Radioaktiv. Ja, und jetzt kommen wir zum tollen Thema, denn es ist eine super Einrichtung hier bei uns in der Region. Impuls steht in Hameln für Maßnahmen zur beruflichen Orientierung, Qualifizierung und Beratung für junge Menschen. Damit die Teilnehmerinnen und Teilnehmer verschiedener Projekte neue Kontakte knüpfen, gab es wieder ein Sommercamp mit außergewöhnlichem Besuch. Da wurde nämlich ein Film gedreht. Rund 50 junge Menschen nahmen im Tönebühlencamp bei den Pfadfindern in Hameln teil. Es wurde gegrillt, Stockbrot gemacht, gespielt und einfach eine schöne Zeit verbracht, sagt Impuls-Sozialarbeiterin Christina Siebert.
1: Die Stimmung war super. Also die Teilnehmenden, die freuen sich immer auf das Sommercamp, wenn wir das einmal im Jahr machen. Vor allem freuen sie sich aufs Grillen. Das wird immer ganz gerne angenommen. Und die Spiele natürlich, das Ungezwungene mit den Sozialarbeitern oder sozialen Pädagogen einfach ins Gespräch zu kommen und einfach da zu sein und auch mit den anderen Teilnehmern in Kontakt zu kommen.
0: Mitgemacht haben Teilnehmer aus den Projekten Salü, Pace, Sprint, der Jugendwerkstatt und HPÜ-Netz. Alles verschiedene Projekte, in denen junge Menschen Beratung, Hilfe und Qualifikation geboten wird. Und beim Sommercamp lief eben eine Kamera mit, sagt Nadine Zwehle. Sie ist beim Landkreis Hameln-Pyrmont für die Jugendsozialarbeit zuständig.
2: In meiner Funktion als Koordinatorin für die Jugendsozialarbeit koordiniere ich auch das Jugendhilfeprojekt Salü. Das ist unser Angebot für junge Menschen, die die Jugendhilfe verlassen haben. Und dieses Projekt wird wissenschaftlich begleitet von der Universität Hildesheim, die uns wiederum angefragt haben, ob wir bei einem kleinen Imagefilm mitwirken möchten zum Thema Gruppenangebote.
0: Ein professioneller Filmemacher begleitete also das Sommercamp. Die Fachkräfte und auch die jungen Teilnehmer führten Interviews zu den Gruppenangeboten. Sie erzählten vor der Kamera, wieso die für sie so wertvoll sind. Der Film wird natürlich veröffentlicht und soll Hürden abbauen bei denjenigen, die sich noch nicht sicher sind, ob sie ein Angebot von Impuls in Anspruch nehmen wollen, so Zwehle. Außerdem...
2: Es gibt natürlich bewegte Bilder zur Abwechslung mal, die so einen Einblick in unsere Projekte gewährleisten. Normalerweise sind wir ja in den Printmedien immer mal vertreten oder auch hier bei Radioaktiv und dürfen was dazu sagen oder dazu schreiben. Aber dass man uns in Action sieht, kommt eher selten vor. Und darum haben wir natürlich die Gelegenheit gerne genutzt, jetzt auch mal so einen Film aufzunehmen, der übrigens auch ein Imagefilm ist, aber auch als Teil einer Modulbox auf der Webseite des Beratungsforums Jugendstärken zur Verfügung stehen wird, wenn er fertig abgedreht ist. Also es ist im Grunde ein Selbstlernangebot für Menschen, die dieses Thema interessiert und gibt eben gleichzeitig einen Einblick in unsere Projekte.
0: Die Impuls GmbH hat kürzlich Teilnehmende Teil der unterschiedlichen Projekte zur beruflichen Orientierung, Qualifizierung und Beratung zusammengebracht beim großen Sommercamp in Hameln. Dort wurde außerdem ein Film gedreht, um Gruppenangebote in den Fokus zu rücken und für mehr Repräsentation der Arbeit von Impuls. Wenn der Film erscheint, erfahren Sie es hier bei Radio.

Der Soundtrack für Ihren Sonntag hier von Radioaktiv um genau 11:57. Und kennen Sie die Dame? Das ist neue Musik von Taylor Swift. Wunderschön, Toy Story 5, der Titelsong.

0: Ja, da hat der Schabusi natürlich völlig recht. Die Zeit verfliegt ja geradezu, aber es gibt auch die wunderbaren Dinge des Lebens, die uns ein bisschen strukturieren. Gleich machen wir eine kleine Zeitreise mit der aktuellen Ausgabe der Hitstory. Hören Sie hier gleich in 10 Minuten.
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0: Da wollen wir uns noch über ein bisschen stattfindende Sonne freuen heute. Derzeit ja, ist es meist bewölkt, aber ein paar Momente Sonnenschein soll es da auch noch geben, auch am Nachmittag. Es

Rätsel, wer ist der Star der dieswöchigen Hit-Story? Die präsentiert uns gleich wieder Jens Meyer und er hat super Musik mitgebracht. Und den Künstler, den kennen Sie garantiert. Ja, den Titel vielleicht nicht unbedingt, aber wir wollen natürlich wissen, wen suchen wir heute? Und gleich fragen wir Sie nochmal und Sie können mitmachen per WhatsApp, Sprach- oder Textnachricht und gewinnen dann einen Besuch hier bei uns im Studio und Ihre persönliche Hit-Story. Einfach uns eine WhatsApp schreiben, gleich 05151 6x5. Wir sagen Ihnen gleich noch das Rätsel und dann sind Sie vielleicht mit dabei. Ich bin Jan Hamm.

0: Egal wie das Wetter ist oder die Jahreszeit, wenn der Mann singt, dann ist Sommer. Alvaro Soler bei Radioaktiv um gleich 12:05. Die Hitstory ist zurück. Spannender denn je, denn es gibt jetzt jede Woche ein Rätsel. Und haben Sie es erraten? Mehr darüber weiß der Mann, der die Hitstory schreibt und spricht und auch die Hits aussucht. Ich freue mich, dass er wieder da ist. Jens Meyer, willkommen.
1: Ja, hi Jan. Ein Mann, der aus allen Fenstern blickt. Das war das Rätsel von vergangener Woche. Und verdammt nur eins, ich weiß gar nicht mehr, warum ich mir das hab einfallen lassen, weil das bezieht sich nämlich auf das zweite Album des Musikers, um den es geht, nämlich um...
0: Noch nicht. Also liebe Hörer, so. Liebe Hörer, wir wollen ja, dass Sie mitraten und wir geben Ihnen noch einen zweiten Tipp.
1: Ah.
0: Der Mann hatte ja einen Riesenhit, der auch immer noch im Radio läuft. Es ist vielleicht sehr einfach, wenn man den jetzt nennt, weil den kennen wahrscheinlich alle.
1: Ja, dann können wir den Namen gleich nennen.
0: Das stimmt, aber du wolltest ja gerade den Namen nennen. Deswegen ja. Dachte ich mir, haben Nein, Sie noch gut. mal eine Gelegenheit, ein Glücksgefühl zu bekommen, indem Sie selber sagen, wer hat The Way It Is geschrieben, gesungen und am Piano gespielt. Den Mann suchen wir. Ja gut.

0: Ich gebe zu, es ist jetzt so mein Niveau eher, ne, dass ich das auch hätte rauskriegen können. Aber du hast es natürlich ein bisschen anspruchsvoller
1: gemacht. Ich habe es anspruchsvoller gemacht, wobei ich fand einfach das Bild des Mannes, der aus allen Fenstern schaut, toll. Und er hat ja immer, darf ich den Namen jetzt eigentlich nennen? Ich glaube ja, ne? Ich glaube, jetzt sind wir so weit, ne?
0: Ja.
1: Also es ist natürlich Bruce Hornsby. Der hatte 1986 diesen Riesenhit The Way It Is. Und damit ist er bekannt geworden und der kommt ja eigentlich eher so aus der Klassik oder beziehungsweise aus dem Jazz. Der ist ja sehr fingerfertig auf dem Piano unterwegs, heutzutage auch gar nicht mehr so erfolgreich, macht viel Filmmusiken, hat sich mehr so in diesen Jazz und zum Freestyle zum Teil ja auch zurückgezogen. Aber damals in den 80ern hat er echt viele Hits gehabt. Und das Rätsel, das ich gestellt habe, ein Mann, der aus vielen Fenstern schaut, das bezieht sich auf den ersten Titel der zweiten CD, die 1988 kam, Scenes from the South Side. Da kann man das TH immer mal wieder schön üben. Look Out Any Window heißt der Opener. Das ist ein sehr, sehr schöner Song. Wir haben viele andere weitere Songs auf diesem Album, die auch sehr in die Tiefe gehen. Ich erinnere nur mal an, wir wollen es nicht spielen, weil es 8 Minuten lang ist, aber das machen wir dann auch noch in einem Special sozusagen zur Hitstory. Machen wir vielleicht mal eine ganze Nacht, Jan. Aber es ist schon ein sehr, sehr großartiger Song, den wir da hören auf der CD. The Show Goes On heißt der. Das ist unser beider Favorite, glaube ich. Ich habe mich für Look Out Any Window entschieden, weil der erstens nicht so lang ist, zweitens aber auch ein toller Song ist. Ein toller Song, der auch ins Radio passt. Der für mich auch immer sagt, okay, schau doch einfach mal aus dem Fenster und guck, was los ist. Guck dich um. Ich habe den Text immer so interpretiert, dass man kritisch um sich schauen sollte, um die Welt ein bisschen zu verbessern. Das ist jetzt auf einen sehr einfachen Nenner gebracht, aber die Welt zu verbessern, Mensch, so schwierig ist es doch nicht. Das können wir doch alle machen. Bevor wir das tun, hören wir uns vielleicht den Titel erstmal an. Hier ist es Bruce Hornsby and The Range vor allen Dingen. Die gab es damals noch, seine Band. Bruce Hornsby and The Range, Look Out Any Window.

0: schöne Musik.
1: Ja, das kann man sagen. Da war ich damals hin und weg. Danach kam ja 1990 das nächste Album. Der hat ja im Zwei-Jahres-Rhythmus hat ja Bruce Hornsby seine Alben veröffentlicht. Also 1988 Scenes from the South Side. Dann 1990 A Night on the Town war auch in Deutschland immerhin bis auf Platz 36 vorgedrungen mit Scenes from the South Side. Diesen hier war er Platz Nummer 12 in Deutschland. Also der Mann hatte richtig Erfolg. Seine beiden besten Alben, die kamen dann meines Erachtens sogar erst in den 90ern. Die 90er werden ja gern so als das Jahrzehnt der etwas schlechteren Musik dargestellt. Bei Bruce Hornsby war das gar nicht der Fall. Erst kam Harbor Lights und dann kam Hot House. Also das waren Größen, waren auch dabei. Phil Collins hat da mitgespielt, der damals noch sehr lebendige Frontmann von Grateful Dead, Jerry Garcia. Also, Bruce Hornsby, ich denke, das ist eine tolle Hitstory. Man kann das diesmal nicht nachlesen. Ich habe keinen Text dafür, aber vielleicht ja für die nächste Woche. Vielleicht habe ich ja da einen Text.
0: Aber starker Song. Vielen Dank für die Erinnerung an Bruce Hornsby, den man ja auch gar nicht mehr so häufig im Radio hört, außer eben mit diesem Klassiker The Way It Is und Scenes from the South Side. Wenn ich mich recht entsinne, das die erste Single war das nicht so Valley Road, glaube ich sogar.
1: The Valley du Road, bist wirklich gut informiert, Jan. Das war The Valley Road, genau. Und ich bin immer noch ein bisschen neidisch auf meinen Bruder Uwe. Ich habe ja zwei Brüder und die sind beide älter und deswegen bin ich vielleicht auch musikalisch von denen so geprägt. Aber der war bei einem Huey Lewis Konzert, Huey Lewis and the News in München, und im Vorprogramm war Bruce Hornsby and the Range. Also ich meine, viel mehr Glück kannst du mit einem Live-Programm echt nicht haben.
0: Der Glückliche. Das nächste Mal bringst du ihn mal mit, ne? Kann er mal ein bisschen berichten.
1: Das,
0: ne?
1: Mache ich.
0: Das ist auch eine schöne Idee. Brüder, das war der Hit dieses Sonntags. Look Out Any Window. Die Hitstory Reloaded hat ja den Twist, dass wir ein neues Rätsel gestellt bekommen.
1: So ist das. Hitstory Reloaded hört sich ja auch wieder super an. Also Hitstory Special oder Spezial. Ja, siehste, wir sind schon wieder durcheinander. Aber wir haben jede Woche einen neuen Titel für diese Rubrik. Ganz toll. Also das nächste Rätsel, das ich mitgebracht habe, das heißt, es handelt sich um ein Duo, das im Fluchtwagen über den Highway der Liebe bis zu Sarah cruist. Ja, ich wiederhole nochmal. Ein Duo, das im Fluchtwagen über den Highway der Liebe bis zu Sarah cruist. Sehr gefühlvoll starten wir nächste Woche in die Hitstory.
0: Ja, und wenn Sie es wissen, wir freuen uns natürlich, wenn Sie auch gefühlvoll hier mitmachen und uns einfach schreiben oder sagen per WhatsApp-Sprache oder Textnachricht gerne an die 05151 6 mal die 5, und es lohnt sich, denn ja, wenn Sie nämlich hier bei uns gewinnen, dann können Sie selbst einmal die Hitstory gestalten und können Ihren Hit hier vorstellen auf Radioaktiv im Beisein von Jens Meyer. Ganz herzlichen Dank für deinen Besuch.
1: Sehr gerne. Bis nächste Woche. Tschüss.

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1: Ja, zusammen sein können Sie heute zum Beispiel beim Kartoffelbraten in Lüchte an der Feuerwache. Lüchte geht's da los um 13 Uhr unter den Klippen 14 Uhr. Da können Sie die, ne, 14, so heißt die Hausnummer da, da können Sie Ihre Küche heute kalt lassen und da frische Kartoffeln genießen. Die gibt's nämlich tatsächlich für alle Gäste komplett kostenlos direkt aus dem offenen Feuer und Sie können Ihre Lieblingsbeilagen mitbringen, also Kräuter, Butter, Dips, Salate, was immer Ihnen schmeckt. Und auch für die jüngsten Besucherinnen und Besucher wird dort einiges geboten. Zum Beispiel viel Spaß mit der beliebten Feuerwehr Hüpfburg, die zum Toben einlädt ab 13 Uhr unter den Klippen 14 in Lüchte an der Feuerwache. Kartoffelbraten heute. In Salzhemmendorf ist Flohmarkt. Und zwar ist er schon seit 11 Uhr im Gange im ganzen Ort Salzhemmendorf. Und da können Sie eine bunte Mischung erleben aus Büchern, Spielzeug, Kleidung, privaten Haussachen und Raritäten. Klar, man findet ja immer das eine oder andere Schätzchen. Und Sie erkennen alle Teilnehmer natürlich wieder an den bunten Luftballons, an Zäunen und Toren, Flohmarktgrundstücke, die da mitmachen im gesamten Ortsgebiet von Salzhemmendorf. Heute noch bis 17 Uhr lohnt sich also ein kleiner Besuch dort, wenn Sie dann nicht eh schon vorbei wollten. Ja, und in der Kulturmühle Buchhagen, da gibt es ja die schönsten Veranstaltungen. Und heute gibt es wieder das Mühlenlesecafé. Der Eintritt ist frei und da können Sie entweder zuhören, wenn andere Ihre Literatur vorlesen, oder Sie können Ihre eigene lesen. Also sogar das eigene, was Sie geschrieben haben oder was Sie besonders beeindruckt hat. Alles ist möglich heute im Mühlenlesecafé, sich das gemütlich machen von 15 bis 17 Uhr in der Kulturmühle Buchhagen. Wie gesagt, Eintritt frei. Ins Gespräch kommen möchte man mit Ihnen derzeit. Ja, alle wollen Ihre Stimme im Idealfall. Kommunalwahlen stehen an und deswegen können Sie sich ein Bild machen von denen, die da gewählt werden wollen. Zum Beispiel von der CDU Hameln-Pyrmont. Die lädt heute ein nach Bisperode. Dort um 18 Uhr können Sie in der Eppershalle in Koppenbrügge, also in Bisperode, dem Ortsteil von Koppenbrügge, dort ins Gespräch kommen und da Ihre Anregungen mit einbringen oder was Ihnen auf der Seele liegt und einfach mal hören, was die so vorhaben da, wenn sie gewählt werden wollen. Und das leibliche Wohl wird dort auch umschmeichelt, so heißt es hier ungefähr. Also es gibt was zu essen und zu trinken, heißt es. 18 Uhr geht's los, Eppershalle, Koppenbrügge, Bisperode heute. Die CDU Hameln-Pyrmont lädt ein.
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2: Es ist 12 Uhr 1.
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4: Ich bin Diana Kramer. Nach den Schüssen bei einer Rave-Veranstaltung im schweizerischen Aarau hat die Polizei Einzelheiten zu den Opfern bekannt gegeben. Eine 22-Jährige sei tödlich verletzt worden und vor Ort gestorben. Vier Männer und eine Frau im Alter von 24 bis 27 Jahren wurden zum Teil schwer verletzt. Alle Opfer stammen demnach aus der Schweiz.
5: Was genau sich auf dem Gelände eines Rave-Festivals abgespielt hat, ist noch unklar. Viele Besucher glaubten bei den Knallgeräuschen jedenfalls zunächst an ein Feuerwerk, bevor langsam der Ernst der Lage bewusst wurde. Die Polizei und die Rettungskräfte waren mit einem Großaufgebot im Einsatz. Der oder die Täter sind laut Polizei flüchtig. Die Fahndung nach ihnen läuft großräumig und bezieht auch den deutschen Raum mit ein. Aus Wien, Matthias Röder.
4: Deutschland hat nach einer Analyse des Vergleichsportals Verivox unter den G20-Staaten die höchsten Strompreise. Mit 35,6 Cent je Kilowattstunde sei der Strom hierzulande mit Abstand am teuersten. Dahinter folgen Italien und Großbritannien. Der große Durchschnitt der G20-Staaten liegt bei rund 16,3 Cent je Kilowattstunde. Verglichen damit ist in Deutschland der Strom mehr als doppelt so teuer. Ein wesentlicher Treiber der hohen Stromkosten hierzulande ist laut Verivox die hohe Steuer- und Abgabenlast. Die Ostministerpräsidenten der CDU haben sich klar gegen die geplante Abschaffung der sogenannten Rente mit 63 ausgesprochen. Trotzdem drängt die Unionsfraktion SPD-Arbeitsministerin Bärbel Baas im Tagesspiegel jetzt dazu, die Gesetzentwürfe zum Rentenpaket schnell vorzulegen.
6: Jeder, der 45 Jahre eingezahlt hat, kann bislang noch ohne Abschläge früher in Rente gehen. Die Bundesregierung will diese Regelung abschaffen, möglicherweise mit großzügigen Übergangsfristen. Der Vorsitzende der Arbeitnehmergruppe der Unionsfraktion, Stefan Nacke, sagt, Arbeitsministerin Baas soll Tempo machen, denn er will sich endlich über konkrete Texte beugen. Die Union will das Thema halt schnell vom Tisch haben. Aus Berlin, Uli Reitinger.
4: Zum Fußball. Aufsteiger FC Schalke 04 kehrt mit einem Auswärtsspiel heute in die Bundesliga zurück. Die Königsblauen sind zum Abschluss des ersten Spieltags zu Gast beim FC Augsburg. Außerdem empfängt der SC Freiburg am Nachmittag Werder Bremen.
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2: Mit offenen Armen empfangen wir heute die Sonnenstrahlen, die ja nicht ganz so reichlich gesät sind heute, aber immerhin kommt die Sonne ab und an mal durch die Wolkendecke durch. Es soll trocken bleiben, teils ganz schön windig. Temperaturen in der Spitze um 22, 23 Grad vielleicht. Trocken soll es erstmal bleiben. Das kann sich dann in der Nacht ändern. Dann mit ein bisschen Regen bei Tiefstemperaturen um 14 Grad. Morgen starten wir dann auch ziemlich gemischt in die neue Woche. Da ist Sonne mit dabei. Sogar 8 Stunden soll es die geben. Aber auch viele Wolken und Regen ist den ganzen Tag über möglich. Da sollten Sie die Regensachen auf jeden Fall parat haben. Temperaturen ähnlich wie heute in der Spitze um 22, maximal 23 Grad. Läuft gut, alles frei auf den Straßen, keine Störungen gemeldet hier aus der Region. Auch auf den Autobahnen läuft es rund. Wenn Sie aber Berichtenswertes sehen sollten, freuen wir uns wie immer über Ihre Hinweise. Uns erreichen Sie per WhatsApp, Sprach- oder Textnachricht an die 05151 6x5, wenn Sie unterwegs sind. Gute Fahrt.
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2: Ach, mit viel Zeit für die schönen Dinge des Lebens. Und vielleicht haben Sie sich ja noch einen schönen Ausflug vorgenommen. Und wenn Sie noch einen Hinweis brauchen für eine Sache, eine kleine Anregung. Es gibt eine neue Ausstellung in der Hamelner Arche. Wunderschöne Werke können Sie da sehen. Vor allem vielseitig, was es da zu erleben gibt. Gestern war die Eröffnung. Hören Sie hier gleich bei uns. Ich bin Jan Hampe. Ihnen eine angenehme Mittagszeit.

0: Michael Bolton bei Radioaktiv um 16 Minuten nach 12. Wann haben Sie sich zuletzt mal ein Kunstwerk angesehen? In der Hamelner Arche haben Sie jetzt wieder Gelegenheit, dazu gleich mehrere und zwar ganz unterschiedliche Arbeiten von Künstlerinnen und Künstlern zu betrachten. Denn seit diesem Wochenende lädt die Künstlergemeinschaft zur Sommerausstellung ein und Radioaktiv-Reporter Joachim Stracke war bei der Eröffnung dabei. Joachim, wie unterschiedlich sind denn die Arbeiten?
1: Ja, das ist eine breite Palette, eine Mischung aus vielen Inhalten, Stilistiken, Techniken und verschiedenen Verständnissen von Kunst und von Wirklichkeiten, so der Vorsitzende der Hamelner Arche, Professor Wolf Schomer. Und ergänzt von Bekanntem wird die Ausstellung durch Arbeiten von 4 Gästen, unter anderem von Birgit Richzenhain aus Minden, zum Beispiel mit ihren Himmelsgeistern. Viel Farbe, aus denen sich Formen herausschälen und hinwegschweben. Unser Sehen will stets erkennen, weil wir Augentiere sind, erläutert Schomer die Abstraktion. Realer erscheinen da die Fotografien von Eberhard Wolf, auch wenn auch sie die Realität verwischen. Es sind kollagierte Selfies, die den Fotografen selbst in neuen Zusammenhang stellen, zum Beispiel als Schatten vor ein Boys-Porträt. Die 4 Fotos tragen denn auch den Titel Me, Myself and I, also ich, ich selbst und ich. Auch er ein Gast der Arche.
0: Und wer hat dann aus den Reihen der Künstlergemeinschaft ausgestellt?
1: Das sind zum Beispiel die Ölbilder von Volker Heine. Er hat Menschenbildnisse geschaffen. Eines, das mich beeindruckt, heißt Rückgrat, aktuell aus diesem Jahr. Eine stehende Menschenfigur, die ein Rückgrat vor sich trägt. Ein doppeltes Augenpaar, wie bei einem verwackelten Foto, schaut den Betrachter an. Dahinter der Schatten einer weiteren Figur, der im Hintergrund wieder verschwindet. Ein Bild, das anzieht, vielleicht auch ein wenig erschreckt. Schomer sagt, Heine zeigt uns ein fragiles, verletzbares Bild vom Menschen. Eine Figur, aber dreidimensional, nennt Moritz Bormann Cristallino. Der letzte Bildhauer der Arche, so Schomer, zeigt hier eine geschmiedete Arbeit mit Bergkristall als Kopf, der die Figurine religiös erscheinen lasse.
0: Was macht die Ausstellung aus deiner Sicht am Ende sehenswert?
1: Ja, es ist die Vielfalt der Arbeiten, die einen Überblick über das Schaffen geben. Es sind neue Arbeiten dabei, es sind die Arbeiten der Gäste, die neue Aspekte in die Arbeit der Arche bringen. Die Ausstellung ist nicht überfrachtet, aber abwechslungsreich. Auffällig allerdings, dass von den Arche-Künstlern selbst nur ein geringer Teil bei dieser Schau dabei ist. Warum das so ist, wollte oder konnte Schomer nicht sagen. Vielleicht ja schon im Vorgriff auf das 75-jährige Jubiläum der Arche im kommenden Jahr. Nichtsdestotrotz, ein Besuch lohnt schon jetzt.
0: Ja, und den können Sie doch machen. Noch bis 14 Uhr, wird vielleicht ein bisschen knapp heute, aber vielleicht schaffen Sie es. Bis 14 Uhr können Sie sich die heute noch ansehen oder ansonsten immer mittwochs von 11 bis 13 Uhr oder auch samstags und sonntags von 11 bis 14 Uhr. Die Sommerausstellung in der Arche läuft bis zum 4. Oktober. Und von der Eröffnung berichtet hat Joachim Stracke hier bei Radio.

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0: One Republic bei Radioaktiv und Live. Dynamisch geht's hier weiter mit der tollen Lena. Wild und frei, wer will das nicht sein? Und danach der Mann, der hat sich selbst befreit, John Mayer. Mit seinem großartigen Your Body is a Wonderland und seiner tollen Gitarreneinlage, ja klar.
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0: Am letzten Augustsonntag.

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1: Mit Neuigkeiten vom Heimatbund Bad Schmünder. Da hat es nämlich einen Wechsel an der Spitze gegeben. Was genau da passiert ist und wie es weitergeht, erfahren Sie gleich bei uns. Ich bin Jan Hampe. Schön, dass Sie dabei sind. Ihnen eine entspannte Mittagszeit. Viel Spaß mit Lena. 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

0: Der akustische Sonntagsspaziergang mit Radioaktiv um 11 Minuten nach 12:30. Beim Heimatbund Bad Münder hat es einen Wechsel an der Spitze gegeben. Nach 3 Jahren als Vorsitzender stellte sich Andreas Wosch nicht mehr zur Wahl. Die Mitglieder wählten einen neuen Vorsitzenden und bestätigten zugleich mehrere bisherige Vorstandsmitglieder in ihren Ämtern. Radioaktiv-Reporter Christoph Huppert berichtet.
1: Für Andreas Wosch war es eine Entscheidung aus persönlichen und familiären Gründen. Seine Frau benötigt nach einem schweren Unfall Pflege. Deshalb gab der bisherige Vorsitzende sein Amt bei der Jahreshauptversammlung nach 3 Jahren ab.
2: Meine Frau ist hingefallen und hat sich Bein und Schulter gebrochen und die braucht Pflege zu Hause. Und aufgrund dessen gebe ich den Vorsitzenden ab.
1: Vor der Neuwahl wurde der bisherige Vorstand entlastet. Die Kassenprüfer bescheinigten dem Heimatbund eine transparente und sorgfältige Buchführung. Als neuer Vorsitzender wurde Michael Mayer vorgeschlagen. Er erklärte sich zur Kandidatur bereit und erhielt anschließend das einstimmige Vertrauen der Mitglieder bei eigener Enthaltung. Auf den neuen Vorsitzenden wartet schon eine wichtige Aufgabe für das kommende Jahr, muss eine neue Leitung für das Heimatmuseum gefunden werden.
3: Wir müssen für nächstes Jahr eine neue Museumsleitung finden. Da hoffe ich natürlich, dass da Personen gefunden werden, eine Person gefunden wird, die das gut ausfüllt und mit Ehrgeiz und Idealismus dabei ist. Das ist eigentlich der größte Wunsch, dass wir hier weiterhin so optimal besetzt sind und die Museumsführung in guten Händen ist.
1: Mit der Wahl von Michael Mayer an die Spitze setzt der Heimatbund zugleich auf Kontinuität. Christa Kaufmann wurde als stellvertretende Vorsitzende wiedergewählt. Auch Schatzmeister Friedrich Kuhnrich und Schriftführerin Ingrid Goldhahn-Müller wurden in ihren Ämtern bestätigt. Als Beisitzer wurde Hans-Werner Müller wiedergewählt. Damit übernimmt der neue Vorsitzende ein eingespieltes Vorstandsteam. Besondere Worte richtete Michael Mayer anschließend an seinen Vorgänger Andreas Wosch. Andreas Wosch solle dem Heimatbund weiterhin verbunden bleiben. Die Mitglieder und der neue Vorstand hoffen auf seine Erfahrung und Unterstützung. Mit dem Wechsel an der Spitze beginnt für die Ortsgruppe des Heimatbundes Bad Münder damit eine neue 3-jährige Amtszeit.
0: Michael Mayer ist neuer Vorsitzender des Heimatbundes Bad Münder. Bei der Jahreshauptversammlung wurde der bisherige Vorstand neu gewählt und dabei überwiegend in seinen Ämtern bestätigt. Darüber berichtet hat Christoph Huppert hier bei Radioaktiv.

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2: In die Hamelner Nordstadt zum Flohmarkt für Baby- und Kindersachen. Ab 14 Uhr startet der nämlich heute. Und da können Sie natürlich Kleidung bekommen, Spielzeug, Bücher, aber auch vieles mehr noch bis 17 Uhr. Dann von Müttern für Mütter, Baby- und Kindersachen. Außerdem gibt es selbstgemachte Kuchen und Torten und Kaffee zum Mitnehmen auch. Und wer dort dabei sein möchte, der kann ab 14 Uhr diesen Standflohmarkt am Mütterzentrum besuchen in der Hamelner Nordstadt. Finden Sie in der Meißelstraße 12 bis 16 und bis 17. 17 Uhr ist er dann geöffnet. Auf dem Hof Redeker, da gibt es heute das Familienfest der CDU-Erzen und auch dazu sind Sie herzlich eingeladen, wenn Sie dabei sein wollen und ganz nebenbei vielleicht mal ins Gespräch kommen möchten. Klar, Kommunalwahl ist, da gibt es auch einige Themen zu besprechen. Alles das heute in Großberkel auf dem Hof Redeker an der Kirche 15 Uhr. Geht's los, das Familienfest der CDU-Erzen und alle sind herzlich eingeladen. Es gibt natürlich jede Menge Leckereien dort. Ja, neben dieser harten Politik, die da vielleicht auch gemacht wird. In der Kulturmühle Buchhagen, da ist ja immer ein Besuch wert, da gibt es auch ein wunderschönes Café, aber heute gibt es ein besonderes, das Lesecafé. Das Mühlen-Lesecafé lädt heute ein von 15 bis 17 Uhr alle literarisch Interessierte oder die dies werden wollen. Ja, und auch die Aktiven sogar. Also man kann dort lesen, man kann lesen lassen, man kann einfach zuhören, man kann eigene Texte vorlesen oder fremde handgemachte Texte präsentieren oder einfach zuhören, das bei freiem Eintritt. Was für eine schöne Idee, oder? Von 15 bis 17 Uhr heute sich vorlesen lassen oder selber was vorlesen. Kulturmühle Buchhagen, das Mühlenlesecafé bei freiem Eintritt. Informationen kann man nicht nur hören, die kann man auch essen. Das beweist der NABU heute in Bad Pyrmont am Bergkurpark. Noch bis 17 Uhr können Sie da nämlich diesen besonderen Wildpflanzenpfad entlang schlendern und sich Infos holen oder geben lassen dort eben über diese schmackhafte Seite der Natur. Sie können auch ein paar mitnehmen und die dann zu Hause einsetzen, die Wildkräuter und Co. Alles das, wofür sie gut sind, wie Sie sie verwenden können, erfahren Sie heute. Die Wilper-Gruppe Bad Pyrmont lädt dazu ein, noch bis 17 Uhr essbare Natur zu entdecken. Bergkurpark in Bad Pyrmont, auch das bei freiem Eintritt. Das Kartoffelbraten, das startet gleich um 13 Uhr und da läuft einmal wirklich das Wasser im Munde zusammen. Da werden frische Kartoffeln von der Freiwilligen Feuerwehr Lüchte, vom Förderverein dort vorbereitet, direkt im offenen Feuer und die bekommen Sie kostenlos. Und dazu können Sie Ihre Dips oder Kräuterbutter oder Salate, was immer Sie mögen, mitbringen und dann sich diese Kartoffeln da schmecken lassen. 13 Uhr, wie gesagt, ist der Start und dann wird gemeinsam genossen und die Kids, die können da die Feuerwehrhüpfburg, die können Sie da behüpfen. Ja, die lädt zum Toben ein. Das heute bei freiem Eintritt natürlich das Kartoffelbraten in Lüchte unter den Klippen 14. Und in Salzhemmendorf ist noch Flohmarkt im ganzen Ortsgebiet noch bis 17 Uhr in ganz Salzhemmendorf.
3: Es wird wieder richtig laut, staubig und ein Riesenspaß. Das Traktorpulling in Hemmendorf steht an. Am Freitag, den 4. und Samstag, den 5. September auf einem Feld in der Nähe der Grillhütte in Hemmendorf. Es werden wieder Bremsschlitten von verschiedenen uralten und neuen Traktoren gezogen. Am Freitag, den 4. September, steht dann die große Party ab 19 Uhr im Festzelt an. Mit DJ Enkai und Ballermann-Star Inseljung. Und am Samstag ab 10 Uhr dann das große Traktorpulling und anschließend wieder Party im Festzelt. Es wird die Band Deep Passion dabei sein.
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0: 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Heute geht es um eine neue Halle für die THW-Einsatzfahrzeuge. Wieder eine tolle Folge geworden. Ich bin Jan Hampe, schön, dass Sie uns hören. Ich wünsche Ihnen noch einen sonnigen Sonntag. Bis bald.
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0: Es ist 13 Uhr. Und 2 Minuten.
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9: Ich bin Diana Kramer. Schock und Trauer in Aarau im Norden der Schweiz. Bei einem Techno-Festival auf einer Trabrennbahn waren in der Nacht Schüsse gefallen. Eine 22-jährige Schweizerin starb, 5 weitere junge Menschen wurden zum Teil schwer verletzt. Polizeisprecher Pascal Wenzel.
10: Kurz nach 2:30 ging bei der Kantonspolizei Aargau die Meldung ein, dass Schüsse gefallen seien im Bereich des Schachens in der Nähe einer Veranstaltung. Zurzeit laufen die Ermittlungen.
9: Pascal Wenzel von der Kantonpolizei Aargau. Zu den mutmaßlichen Tätern ist bislang nichts bekannt. Die Großfahndung läuft. Auch Ermittler in Deutschland sind daran beteiligt. Die Deutsche Bahn will bis 2030 zusätzliche 210 Millionen Euro in saubere Bahnhöfe und Züge sowie mehr Sicherheit investieren. Das berichtet die Bild unter Berufung auf Bahnchefin Evelyn Paller. Ein zunächst als Sofortprogramm gestartetes Maßnahmepaket soll demnach dauerhaft fortgeführt werden. Saubere Züge und Bahnhöfe, mehr Sicherheit und mehr Komfort sollten nicht die Ausnahme sein, sondern der neue Standard, sagte Paller der Zeitung. Die Isländer haben mehrheitlich gegen eine Wiederaufnahme der Gespräche über einen EU-Beitritt ihres Landes gestimmt. Das Ergebnis des Referendums fiel mit knapp 53-47% allerdings ziemlich knapp aus.
11: Jetzt bleibt erst einmal alles so, wie es schon war. Island bleibt Teil des europäischen Wirtschaftsraums, eng an die EU angelehnt, aber ohne Mitentscheidungsrecht. Offenbar schätzten viele Isländer die Gefahr, eigene Rechte aufzugeben, höher ein als mögliche Vorteile eines EU-Beitritts. Dabei dürfte die Fischerei, von der die vulkanreiche Insel im Nordatlantik lebt, eine große Rolle gespielt haben. Möglicherweise hat aber auch die EU in den letzten Jahren einiges an Strahlkraft verloren. Aus Brüssel, Dieter Ebeling.
9: Norwegen ist vereint in der Trauer um König Harald. Im ganzen Land finden heute Gedenkgottesdienste statt. Harald der V. war am Freitag im Alter von 89 Jahren gestorben. Sein Sohn Håkon hatte sich am Abend in seiner ersten Rede als neuer norwegischer König an das Volk gewandt und seinem Vater für dessen Lebenswerk gedankt.
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0: mit Jan Hampe. Nach der Nacht mit Tiefstwerten um 14 Grad gibt es am Montag einen Mix aus Bewölkung und 8 Stunden Sonne. Es wird windig und soll zwischendurch leicht regnen bei bis zu 22 Grad. Auch am Dienstag ein Wechsel von Wolken und sonnigen Phasen. Am Nachmittag mit etwas Regen bei Höchstwerten um 22 Grad.
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4: Es ist 14 Uhr. 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
5: Ich bin Thomas Bleskin. Bei einer Veranstaltung im schweizerischen Aarau sind in der Nacht Schüsse gefallen. Es gab ein Todesopfer. Nach Angaben der Polizei handelt es sich um eine 22-jährige Frau, die noch vor Ort starb. Zudem wurden weitere 4 Männer und eine Frau im Alter von 24 bis 27 Jahren verletzt. Tatort war eine Pferderennbahn rund 40 Kilometer westlich von Zürich. Zum Zeitpunkt der Schüsse, etwa gegen 3 Uhr morgens, fand dort ein Musikfestival statt. Die Polizei ist mit einem Großaufgebot vor Ort. Die mutmaßlichen Täter sind auf der Flucht. Die Bevölkerung wurde aufgefordert, das Gebiet zu meiden. Die Deutsche Bahn will bis 2030 zusätzlich 210 Millionen Euro in sauberere Bahnhöfe und Züge investieren. Ein Teil des Geldes soll auch in zusätzliche Sicherheitsmaßnahmen fließen. Das berichtet die Bild unter Berufung auf Bahnchefin Evelyn Paller.
6: Was als Sofortprogramm gestartet war, soll jetzt dauerhaft zum neuen Standard werden, sagt die Bahnchefin. Man wolle jeden Tag ein Stück besser werden. Saubere Züge und Bahnhöfe, mehr Sicherheit und mehr Komfort dürften nicht die Ausnahme sein. Weil es derzeit aber noch nicht ganz rund läuft, sollen ICE-Züge zum Beispiel neben der Reinigung in großen Waschstraßen auch per Hand geschrubbt werden. Die Teams greifen selbst zur Bürste, bis der ICE glänzt, sagte Paller. Und mobile Handwerkerteams sollen Schäden und Schmierereien an Bahnhöfen beheben. Diana Kramer, Nachrichtenredaktion.
5: Island hat mehrheitlich gegen eine Wiederaufnahme der Gespräche über einen EU-Beitritt des Landes gestimmt. Das Ergebnis des Referendums fiel mit etwa 53-47% relativ knapp aus.
7: Jetzt bleibt erst einmal alles so, wie es schon war. Island bleibt Teil des europäischen Wirtschaftsraums, eng an die EU angelehnt, aber ohne Mitentscheidungsrecht. Offenbar schätzten viele Isländer die Gefahr, eigene Rechte aufzugeben, höher ein als mögliche Vorteile eines EU-Beitritts. Dabei dürfte die Fischerei, von der die vulkanreiche Insel im Nordatlantik lebt, eine große Rolle gespielt haben. Möglicherweise hat aber auch die EU in den letzten Jahren einiges an Strahlkraft verloren. Dieter Ebeling, Brüssel.
5: Zum Sportfußball. Aufsteiger FC Schalke 04 kehrt mit einem Auswärtsspiel in die Bundesliga zurück. Die Königsblauen sind zum Abschluss des ersten Spieltags zu Gast beim FC Augsburg. Außerdem empfängt der SC Freiburg am Nachmittag Werder Bremen.
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8: Mit Jan Hampe. Nach der Nacht mit Tiefstwerten um 14 Grad gibt es am Montag einen Mix aus Bewölkung und 8 Stunden Sonne. Es wird windig und soll zwischendurch leicht regnen bei bis zu 22 Grad. Auch am Dienstag ein Wechsel von Wolken und sonnigen Phasen. Am Nachmittag mit etwas Regen bei Höchstwerten um 22 Grad.
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9: Wir fühlen uns in Kleinbergeln einfach wohl und das ist, denke ich mal, so, was wir hier jetzt bekommen haben, ist, glaube ich, somit die fast die beste Lösung, die das THW Hameln bekommen konnte.
10: Blaulicht im Weserbergland, die Sendung für alle, die wissen möchten, wer hier im Weserbergland rund um die Uhr für unsere Sicherheit unterwegs ist. Wer regelmäßig beim Technischen Hilfswerk in Hameln vorbeikommt, den ist es vermutlich aufgefallen. Am Standort am Schwarzen Weg in Kleinberkel, da hat sich seit dem Frühjahr einiges getan. Das Gelände wurde erweitert und eine neue Fahrzeughalle gebaut. Die offizielle Einweihung ist für Anfang September geplant. Wir konnten uns die neue Halle vorab schon anschauen. Und bei der Gelegenheit natürlich auch die Fahrzeuge, die der THW-Ortsverband Hameln im Einsatz hat. Unser Thema in dieser Stunde, ich bin Ute Ziegler und verantwortlich für die Sendung. Hallo.

0: Blaulicht im Weserbergland, heute zu Besuch beim THW-Ortsverband Tameln, der sich über eine neue Fahrzeughalle freuen kann. Mehrere Monate war das Gelände am Schwarzen Weg in Klein-Berkel Baustelle. Jetzt sind die Arbeiten abgeschlossen. Und was genau sich da hinter und neben dem THW-Gebäude getan hat, das schauen wir uns gemeinsam mit dem THW-Ortsbeauftragten Tobias Tasler an. Seit meinem letzten Besuch hier bei euch, ist schon ein bisschen her, hat sich ja nun einiges getan bei euch auf dem Gelände. Als ich damals gekommen bin, da gab es links einen Fahrzeugunterstand. Auf der anderen Seite waren, ich glaube, noch ein paar kleinere Gebäude, Unterstände, Grillecke und das war's. Jetzt habt ihr euch ordentlich ausgebreitet.
1: Ja, es ist einiges dazugekommen. Wir konnten uns Gott sei Dank, ja, ich sage mal nach rechts, wenn man vor unserem Gelände steht, nach rechts, das Gelände konnte noch dazugekauft werden durch unseren Investor. Und hier haben wir halt noch einmal eine sehr große Fahrzeughalle bekommen, die wir natürlich zwingend auch brauchen. Die Vorschriften zwingen uns ja auch dazu. Abgasabsauganlage wird benötigt, konnten wir in der alten Halle nicht gewährleisten. Und auch die Norm, dass jedes Fahrzeug eine eigene Box hat, also ein eigenes Hallentor hat, wo er reinfahren kann, ist damit jetzt auch für die Fahrzeuge bei uns gewährleistet. Und natürlich auch die Hallentiefe. Die Fahrzeuge werden immer größer. Wir haben jetzt eine Hallentiefe von 12,5 Meter. Da hat man also dann schon auch ein bisschen Platz, dass man auch vernünftig um die Fahrzeuge herum und auch hinten lang gehen kann.
0: Das heißt also, der alte Unterstand, die alte Fahrzeughalle, die ja noch steht, wie standen die Fahrzeuge da? Wie viel Platz hatte man da noch?
1: Ja, da hatte man nicht viel. Wir hatten zu dem Zeitpunkt, wo die Halle gebaut worden ist, das sind jetzt mittlerweile auch schon knapp 25, 30 Jahre her, da war das die Norm. Da war das auch schon sehr groß alles. Das sind ja Doppeltore, kann man fast sagen, kommt nicht ganz hin. Die sind etwas über 5 Meter breit. Also haben pro Hallentor quasi 2 Großfahrzeuge dort drin gestanden. Man musste sich schon sehr dicht fahren. Also man ist so gerade dazwischen durchgekommen. An die Absauganlage war natürlich überhaupt nicht zu denken. Und auch die Hallentiefe, die damals mit 10 Meter auch schon groß war, war so, dass wir gerade bei unserem Kran, den wir ja haben für die Wassergefahren, der stand hinten knirsch an der Wand und vorne konnte man so, wenn man sich den Bauch eingezogen hat, gerade noch so dran vorbeigehen. Also man musste eigentlich das Hallentor hochmachen, um dran vorbeizukommen.
0: Jetzt habt ihr also eure neue Fahrzeughalle. Ich kann mich dran erinnern, Anfang des Jahres hattest du gesagt, ihr wartet täglich auf den Bewilligungsbescheid. Wann kam der denn und wann konntet ihr anfangen zu bauen?
1: Ja, das hat sich ja alles sehr gestreckt und so wie ich das damals ja schon gesagt hatte, wir haben eigentlich täglich drauf gewartet. Angefangen haben wir tatsächlich am 5.3. hier mit den Baggerarbeiten und das ging alles dann doch sehr schnell. Und ja, man kann sagen, der 31.7. war eigentlich der Termin, wo hier alles gepflastert war, die Halle stand, die Grünanlagen soweit angelegt sind, sodass quasi die Schlüsselübergabe stattfinden konnte.
0: Das war also jetzt im Sommer. Wie sehr hat euch das beeinträchtigt, was eure Übungsdienste oder Einsätze anging?
1: Das tatsächlich nicht, weil wir da ja Gott sei Dank einen Bauunternehmer hatten, der das eigentlich alles für uns gemacht hat. Der hat ja für uns gebaut. Wir haben natürlich den Bau mit betreut hier vor Ort. Ne? Man ist ja hier dicht dran. Ne? Da ist man natürlich auch immer gefragt, wenn es mal um Kleinigkeiten geht, Unterstützung eventuell auch mal kurz, wenn irgendwas gefehlt hat, damit die Kollegen nicht extra noch losfahren mussten oder irgendwo was holen mussten. Wenn wir es hatten, haben wir natürlich unterstützt. Aber so hat uns das da Gott sei Dank nicht weiter eingeschränkt. Es war eher motivierend, weil man halt gesehen hat, da wächst was ganz Tolles für uns, wo wir dann demnächst einziehen können.
0: Sagt Tobias Tasler, THW-Ortsbeauftragter in Hameln zur neuen Fahrzeughalle. Wobei das mit größeren Bauprojekten ja immer so eine Sache ist. Da kann es auch gerne schon mal die ein oder andere Überraschung geben. Ob das in diesem Fall auch so war, klären wir gleich.

0: Weiter geht's mit Blaulicht im Weserbergland. Heute mit dem THW-Ortsbeauftragten Tobias Tasler. Unser Thema, die neue Fahrzeughalle am Standort in Kleinberkel. Die Arbeiten hatten Ende März begonnen und konnten im Juli abgeschlossen werden. Größere Einschränkungen hat es, das haben wir gerade gehört, nicht gegeben. Ist da also alles rundgelaufen?
1: Wenn man anfängt zu bauen, irgendwelche Überraschungen gibt's ja immer. Hat's die bei euch auch gegeben?
2: Ja, so ein paar Kleinigkeiten, dass man dann doch nochmal die ganze Halle musste nochmal ein Stück versetzt werden, weil darunter läuft ein Abwasserkanal, den wir sonst hätten so nicht überbauen können. Dann das eine oder andere wird nochmal verschoben, so ein bisschen. Dann konnte man nochmal ein bisschen korrigieren, Grünfläche nochmal versetzt von da nach da, weil es dann doch besser ist. Wenn man das auf einer Zeichnung hat, sieht es immer anders aus wie im realen Leben.
1: Aber das Ergebnis kann sich auf jeden Fall sehen lassen. Schöne neue Halle, dunkelgrau und blaue Tore, THW-Blau.
2: Ja, genau. Also passt natürlich zu unserer alten Halle in Anführungsstrichen. Dort haben wir Ende letzten Jahres auch noch neue Tore reinbekommen. Die Halle werden wir ja auch weiter nutzen. Dort werden unsere Anhänger untergestellt werden, sodass auch die vor Regen und Wetter entsprechend geschützt sind. Und die Tore haben natürlich auch die gleiche Farbe bekommen, dass das also entsprechend schön einheitlich aussieht.
1: Wie viel hat die Halle gekostet? Was wurde hier investiert in Hameln?
2: Also das ganze Grundstück inklusive Grundstückskauf und Halle circa 1 Million Euro.
1: Und getragen vom THW auf Bundesebene?
2: Ja, indirekt. Also wir haben hier einen Investor, die haben das Ganze gekauft und haben den Bau quasi hochgezogen und vermieten das Ganze an, in diesem Fall jetzt die Bundesimmobilien, die BIMA, von der das THW das dann mietet.
1: Wie ist es dazu gekommen, dass jetzt diese Investition hier getätigt wurde? Du sagtest, die alte Fahrzeughalle hat vorher auch schon nicht gereicht. Ist das die allgemeine Weltlage, nenne ich es jetzt mal, oder war das eigentlich eh schon geplant, auch vorher?
2: Nein, war es noch nicht. Klar, wurde alles immer enger, keine Frage. Die Gelder müssen natürlich da sein. Das THW hat ja jetzt nochmal einen großen Schluck aus der Flasche bekommen, um marode Liegenschaften neu zu bauen. Da gibt es extra Bauprogramme für. Gestern war ich in Melle. Da hat es eine komplett neue Unterkunft gegeben. Wir haben hier in unserem Bereich Hameln die Grundstücksflächen gar nicht für so ungefähr 10.000 Quadratmeter, die wir hätten gebraucht. Das hatten wir mit der Stadt vorher abgesprochen gehabt, angefragt gehabt. Die konnten uns da nichts Adäquates anbieten. Umgekehrt wollten wir hier auch nicht zwingend weg aus Kleinberkel. Wir sind hier, wie gesagt, schon seit weit über 30 Jahren. Schwarzenweg runter waren wir vorher ja auch schon. Wir fühlen uns hier einfach wohl. Und das ist, denke ich mal, so, was wir hier jetzt bekommen haben, ist, glaube ich, somit fast die beste Lösung, die das THW Hameln bekommen konnte.
1: Wenn ich mir die Halle von außen anschaue, 7 große Rolltore. Von der Fläche her, Grundfläche, wie groß ist die jetzt, die Halle?
2: Gute Frage. Das sind also gut 13 Meter Tiefe von außen gemessen und sie müsste um knapp 40 Meter sein.
1: Die Konstruktion, gibt's da irgendwelche Besonderheiten, auf die ihr geachtet habt?
2: Nee, da muss man tatsächlich sagen, der Hallenbauer hat uns hier gute Tipps nochmal gegeben. Man sieht, das ist ein Pultdach, nennt es sich, es ist kein gerades Dach. Wir haben oben einen großen Lichtschacht drin, der gut, schönes Licht reinbringt. Also ist sehr hell, man muss nicht dringend immer Licht anmachen. Sicherlich ist es das bei der LED-Technik heute nicht mehr ganz so gravierend, aber es ist auf jeden Fall immer Tageslicht drin. Und das macht schon eine ganze Menge aus. Sie wirkt dadurch natürlich nicht gleich so dunkel.
0: Und davon haben wir uns bei unserem Besuch natürlich auch überzeugt und uns die Halle von innen angeschaut. Und vor allem auch das, was drin steht, also die Fahrzeuge. Mehr dazu gleich.

0: der Radioaktiv-Bürgerfunk mit Blaulicht im Weserbergland. Heute zu Besuch beim THW-Ortsverband Tameln. Vom Projekt Neue Fahrzeughalle hatte Ortsbeauftragter Tobias Tasler ja schon Anfang des Jahres berichtet, im gemeinsamen Ausblick der heimischen Blaulichtorganisationen auf 2026. Mittlerweile sind die Bauarbeiten abgeschlossen und wir haben uns das Ergebnis vor Ort angeschaut. Nicht nur die Halle selbst, sondern natürlich auch das, wofür sie gedacht ist. Vielleicht, wenn wir jetzt mal reinschauen, also ich muss sagen, wenn man vor euren Fahrzeugen steht, von links nach rechts, links der größte, glaube ich, 5 haben wir hier im Moment drin stehen, die sind von der Größe ja schon beeindruckend. Wie viele Tonnen haben die oder verglichen mit einem normalen LKW?
1: Ja, das ähnelt sich schon. Der ganz links der Größe ist der Ladekran für die Fachgruppe Wassergefahren. Ja, auch der neueste, das ist ein 26-Tonnen-Fahrgestell. Der hat ja gute 10 Meter von der Länge, hat vorne eine 6-Tonnen-Winde dran, hinten einen großen Ladekran, 28-Meter-Tonnen-Kran. Also da ist natürlich schon massiv was unterwegs und der hat auch eine Wartiefe von knapp 80 Zentimetern. Also da kann auch ein bisschen durchs Wasser fahren, weil wir fangen ja immer an, wenn es ein bisschen schlecht draußen wird mit dem Wetter etc. Ja, und von daher braucht man natürlich für diese Fahrzeuge braucht man natürlich Platz, damit man die auch in der Halle drumherum gehen kann, Fahrzeugpflege betreiben kann, mal an die Ausstattung kommen kann, ohne gleich ein Fahrzeug immer rausfahren zu müssen.
0: Ist das der größte Wagen, das größte Fahrzeug?
1: Den wir hier in Hameln haben, ist das der größte, ja.
0: Und insgesamt, wie viele Fahrzeuge habt ihr hier im Ortsverband?
1: Ja, wir haben von den Großfahrzeugen haben wir tatsächlich das, was du hier siehst, dass die, ich sag mal, an Großfahrzeugen zähle ich jetzt mal hier die 3, die hier vorne stehen, der Gerätekraftwagen, der GKW, der MZGW, der Mehrzweckgerätewagen und der Ladekran. Dann haben wir im Moment noch in der alten Liegenschaft drüben noch von der ersten technischen Einsatzleitung noch einen großen Funkkraftwagen stehen, einen entsprechenden Anhänger. Von der Bergungsgruppe haben wir hier auch noch den Anhänger mittlerweile mitstehen, weil der auch eine 4 Meter Höhe hat. Den haben wir auch in die alte Halle nicht reinbekommen. Dadurch sind natürlich auch solche Sachen mit Plane, muss auch nicht unbedingt im Wetter stehen. Das wird auch nicht besser. Sind die Sachen natürlich gut geschont. Und naja, wir brauchen uns nichts vormachen. 25 bis 30 Jahre muss so ein Fahrzeug oder auch so ein Anhänger halten.
0: Wie alt sind eure Fahrzeuge?
1: Ja, der GKW ist 2009 gekommen und der MZGW ist 2021 gekommen und der Ladekran ist jetzt gekommen in 2025. Also das ist noch so das neueste Fahrzeug, was wir haben.
0: Also das gerade mal ein Jahr alt. Wie oft sind die im Einsatz? Wie oft werden die bewegt?
1: Ja, also wir haben ja unseren regelmäßigen Übungsdienst jeden Freitag, wo wir uns hier treffen beim THW. Die Jugendgruppe greift natürlich auch auf diese Fahrzeuge zu und nutzt sie, sodass sie in der Woche eigentlich schon zum Wochenende oder auch in der Woche bewegt werden. Natürlich nicht alle gleichmäßig. Einsatzmäßig kommt immer natürlich so ein bisschen darauf an. Wir unterstützen die Feuerwehr ja entsprechend hier im Landkreis. Kann man ganz schlecht sagen, 1-2 Mal im halben Jahr, im Vierteljahr, immer so eine Situation, wie viel draußen tatsächlich passiert.
0: Das sind die Einsätze, aber so ein Auto wird ja, du sagst, die müssen lange halten, vom Stehen nicht unbedingt besser. Fahrt ihr die auch mal aus?
1: Ja, auf jeden Fall. Also wir achten schon drauf, dass die tatsächlich auch mal bewegt werden. Also die Fahrzeuge, die auch eventuell mal länger stehen. Betrifft auch die Anhänger, die man ja noch seltener meistens braucht, dass man die tatsächlich mal so einmal im Quartal entsprechend bewegt. Mal eine Bewegungsfahrt macht, ist auch für die Kraftfahrer ja gut. Die fahren ja nun auch nicht regelmäßig mit Anhänger. Das sind ja dann auch entsprechend lange Fahrzeuge, die man da bewegt und dann wird das natürlich entsprechend einmal unregelmäßig, aber schon in einem gewissen Turnus durchgeführt.
0: Soweit Tobias Tasler zu den THW-Einsatzfahrzeugen. Das waren aber natürlich noch nicht alle, die dem Ortsverband zur Verfügung stehen. Mehr dazu gleich hier bei Blaulicht im Weserbergland.

0: Blaulicht im Weserbergland, heute beim THW-Ortsverband in Hameln. Mit dem Ortsbeauftragten Tobias Tasler haben wir uns die neue Fahrzeughalle angesehen, die im September offiziell eingeweiht wird. Und bei der Gelegenheit natürlich auch die Einsatzfahrzeuge, mit denen die Ehrenamtlichen vom THW hier unterwegs sind. Jetzt hast du gerade die drei größeren schon beschrieben. Ihr habt dann aber auch noch, da würde ich mal auf Mannschaftswagen tippen, zwei, die mehr so, ja, so Bulli-Sprinter-Format in dem Dreh haben. Ja. Einer ein Kastenwagen davon.
1: Ja, genau. Also wir haben ja noch den Zugtrupp vor uns. Das ist der Sprinter, der hier steht. Das ist der Zugtrupp, wie gesagt, das ist für die Einsatzleitung draußen, für den Zugführer, wo er seinen Zug draus führt. Von daher also kann man natürlich auch Mannschaft noch mit transportieren. Der hat also insgesamt 6 Sitzplätze. Und dazu haben wir noch einen Bulli, der steht also vorne in der kleinen Garage, die wir noch haben, auch für den Mannschaftstransport. Und das andere Fahrzeug, was wir haben, ist von unserer Helfervereinigung, den wir hier sehen. Das ist ein Sprinter mit planem Spiegel, also mit Ladefläche hinten und Staffelkabine, so heißt das. Kann man auch 6 Leute mit transportieren und ja, Kleinmaterial.
0: Von eurer Helfervereinigung heißt?
1: Ja, die Helfervereinigung ist eine Organisation, ist ein eingetragener Verein, dem die Helfer beitreten können, auch natürlich externe. Verein ist wie ein Sportverein letztendlich zu sehen, ist aber hier bei uns natürlich erstmal dafür da, Dinge uns zu beschaffen, wo der Bund halt kein Geld für gibt oder nicht ausreichend Geld mehr vorhanden ist und natürlich auch ganz klar unsere Jugendgruppe zu fördern.
0: Also Förderverein fürs THW in Hameln. Und wenn man in der Stadt unterwegs ist, dann sieht man auch hin und wieder ein kleineres THW-Fahrzeug, mehr so PKW-Größe, SUV in die Richtung. Die habt ihr aber auch noch.
1: Ja, genau. Das ist unser Fachberaterfahrzeug. Das ist also wirklich ein Fahrzeug, was wir speziell nur für den Fachberaterdienst haben, den wir hier in Hameln im Bereitschaftsdienst fahren. Das heißt, das machen wir mit 4 Kameraden. Der nimmt das Fahrzeug tatsächlich auch mit nach Hause. Wir sind mit dem Fachberater in den entsprechenden Ausrückordnungen der Feuerwehren mit hinterlegt, ab einer bestimmten Stufe jeweils oder bei bestimmten Stichworten, so wird er alarmiert. Und dann fährt der Diensthabende direkt darauf zu, kann also entsprechend schnell vor Ort sein und kann sich dann mit dem Einsatzleiter

0: als Fahrzeug dafür dient, den brauchen wir tatsächlich für den Kran. Und den Kran brauchen wir, um unsere Wasserfahrzeuge ins Wasser zu bekommen. Wir haben Pontons, die man also nicht slippen kann. Oder zumindest haben wir nicht die entsprechenden Anhänger dafür. Das ist beim THW erstmal so nicht vorgesehen. Und um dort dann auch Fähre zu bauen, was wir da mit dem kompletten Gerät machen können, da gehört also noch viel schweres Gerät zu, was man ohne den Kran zum Beispiel in dem Fall auch nicht bewegen könnte, weil es einfach auch zu schwer ist, das mit Manneskraft dann umzusetzen letztendlich.
1: Jetzt hast du gerade schon gesagt, ihr müsst ja dann gerne mal auch zwischendurch mit den Fahrzeugen rausfahren zu Übungszwecken, um eben die Fahrzeuge zu bewegen. Die Straße ist ja aber relativ schmal bei euch. Wie sieht das aus mit dem Rauskommen? Also wenn ich mit so einem Geschoss da rausfahren sollte, ich würde nervös werden.
0: Ja, das ist natürlich auch Übungssache, ne? Und wir haben entsprechendes absolutes Halteverbot hier vor der Tür, damit wir rauskommen. Es ist entsprechend breit auch ausgestellt worden von der Stadt Hameln netterweise. Und auch wenn wir dann links bei uns rausfahren, ist auch mit der Stadt Hameln ein entsprechendes absolutes Halteverbotsregelung die Straße runter, also immer so versetzt, dass wir halt auch mit den großen Fahrzeugen und Anhängern hier überhaupt rauskommen.
1: Sollte man sich aber an die Parkregeln halten?
0: Auf jeden Fall. Manchmal trifft das auf Unverständnis, aber letztendlich ist es dafür da. Wir machen das nicht umsonst. Auch die Stadt Hameln hat das vorab geprüft, dieses Halteverbot oder absolute Halteverbot. Und es ist letztendlich wie bei der Feuerwehr oder dem Rettungsdienst oder der Polizei. Diese Dinge sind nicht dafür da, dass sie zugeparkt werden, sondern wir kommen halt einfach sonst nicht raus.
1: Speziell für die größeren Einsatzfahrzeuge könnte das also im Ernstfall wichtige Zeit kosten. Wobei wir eigentlich auch schon beim nächsten Thema wären, irgendjemand muss diese Fahrzeuge dann ja auch bewegen. Wie sieht's also aus mit dem Führerschein für die THW-Einsatzfahrzeuge? Sprechen wir gleich drüber.

0: Der THW-Ortsverband Hameln, um den geht's heute bei Blaulicht im Weserbergland. Anfang September wird also die neue Fahrzeughalle am Standort in Kleinberkel eingeweiht. Wir haben uns die Halle und bei der Gelegenheit vor allem auch die Einsatzfahrzeuge angeschaut, gemeinsam mit dem Ortsbeauftragten Tobias Tasler. Aber wer kann und darf die eigentlich fahren?
1: Wir hatten schon mal in einer früheren Folge drüber gesprochen, da ging es um das Thema Führerschein beim THW. Für eure Einsatzfahrzeuge hier braucht man ja wahrscheinlich auch die entsprechende Ausbildung. Was ist da gefragt?
2: Ja, also da braucht man, gerade für die Großfahrzeuge braucht man, heute heißt es glaube ich CE-Führerschein. Früher war es der alte Klasse-2-Führerschein. Also wir bilden dann hier schon entsprechend Kraftfahrer über die normalen Fahrschulen aus. Auch entsprechend mit dem Anhängerbetrieb, weil wir halt auch entsprechend Anhänger haben, wird das dann ausgebildet. Da gucken wir natürlich, wer bekommt so einen Führerschein. Das bekommt natürlich erstmal nicht jeder. Man muss natürlich gucken, kann der das, ne? Sind die Fähigkeiten da, möchte er das? Traut er sich das zu? Weil es ist ja dann doch eine entsprechende Aufgabe und Verantwortung, so ein Fahrzeug zu führen, auch im Einsatzfall. Und dafür bekommen wir dann nochmal gesondert Gelder über die Regionalstelle. Aktuell ist es so, dass es, wenn es gut läuft, einen Führerschein pro Jahr vom Land gibt oder vom Bund vielmehr, nicht vom Land. Das reicht. Man muss auch die Leute haben.
1: Habt ihr denn, ich sag mal in Anführungszeichen, feste Fahrer für die Fahrzeuge?
2: Ja, grundsätzlich sind feste Fahrer auf den Fahrzeugen, hat ja auch dann wieder was mit Fahrzeugpflege zu tun. Also sie sollen sich dafür natürlich auch verantwortlich fühlen. Umgekehrt gibt es auch in den meisten Fällen dann auch entsprechenden Ersatzkraftfahrer.
1: Jetzt hast du vorhin schon so aufs Alter angespielt, bis zu 30 Jahre sollen die halten. Was ist so eine Laufleistung, die so ein Fahrzeug schafft?
2: Die fahren ja nicht so viel, also die Laufleistung könnten sie wesentlich mehr, also deswegen müssen wir sie auch bewegen und die fahren nicht so viel. Hängt natürlich auch davon ab, ob wir überregionale Einsätze kriegen. Ich sag mal, im Stadtgebiet hält sich das natürlich stark in Grenzen, also kann man noch nicht mal was sagen. Da müssten wir jetzt explizit mal wirklich auf den Tacho gucken, was da so runter ist bei den einzelnen Fahrzeugen.
1: Und wenn man sich dann die Technik im Fahrzeug anguckt, ist das noch vergleichbar mit dem, was man so heutzutage an LKW hat oder gibt's da Sonderausstattung mit Kran, mit diesem, mit jenem?
2: Ja, die Aufbauten sind natürlich spezialisiert, so wie bei der Feuerwehr auch. Also das Fahrgestell ist, von der Stange kann man nicht ganz sagen, aber das ist halt schon bei MAN, was wir hier gerade aktuell vor uns stehen haben, das ist schon in Anführungsstrichen Standardfahrgestell, aber hinten, das was als Kofferaufbau hinten drauf ist, das ist spezialisiert für unsere Gerätschaften, damit die natürlich Ladungssicherung entsprechend verstaut sind und wir überall drankommen und auch das, was wir mitführen sollen und müssen, auch drauf passt.
1: Jetzt mit der Erweiterung des Geländes habt ihr hier natürlich noch einen schönen großen zusätzlichen Hof bekommen. Macht's wahrscheinlich auch leichter, wenn ihr hier Fahrzeuge pflegt oder ähnliches. Habt ihr auch eine eigene Waschanlage oder wo fahrt ihr dahin?
2: Ja, wir haben also eine eigene Waschanlage, kann man es jetzt nicht direkt nennen. Wir haben also einen Waschplatz mit einem entsprechenden Ölabscheider. Das ist tatsächlich ein Goodie, Gott sei Dank, den wir noch haben. Wir haben auch keine größere LKW-Waschanlage hier in der Nähe. Das ist so unser Vorteil, deswegen durften wir den auch behalten und wurde auch erst wieder instand gesetzt. Wir waschen also unsere Fahrzeuge hier. Das ist gut, kann man halt recht schnell die Fahrzeugpflege hier auch immer gut betreiben. Ja, der Platz ist schon entsprechend groß geworden. Wir können besser rangieren. Für die Ausbildung ist wesentlich mehr Platz. Wir haben entsprechend natürlich auch Stellplätze für die Kameraden, wenn sie zum Dienst kommen, Parkfläche entsprechend. Auch die Jugendgruppe kann sich natürlich entsprechend nochmal ausbreiten. Und ja, durch den Zuwachs sind wir ja auch ein paar mehr Leute, auch so dass man auch mehr Platz zur Ausbildung braucht.
1: Das heißt, aktuell, wie viele Aktive habt ihr im Moment?
2: Wir sind aktuell, wir haben jetzt eine Grundausbildung gehabt, da haben wir wieder 10 Kameraden durch die Grundausbildung gebracht, sodass sie am Einsatzgeschehen teilnehmen. Also von daher sind wir dort ungefähr bei 59. Und und die Jugendgruppe schlägt uns immer noch aktuell ab 6 bis circa 16, 17 haben wir so um die 60 Kinder im Moment.
1: Von denen aber auch viele erfahrungsgemäß euch dann treu bleiben.
2: Genau, es waren jetzt in der letzten Grundausbildung 6, die aus der Grundausbildung gekommen sind.
1: Merkt man da irgendwie, dass das Interesse an solchen Organisationen wieder steigt?
2: Ja, also im Kindersektor oder im jugendlichen Sektor tatsächlich ist im Moment der Zulauf gut. Da können wir uns überhaupt nicht beschweren. Also müssen wir tatsächlich schon gucken, ob wir jeden direkt aufnehmen können. Und wo es natürlich immer noch so ein bisschen die Quereinsteiger, sagen wir immer, ne, alles was so über 18 ist, also die direkt in den aktiven Dienst gehen, das ist natürlich noch ein bisschen, da ist immer Luft nach oben, wobei wir da jetzt auch durch die Kinder teilweise auch profitiert haben, dass die Eltern sich zum THW bekannt haben.
0: Personell also ein positiver Trend, der sich da abzeichnet und auch was die Ausstattung angeht, ist also einiges in Bewegung, so wie jetzt die Investition in die neue Fahrzeughalle. Ob und was da vielleicht sonst noch ansteht, einen kleinen Ausblick gibt's gleich.

0: Blaulicht im Weserbergland hier bei Radio Aktiv. Die neue Fahrzeughalle am THW-Standort in Hameln und die Einsatzfahrzeuge, unser Thema heute. Dazu haben wir uns mit dem Ortsbeauftragten Tobias Tasler auf dem Gelände am Schwarzen Weg getroffen und einen kleinen Rundgang gemacht. Und Zeit für einen kleinen Ausblick, die haben wir uns auch noch genommen. Jetzt also die große Investition in eure neue Fahrzeughalle. Stehen noch irgendwelche anderen Projekte hier in absehbarer Zeit bei euch an?
1: Ja, Projekte, also sind noch Fahrzeuge tatsächlich im Zulauf und ein Anhänger. Also wir sollen noch einen Bulli bekommen, also für den Mannschaftstransport und auch nochmal so ein ähnliches Fahrzeug, wie wir hier stehen haben mit Plane Spriegel, soll nochmal kommen, wird bundesweit gerade aktuell ausgeliefert in jeden Ortsverband tatsächlich. Das ist ein Restbestand von der Beschaffung des Zolls, war es glaube ich gewesen. Und wir bekommen noch für die Fachgruppe Notinstandsetzung, Notinstandhaltung, für die Fachgruppe N noch einen Multifunktionsanhänger tatsächlich.
0: Die was für Aufgaben hier übernehmen, mal so als Beispiel?
1: Ja, der Anhänger dient letztendlich zum Materialtransport. Der kann Container transportieren, der kann Wechsellader transportieren, der kann Fahrzeuge abschleppen tatsächlich. Also man kann dort Fahrzeuge drauffahren und dann auch verbringen, wenn sie halt defekt sind. Da gehört dann noch ein Boot dazu, was wir noch nicht haben, wo man sich auch noch nicht so ganz einig ist, in welcher Ausprägung das passiert. Da gehört dann noch mal ein Gabelstapler dazu, der aber auch transportiert werden muss, damit wir den draußen im Einsatzfall auch benutzen können. Dafür sind die, und die Kleinfahrzeuge sind natürlich für den Personentransport. Die Gruppen, das Personal wächst ja Gott sei Dank trotz alledem, was wir eben schon gesagt haben, wächst. Das ist auch gut so. Und die Fachgruppe Wassergefahren hat zum Beispiel auf dem Kran Platz für 5. Die Gruppe hat aber 12 Helfer, also da fehlt schon mal was und von daher brauchen wir da die Kleinfahrzeuge, um Helfer natürlich noch zu transportieren und eventuell auch noch mal kleine Fahrten zu machen.
0: Wenn solche Anschaffungen getätigt werden, jetzt gab es ja gerade in Hannover, ist nicht ganz so lange her, die Messe Interschutz, in der sich eben die Blaulichtorganisationen ja auch schlau machen können, was alles so an neuen Hilfsmitteln und Technik auf dem Markt ist. Wie weit werdet ihr damit einbezogen in die Planungen, könnt Wünsche äußern?
1: Da können wir tatsächlich nichts machen, weil das ist der kleine Nachteil der Bundesorganisation. Das wird zentral in der Leitung entschieden, beziehungsweise dort gibt es die Prototypen, die werden dort entwickelt, beziehungsweise das wird dort alles entsprechend vorbereitet und wird dann entsprechend ausgeschrieben. Dann gibt es Prototypen, die werden dann durch die Schulen abgenommen und dann bekommen wir das letztendlich, weil es ja einheitlich ist beim THW, so ein GKW sieht halt bundesweit bis aufs Fahrgestell eigentlich gleich aus, aber das, was hinten drauf ist, weiß man halt, ob ich mir den aus Bayern oder aus Norddeutschland hole. Das ist bei uns ja der Sinn der Sache, das ist egal.
0: Warst du denn da auf der Messe?
1: Ja.
0: Hast du irgendwas gefunden, wo du gesagt hättest, das wäre schick?
1: Ja, es gibt natürlich viele, viele Dinge, die natürlich ganz neu auch sind. Und das sind Ideen zum Teil, wo man natürlich gucken muss, wie praktikabel das dann wirklich im Alltagsbetrieb ist. Viel ist natürlich im Feuerwehrsektor vorhanden. Und naja, Pumpen und solche Dinge sieht man natürlich auch mal wieder was Neues, was für uns natürlich auch mal interessant ist. Und naja, dann kann man vielleicht immer nur mal hoffen, dass irgendwann in der Beschaffung auch mal sowas dann dabei ist.
0: Aber jetzt seid ihr erstmal glücklich über eure neue Halle.
1: Ja, auf jeden Fall.
0: Habt ihr eure Halle selbst schon gefeiert hier im Team, als sie dann fertig war und der Schlüssel übergeben werden konnte?
1: Ja, sicherlich haben wir dann schon einmal darauf angestoßen, weil es natürlich schon ein immenser Schritt für uns hier in Hameln ist. Aber die große Feier wird es ja dann am 5.9. geben, wo wir dann die Halle offiziell einweihen wollen. Und dann werden wir die gebührend feiern.
0: Dann sage ich ganz herzlichen Dank. Ich hoffe, dass ihr eine schöne Einweihungsfeier habt mit allen Offiziellen oder wahrscheinlich auch Mitgliedern. Die werden dann auch alle da sein. Was ist da genau geplant?
1: Ja, also wir haben es recht rustikal geplant. Das ist ja eine Halleneinweihung. Das heißt, wir werden uns hier natürlich in der Halle treffen, werden entsprechend zu der Entstehung noch mal ein paar Worte verlieren. Dann wird es natürlich das eine oder andere Grußwort sicherlich von den Ehrengästen geben. Wir haben noch ein paar Ehrungen geplant tatsächlich für die Kameraden. Mal gucken, was da durchgeht. Also wir haben das jetzt alles eingereicht. Da wissen wir selber noch nicht, was dann alles genehmigt wird. Ja, und dann wollen wir einfach nur einen netten Nachmittag, wir fangen ja schon um 14 Uhr an, einen netten Nachmittag und Abend verbringen, wo es dann auch noch eine Kleinigkeit zu essen und zu trinken gibt.
0: Ist aber eine geschlossene Veranstaltung.
1: Ist eine geschlossene Veranstaltung, ja.
0: Die Schlüssel wurden schon an den THW-Ortsverband Hameln übergeben. Anfang September wird dann also die neue Fahrzeughalle auch offiziell eingeweiht. Die Infos dazu und zu den Einsatzfahrzeugen hatte Ortsbeauftragter Tobias Tasler für uns. Danke nochmal für den Rundgang vorab. Den Ehrenamtlichen vom THW weiterhin gutes Gelingen und dass alle immer gesund von ihren Einsätzen zurückkommen. Auch diese Folge von Blaulicht im Weserbergland gibt's in Kürze dann natürlich wieder als Podcast, unter anderem in der Radioaktiv-Mediathek unter der Rubrik Bürgerfunk. Danke natürlich auch fürs Interesse und gerne bis zum nächsten Mal hier bei Blaulicht im Weserbergland.

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4: Ich bin Thomas Bleskin. Nach den nächtlichen Schüssen bei einer Musikveranstaltung in der Schweiz hat die Polizei Einzelheiten zu den Opfern bekannt gegeben. Eine 22-jährige Frau sei tödlich verletzt worden und vor Ort gestorben, teilten die Ermittler auf der Plattform X mit.
5: Wie das Todesopfer stammen auch die Verletzten aus der Schweiz. Es sind 4 Männer und eine Frau im Alter von 24 bis 27 Jahren. Die Hintergründe der Tat sind nach wie vor unklar. Der oder die Täter sind auf der Flucht. Um kurz nach 2:30 in der Nacht geht der Notruf bei der Polizei ein. Schüsse auf dem 7. Aarauer Rave. Panik, Schreie, Menschen gehen in Deckung. Unter anderem DJ Techibo tritt in Aarau auf. Er schreibt nachher auf Insta: Das ist absolut herzzerreißend. Techno und Raves sollten ein Ort der Freiheit und Sicherheit sein. Uli Reitinger, Nachrichtenredaktion.
4: Deutschland hat einer neuen Analyse zufolge unter den G20-Staaten die höchsten Strompreise. Nach Berechnungen des Vergleichsportals Verivox kostet eine Kilowattstunde hierzulande im Schnitt 35,6 Cent und damit mehr als doppelt so viel wie im G20-Durchschnitt. Als wesentlichen Grund nennt Verivox die hohe Belastung durch Steuern, Umlagen, Abgaben und Netzentgelte. Diese machten inzwischen mehr als 60% des Strompreises aus. Die Deutsche Bahn will bis 2030 zusätzlich 210 Millionen Euro in sauberere Bahnhöfe und Züge investieren. Ein Teil des Geldes soll auch in zusätzliche Sicherheitsmaßnahmen fließen. Das berichtet die Bild unter Berufung auf Bahnchefin Evelyn Paller.
6: Man wolle jeden Tag ein Stück besser werden. Saubere Züge und Bahnhöfe, mehr Sicherheit und mehr Komfort dürften nicht die Ausnahme sein. Weil es derzeit aber noch nicht ganz rund läuft, sollen ICE-Züge zum Beispiel neben der Reinigung in großen Waschstraßen auch per Hand geschrubbt werden. Die Teams greifen selbst zur Bürste, bis der ICE glänzt, sagte Paller. Und mobile Handwerkerteams sollen Schäden und Schmierereien an Bahnhöfen beheben. Diana Kramer, Nachrichtenredaktion.
4: Die US-Raumfahrtbehörde NASA hat ein neues Weltraumteleskop gestartet, das deutlich schneller und leistungsfähiger arbeiten soll als Hubble. Das Nancy Grace Roman Space Telescope hob mit einer SpaceX-Rakete in Florida ab. In etwa einem Monat soll es seine Umlaufbahn erreichen und Anfang 2027 erste Bilder liefern. Untersucht werden sollen unter anderem Exoplaneten, explodierende Sterne und schwarze Löcher.
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7: Mit Jan Hampe. Nach der Nacht mit Tiefstwerten um 14 Grad gibt es am Montag einen Mix aus Bewölkung und 8 Stunden Sonne. Es wird windig und soll zwischendurch leicht regnen bei bis zu 22 Grad. Auch am Dienstag ein Wechsel von Wolken und sonnigen Phasen. Am Nachmittag mit etwas Regen bei Höchstwerten um 22 Grad.
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4: Ich bin Thomas Bleskin. Bei einem Fährunglück vor Zypern sind mindestens 6 Menschen ums Leben gekommen. Das Schiff mit mehr als 250 Passagieren war kurz nach dem Auslaufen aus Kyrenia gekentert. Nach Behördenangaben wurden bislang 172 Menschen gerettet. Die Suche nach weiteren Passagieren dauert an. Zuvor war Wasser in die Fähre eingedrungen und ein Notruf abgesetzt worden. Die Ursache des Unglücks ist noch unklar. Nach den nächtlichen Schüssen bei einer Musikveranstaltung in der Schweiz hat die Polizei Einzelheiten zu den Opfern bekannt gegeben. Eine 22-jährige Frau sei tödlich verletzt worden und vor Ort gestorben, teilten die Ermittler auf der Plattform X mit.
5: Wie das Todesopfer stammen auch die Verletzten aus der Schweiz. Es sind 4 Männer und eine Frau im Alter von 24 bis 27 Jahren. Die Hintergründe der Tat sind nach wie vor unklar. Der oder die Täter sind auf der Flucht. Um kurz nach 3:30 in der Nacht geht der Notruf bei der Polizei ein. Schüsse auf dem 7. Aarauer Rave. Panik, Schreie, Menschen gehen in Deckung. Unter anderem DJ Techibo tritt in Aarau auf. Er schreibt nachher auf Insta: Das ist absolut herzzerreißend. Techno und Raves sollten ein Ort der Freiheit und Sicherheit sein. Uli Reitinger, Nachrichtenredaktion.
4: Die Isländer haben mehrheitlich gegen eine Wiederaufnahme der Gespräche über einen EU-Beitritt ihres Landes gestimmt. Das Ergebnis des Referendums fiel mit 52,8 zu 47,2% der Stimmen allerdings knapp aus.
6: Jetzt bleibt erst einmal alles so, wie es schon war. Island bleibt Teil des europäischen Wirtschaftsraums, eng an die EU angelehnt, aber ohne Mitentscheidungsrecht. Offenbar schätzten viele Isländer die Gefahr, eigene Rechte aufzugeben, höher ein als mögliche Vorteile eines EU-Beitritts. Dabei dürfte die Fischerei, von der die vulkanreiche Insel im Nordatlantik lebt, eine große Rolle gespielt haben. Möglicherweise hat aber auch die EU in den letzten Jahren einiges an Strahlkraft verloren. Dieter Ebeling, Brüssel.
4: Deutschland hat einer neuen Analyse zufolge unter den G20-Staaten die höchsten Strompreise. Nach Berechnungen des Vergleichsportals Verivox kostet eine Kilowattstunde hierzulande im Schnitt 35,6 Cent und damit mehr als doppelt so viel wie im G20-Durchschnitt. Als wesentlichen Grund nennt Verivox die hohe Belastung durch Steuern, Umlagen, Abgaben und Netzentgelte. Diese machten inzwischen mehr als 60% des Strompreises aus.
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7: Mit Jan Hampe. Nach der Nacht mit Tiefstwerten um 14 Grad gibt es am Montag einen Mix aus Bewölkung und 8 Stunden Sonne. Es wird windig und soll zwischendurch leicht regnen bei bis zu 22 Grad. Auch am Dienstag ein Wechsel von Wolken und sonnigen Phasen. Am Nachmittag mit etwas Regen bei Höchstwerten um 22 Grad.
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3: Ich bin Thomas Bleskin. Nach den nächtlichen Schüssen bei einer Musikveranstaltung in der Schweiz hat die Polizei Einzelheiten zu den Opfern bekannt gegeben. Eine 22-jährige Frau sei tödlich verletzt worden und vor Ort gestorben, teilten die Ermittler auf der Plattform X mit.
4: Wie das Todesopfer stammen auch die Verletzten aus der Schweiz. Es sind 4 Männer und eine Frau im Alter von 24 bis 27 Jahren. Die Hintergründe der Tat sind nach wie vor unklar. Der oder die Täter sind auf der Flucht. Um kurz nach 3:30 in der Nacht geht der Notruf bei der Polizei ein. Schüsse auf dem 7. Aarauer Rave. Panik, Schreie, Menschen gehen in Deckung. Unter anderem DJ Techibo tritt in Aarau auf. Er schreibt nachher auf Insta: Das ist absolut herzzerreißend. Techno und Raves sollten ein Ort der Freiheit und Sicherheit sein. Uli Reitinger, Nachrichtenredaktion.
3: Deutschland hat einer neuen Analyse zufolge unter den G20-Staaten die höchsten Strompreise. Nach Berechnungen des Vergleichsportals Verivox kostet eine Kilowattstunde hierzulande im Schnitt 35,6 Cent und damit mehr als doppelt so viel wie im G20-Durchschnitt. Als wesentlichen Grund nennt Verivox die hohe Belastung durch Steuern, Umlagen, Abgaben und Netzentgelte. Diese machten inzwischen mehr als 60% des Strompreises aus. Die Deutsche Bahn will bis 2030 zusätzlich 210 Millionen Euro in saubere Bahnhöfe und Züge investieren. Ein Teil des Geldes soll auch in zusätzliche Sicherheitsmaßnahmen fließen. Das berichtet die Bild unter Berufung auf Bahnchefin Evelyn Paller.
5: Man wolle jeden Tag ein Stück besser werden. Saubere Züge und Bahnhöfe, mehr Sicherheit und mehr Komfort dürften nicht die Ausnahme sein. Weil es derzeit aber noch nicht ganz rund läuft, sollen ICE-Züge zum Beispiel neben der Reinigung in großen Waschstraßen auch per Hand geschrubbt werden. Die Teams greifen selbst zur Bürste, bis der ICE glänzt, sagte Paller. Und mobile Handwerkerteams sollen Schäden und Schmierereien an Bahnhöfen beheben. Diana Kramer, Nachrichtenredaktion.
3: Bei einem Fährunglück vor Zypern sind mindestens 6 Menschen ums Leben gekommen. Das Schiff mit mehr als 250 Passagieren war kurz nach dem Auslaufen aus Kyrenia gekentert. Nach Behördenangaben wurden bislang 172 Menschen gerettet. Die Suche nach weiteren Passagieren dauert an.
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6: Mit Jan Hampe. Nach der Nacht mit Tiefstwerten um 14 Grad gibt es am Montag einen Mix aus Bewölkung und 8 Stunden Sonne. Es wird windig und soll zwischendurch leicht regnen bei bis zu 22 Grad. Auch am Dienstag ein Wechsel von Wolken und sonnigen Phasen. Am Nachmittag mit etwas Regen bei Höchstwerten um 22 Grad.
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5: Ich bin Thomas Bleskin. Strom ist für Verbraucher in Deutschland so teuer wie in keinem anderen G20-Staat. Das haben Berechnungen des Vergleichsportals Verivox ergeben.
6: G20, das ist die Gruppe der führenden Industrie- und Schwellenländer. Aber nicht nur hier liegt Deutschland bei den Strompreisen weit vorne, das gilt weltweit, heißt es von Verivox. In Deutschland kostet die Kilowattstunde 35,6 Cent, der G20-Durchschnitt liegt bei gerade mal 16,3 Cent, das heißt, wir zahlen mehr als doppelt so viel. Hauptgrund sind die hohen Steuern und Abgaben. Laut Verivox entfallen aktuell über 60% des Strompreises in Deutschland auf Steuern, Umlagen, Abgaben und Netzentgelte. Uli Reitinger, Nachrichtenredaktion.
5: Bei einem Fährunglück vor Zypern sind mindestens 7 Menschen ums Leben gekommen. 237 Passagiere konnten gerettet werden, nach 23 weiteren wird noch gesucht. Die Fähre war kurz nach dem Auslaufen gekentert, nachdem Wasser eingedrungen war.
7: Die Rettungskräfte befürchten, dass die Zahl der Opfer noch steigen könnte. Fernsehbilder zeigen Menschen in Rettungswesten, die darauf warten, von den Einsatzkräften in Sicherheit gebracht zu werden. Ein Hubschrauber kreist über der Unglücksstelle, während die Besatzungen zahlreicher Boote weitere Menschen aus dem Wasser retten. Die Such- und Rettungsaktion läuft nach Angaben der Behörden auf Hochtouren. Takis Athen.
5: Nach den tödlichen Schüssen bei einer Rave-Veranstaltung in der Schweiz fahndet die Polizei intensiv nach dem Täter oder den Tätern. Auch die Polizei auf deutscher Seite beteiligt sich an den Fahndungsmaßnahmen. Bei dem Vorfall in Aarau wurde eine 22-Jährige getötet, 4 Männer und eine Frau wurden teils schwer verletzt. Das Motiv ist noch unklar. Die US-Raumfahrtbehörde NASA hat ein neues Weltraumteleskop gestartet, das deutlich schneller und leistungsfähiger arbeiten soll als Hubble. Das Nancy Grace Roman Space Telescope hob mit einer SpaceX-Rakete in Florida ab. In etwa einem Monat soll es seine Umlaufbahn erreichen und Anfang 2027 erste Bilder liefern. Zum Sport. Der SC Freiburg hat in der Fußball-Bundesliga deutlich gegen Werder Bremen gewonnen. Die Breisgauer setzten sich mit 4:1 durch und führten bereits zur Pause mit 2:0. Bei Werder gab Niklas Füllkrug sein Bundesliga-Comeback. Der 33-Jährige stand in der Startelf und wurde nach einer Stunde ausgewechselt.
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8: Mit Jan Hampe. Nach der Nacht mit Tiefstwerten um 14 Grad gibt es am Montag einen Mix aus Bewölkung und 8 Stunden Sonne. Es wird windig und soll zwischendurch leicht regnen bei bis zu 22 Grad. Auch am Dienstag ein Wechsel von Wolken und sonnigen Phasen. Am Nachmittag mit etwas Regen bei Höchstwerten um 22 Grad.
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0: Hallo, hier ist wieder Radioaktiv mit dem Seniorenmagazin Spätlese. Durch die kommende Stunde begleiten Sie diesmal Christiane Meyer
1: und Manfred Arendt. Wir starten mit einer neuen kleinen Lyrikreihe in die heutige Sendung. Tiefsinnige Kurzweil erwartet Sie mit dem deutschen Dichter und Zeichner Robert Gernhardt. Über ein oft unterschätztes Organ sprechen wir mit der Koppenbrügger Heilpraktikerin Melanie Ratzak. Es geht um den Darm. Eine junge Buche steht im Mittelpunkt der aktuellen Geschichte der Hamelner Autorin Ulla Klein. Und in Bad Pyrmont trafen wir die Heidelberger Sängerin, Komponistin und Kabarettistin P. Werner. Zu guter Letzt stellen wir Ihnen noch unser Geburtstagskind des Monats vor. Wir wünschen gute Unterhaltung.

0: Wir starten heute mit einer kleinen Robert-Gernhardt-Reihe. Der 1937 im estländischen Tallinn geborene Schriftsteller, Zeichner, Dichter und Maler war Mitbegründer des Satiremagazins Titanic. Er starb vor gut 20 Jahren in Frankfurt am Main an den Folgen einer Darmkrebserkrankung. Wir hören nun aus dem Mai 2000 das Gedicht »Frühsommerabend am Hundekehlsee«. Es liest Jürgen Schormann.
1: O, dass doch die Armen es niemals erführen, wie gut es tut, etwas reich zu sein. Zumindest so reich, dass man sich die Armen so gut es geht vom Leibe halten kann. O, dass doch die Armen es niemals erahnten, wie schön es sich lebt, wenn die Kohlen stimmen. Dann stimmt auch die Lage der Villa am Waldsee und der Abstand zu jenen, bei denen es nicht stimmt. O, dass doch die Armen es niemals erlebten, wie lang es noch Licht ist des Abends am Wasser, wenn schweigend der Wald steht und die Gäste laut rühmen, direkt wie ja damals, unbezahlbar diese Ruhe hier. O, dass doch die Armen es niemals ersehnten, wie jene zu sein, die da auf Terrassen vom Flieder umstanden, beschirmt von Kastanien, die scheidende Sonne mit goldenem Glas begrüßen. O, dass doch niemand den Armen erzählte, sie müssten sich nicht mal durch Brei hindurchfressen. Das Schlaraffenland liege doch gleich um die Ecke. Es liegt nur an euch, euch dort breit zu machen.
0: Jürgen Schormann las »Frühsommerabend am Hundekehlsee« von Robert Gernhardt. Und wer den Hundekehlsee nicht kennt, er liegt am Rande der Berliner Villenkolonie Grunewald.

0: Er ist bis zu 7,5 Meter lang und seine Oberfläche beträgt ca. 32 Quadratmeter. Er ist nicht nur der wichtigste Teil des Verdauungstraktes, er reguliert auch den Wasserhaushalt, bildet einen Großteil der Abwehrzellen des Immunsystems und produziert Hormone und Botenstoffe. Trotzdem ist der Darm ein oft unterschätztes Organ, über das selten gesprochen wird. Denkt man an ihn, denkt man an das, was man zur Toilette trägt, aber nicht an seine enormen Leistungen. Beispielsweise an das fantastische sogenannte Darmhirn.
1: Es gibt im Darm so ein komplexes Nervengeflecht, bestehend aus hunderten Milliarden von Nervenzellen, mehr als in unserem Rückenmark. Und das ist in seiner Struktur unserem Gehirn gar nicht mal so unähnlich. Und bei diesem Nervengeflecht sprechen wir von Darmhirn, weil es eben sehr komplex ist und tatsächlich auch in der Lage zu kommunizieren. Also der Darm kommuniziert permanent mit unserem Gehirn über Botenstoffe, über Nervenfasern, über den Vagusnerv, das Rückenmark etc. Und da gehen wesentlich mehr Informationen vom Darm zum Gehirn als umgekehrt. Also tatsächlich ist der Informationsfluss vom Darm zum Hirn 90% und vom Gehirn zum Darm nur 10%. Und das heißt natürlich, dass sämtliche Informationen aus dem Darm auch in Regionen unseres Gehirns geraten, die beispielsweise für unsere Emotionen verantwortlich sind, wie das limbische System. Und damit hat der Darm auch Einfluss auf unsere Psyche tatsächlich. Deswegen auch ein zentrales Organ für unser ganzheitliches Wohlbefinden, weil er eben nicht nur als Verdauungseinheit maßgeblich Einfluss auf unser körperliches Wohlbefinden hat, sondern eben auch auf Geist und Psyche.
0: Sagt die Koppenbrügger Heilpraktikerin Melanie Ratzak. Es gibt Studien, die bestätigen, dass die Darmflora maßgeblichen Einfluss auf unser Gemüt hat.
1: Es gibt bestimmte Lebensthemen, die dem Darm zugeordnet sind oder bestimmte Konfliktthemen. Beispielsweise haben Menschen, die eher zu Durchfall neigen, mit bestimmten Lebensthemen zu tun, dass bestimmte Erlebnisse nicht richtig verdaut wurden, nicht richtig verarbeitet wurden. Oder im Falle von Blähungen, das sind häufig Menschen, die viel mit Blähungen zu tun haben, deren Ernährungsform eigentlich in Ordnung ist und wo auch sonst keine tatsächliche Ursache gefunden werden kann für die Blähung, dass die einfach Dinge für sich behalten. Das ist wie so ein Pulverfass. Eigentlich müssten die mal Dampf ablassen und mal mit der Faust auf den Tisch hauen und sagen, hier, so geht's nicht. Aber sie können das aus verschiedenen Gründen nicht und dann kompensiert der Darm. Und die Luft, alles, was sich da anstaut in Form von Gas, muss irgendwo hin. Und die haben dann so ein Gefühl von Aufgetriebenheit und eigentlich müssten die mal Dampf ablassen, im wahrsten Sinne. Und da ist eben tatsächlich ein charmanter Vorteil der Komplementärmedizin, dass wir uns den ganzen Menschen angucken und selbstverständlich auch gern mit der klassischen Medizin zusammenarbeiten. Davon profitiert der Patient.
0: Eine stabile Psyche wirkt sich also auch positiv auf unsere Darmflora aus. Mit Darmflora bezeichnet man die Gesamtheit der Mikroorganismen, die den Darm besiedeln. Sie stellt ein komplexes bakterielles Ökosystem dar.
1: Die Darmflora, das sind über 100 Billionen Bakterien, die den Darm besiedeln. Das sind 1000 bis 1500 verschiedene Bakterienstämme oder Bakterienarten. Und die dienen dazu, das Immunsystem zu schulen und zu stärken. Die dienen der Barrierefunktion der Darmschleimhaut, dem Schutz der Barrierefunktion. Die sorgen dafür, dass wir weniger anfällig für Allergien, Autoimmunprozesse sind etc. Es gibt einige Bakterien, die in der Lage sind, Gifte, die wir durch die Nahrung aufnehmen oder durch die Umwelt, die zu eliminieren. Oder eben auch potenziell schädigende Keime unschädlich zu machen. Und diese Flora ist halt relativ individuell zusammengesetzt. Das ist auch kulturell unterschiedlich tatsächlich. Aber es gibt halt so Besiedlungsvarianten, die relativ häufig vorkommen, die ähnlich sind. Und die wurden dann unterteilt in sogenannte Enterotypen. Das kann man sich sogar therapeutisch zunutze machen. Es gibt mittlerweile sogar Stuhltransplantationen. Das ist selten und das machen auch in der Regel nur Unikliniken. Das wird gemacht beispielsweise bei lebensbedrohlichen Darminfektionen, die einfach auf Antibiotikatherapie nicht mehr ansprechen oder beispielsweise bei chronisch entzündlichen Darmerkrankungen.
0: Was dem Darm grundsätzlich Schaden zufügt, sind Antibiotikagaben.
1: so ein Antibiotikum, auch wenn es sinnvoll sein kann in vielen Fällen und lebensrettend auch oft, muss man immer abwägen, ob es wirklich sinnvoll ist oder ob es eventuell Alternativen gibt, weil so ein Antibiotikum eben nicht unterscheidet zwischen pathologischen, also krankheitserregenden Keimen und solchen, die für uns gut sind. Und es gibt eben sogenannte Breitbandantibiosen, die tatsächlich ein breites Spektrum zerstören und dann leider eben auch die physiologischen. Und damit ist so ein Ungleichgewicht im Darm und das macht sich dann eben auch bemerkbar durch vielfältige Beschwerden. Also es müssen nicht nur Verdauungsstörungen sein. Kann auch sein, dass dann der Allergie Tür und Tor geöffnet wird, weil eben die Darmflora auch darauf Einfluss hat. Es gibt also vielfältige Beschwerden, die auf eine gestörte Darmflora zurückzuführen sind.
0: Viele Ärzte arbeiten mittlerweile nach einer Antibiotika-Behandlung mit Probiotika. Das sind aufbereitete Darmbakterien, die man zu sich nimmt, um die Darmflora wieder zu stabilisieren.
2: Besonders großen Einfluss auf die Darmgesundheit hat unser Essverhalten. Darauf werden wir am Ende der Sendung noch einmal eingehen.

0: Um Äußerlichkeiten geht es diesmal in der aktuellen Geschichte der Hamelner Autorin Ulla Klein. Dass ein vermeintlicher Makel aber auch etwas besonders Wertvolles sein kann, davon berichtet sie nun in Susi, die schüchterne Buche.
1: Der Mond sandte seinen silbernen Schein über die Baumwipfel. Die Fledermäuse jagten lautlos im Schatten der Nacht nach Insekten. Die Waldohreule rief mit ihrem schaurigen Huhu nach einem Weibchen. Alle Bäume ruhten. Nur die kleine Rotbuche Susi war hellwach. Morgen wollte der Förster den Wald begehen. Sie musste ständig an die Äußerung der großen Mutterbuche denken, als sie Susi betrachtete. Da haben wir schon wieder so einen Kröppel. Was ist nur mit meinen Bucheckern los? Ist das ein Fluch, der unsere Familie getroffen hat? Eine Buche muss gerade wachsen, immer mit dem Blick zum Licht. Für eine Antwort war Susi viel zu schüchtern. Sie wusste, sie war anders als die anderen jungen Buchen. Ihre Äste drehten sich in alle Richtungen und ihr Wuchs war mehr breit als hoch. Ihr einziger Freund war Charlie, das kleine rotbraune Eichhörnchen. Charlie hatte im Herbst eine Menge Bucheckern für seinen Wintervorrat vergraben, aber die kleine Susi vergessen. So konnte sie im Dunkeln erdreich keimen und im Frühjahr ans Licht sprießen. Aus dem kleinen Keimling wurde im Laufe der Jahre eine Rotbuche, krumm, aber doch eine echte Buche. Susi versuchte jeden Morgen vergeblich, sich gerade zu halten und in die Höhe zu wachsen. Sie wurde immer breiter und krummer, leider. Ihr Freund Charlie fand das toll. Für ihn war die schüchterne Susi die schönste Buche weit und breit. In ihren krummen Ästen konnte er sich gut verstecken. Im Herbst verschenkte sie Bucheckern. Nicht viele, aber sehr schmackhaft. Buchen sind sich selbst genug. Zum Bestäuben reicht es, wenn der Wind durch ihre Zweige streift. Susi lebte gern in ihrem Wald. Sie mochte es, wenn die Blätter in den Baumkronen raschelten, Insekten summten, Vögel sich auf ihre Zweige setzten und ihre Nester in den krummen Ästen einrichteten. Und natürlich, wenn Freund Charlie sie besuchte. Aber heute war der Tag, an dem der Förster seine Auswahl traf. Welche Bäume gefällt werden sollten und welche bleiben und wachsen durften. Susi hatte Angst. Sie zitterte vom höchsten Ast bis in die Wurzeln. Von Weitem hörte sie Schritte auf dem trockenen Laub. Der Förster kam mit einer Gruppe von Menschen den schmalen Wanderweg entlang. Sie versuchte, sich hinter einem Brombeerbusch zu verstecken. Jetzt ist es soweit, dachte sie. Der Förster blieb stehen. Er strich mit der Hand über die Rinde und lächelte. »Na, wie haben wir denn hier? Das ist ja eine Sümpelbuche. Wie wunderbar!« Der junge Mann neben ihm schaute erstaunt. »Die sieht doch ganz schief aus.« Der Förster schüttelte den Kopf. »Gerade deshalb. Sündelbuchen wachsen nicht wie andere Buchen. Ihre Äste drehen und winden sich. Früher gab es mehr von ihnen. Heute sind sie selten geworden. Jeder einzelne Baum ist ein Schatz.« Er wandte sich an seine Begleiter. In Bad Nenndorf gibt es eine ganze Allee mit Sündelbuchen. Wer einmal dort war, vergisst die Schönheit dieser seltsamen Bäume nie. Noch am selben Tag ließ ein Schild vor Susi aufstellen. Geschützte Sündelbuche, nicht beschädigen. Susi verstand zum ersten Mal, dass sie nie falsch gewesen war. Sie war nur anders. Ihr Freund Charlie sagte... Wusste ich es doch. Susi, du bist die schönste Buche im ganzen Wald.

0: Mit 3 Jahren hat sie Wilhelm Busch-Gedichte rezitiert. Mit 16 fing sie an, eigene Songs zu komponieren. Die gebürtige Heidelbergerin P. Werner ist spätestens seit ihrem vergoldeten Hit »Kribbeln im Bauch« einem breiten Publikum bekannt. Die mittlerweile 65-Jährige hat viele Talente. Sie singt, komponiert, textet, macht Kabarett und schreibt Bücher. Viele Künstler schätzen ihre Arbeit und engagieren sie sehr gerne. So auch Milva, Mireille Mathieu, Stefan Gwildis oder Katja Epstein.
1: Auf jeden Fall sind die Songs, die ich für Kolleginnen und Kollegen schreibe, maßgeschneidert. Das Lied muss ja passen, wie so ein maßgeschneidertes Kleidungsstück. Und der Zuschauer darf sich nicht fragen, hat jemand anders diesen Titel geschrieben, sondern die Worte müssen wie selbstverständlich aus dem Mund der Interpretinnen purzeln. Das ist ganz klar. Und jetzt habe ich natürlich die Freude, dass ich vom Kabarett kommend eben auch mal ein paar launige Sachen schreiben kann. So geht's mir auch mit Bernd Stelter, für den ich geschrieben habe. Übrigens auch diesen Titel »Liebe geht bekanntlich durch den Magen«. Da weiß ich eben, dass es auch amüsant sein darf und nicht schwer. Und ich hatte immer das Glück, dass Künstlerinnen und Künstler zu mir kamen und gefragt haben, hast du mal ein Lied für mich? Als ich für Barbara Schöneberger geschrieben habe, kam das über den Produzenten Frank Ramon, der auch ja ein hervorragender Texter ist, der noch Material brauchte. Bei Mary Rose war es so, dass sie einfach selber angerufen hat und gesagt, hast du ein Lied für mich? Da weiß ich noch, dass wir darüber gesprochen haben, ja, für welches Thema denn? Und sie mir erzählt hat, dass sie in Talkshows immer gefragt wird, ob es denn einen neuen Mann in ihrem Leben gebe. Und dann habe ich gesagt, da haben wir es doch schon. Und dann entstand der Song Unbemannt.
0: In Bad Pyrmont war P. Werner mit dem Album Vitamin P. zu Gast im großen Schlosshof. Damit hatte sich die Songpoetin 2024 den Wunsch erfüllt, Lieder, die sie für andere geschrieben hat, selbst zu interpretieren.
1: Die Idee, die Songs, die ich für andere geschrieben habe, ins eigene Kröpfchen zu nehmen, die kam in der Corona-Zeit. Das war zu der Zeit, als ich die Autobiografie von Mary Rose geschrieben habe. Und da hatte ich das Konzept gemacht, dass die einzelnen Kapitel des Buches betitelt werden sollten mit Songtiteln von ihr. Und dann dachte ich, Mensch, da ist ja einiges bei mir zusammengekommen. Was hast du denn für alle anderen schon geschrieben? Und da dachte ich, das wäre doch mal schön, die selber zu interpretieren. Es ist ja so, wenn ich für andere schreibe, da ist es ja eine Auftragskomposition und man gibt das Baby dann sozusagen zur Adoption frei und die Produzenten machen dann ihre Arrangements daraus. Und ich hatte unter Umständen eine ganz andere Vorstellung, wie das klingen soll, denn ich nehme meine Songs immer ganz reduziert, nur mit Gitarrenbegleitung auf, Gitarre und Stimme. Und so war das schon beim Produzieren der Platte für mich ganz toll zu sagen, okay, Bernd Stelter hat aus Liebe geht bekanntlich durch den Magen eine Country-Version gemacht und ich habe das innerlich aber immer als Salsa, als Latin gehört.
0: Aus der Sammlung an Kompositionen und Texten, die P. Werner für andere schrieb, hat sie ihre persönlichen Lieblingslieder herausgesucht und neu arrangiert aufgenommen. Für ihr kreatives Schaffen findet die umtriebige Künstlerin in jeder Umgebung Inspirationen.
1: Also wenn ich spazieren gehe, dann sehe ich einfach so viel Menschen in Cafés, den Himmel, die Straße, die Bäume, dass mich das inspiriert und ich Freude daran habe, das zu schreiben. Das heißt nicht, dass das unbedingt das Licht der Welt nachher erblicken muss, aber der Prozess des Schreibens, der schöpferische Prozess, der macht so viel Freude, der ist so erfüllend, das möchte ich nicht missen.
0: P. Werner bezeichnet sich als spirituelle Person und als positiven Menschen mit Hang zur Melancholie. Was mag sie nicht an ihren Mitmenschen?
1: Ich kann schlecht umgehen mit Menschen, die rumdrucksen oder hintenrum schlecht reden. Ich hab's gerne direkt. Das führt natürlich oftmals auch zu unangenehmen und knirschenden Situationen, weil man selbst hört ja auch nicht gerne die Wahrheit, wenn man mal selber ins Fettnäpfchen getreten ist. Aber es ist wichtig für das Miteinander, sich zu zeigen, sozusagen seelisch die Hosen runterzulassen.
0: Auf der Bühne steht P. Werner schon seit 1980. Vor 2 Jahren feierte sie ihr 35-jähriges Plattenjubiläum und im kommenden Oktober ihren 66. Geburtstag. Ist das Älterwerden für die vielseitige Künstlerin ein Problem?
1: Ich finde mich innerlich maximal 32 bis 35. Also es gibt natürlich eine Riesendiskrepanz zwischen dem Spiegelbild und den Falten, die da kommen. Aber ich bin auch niemand, der über Botox nachdenkt, ernsthaft oder Schönheitsoperationen. Ich habe einige Freundinnen im Bekanntenkreis, die das unbedingt machen wollen müssen, die Hyaluronspritzen und was weiß ich, was man da alles machen kann. Aber ich möchte schon annehmen, dass das zum Leben gehört, das Älterwerden, und dass man das auch sehen darf. Also dieser Trend, dass du mit 50 aussehen sollst wie 30 oder mit 70 wie maximal 50, das finde ich merkwürdig, obgleich das in diesem Beruf natürlich ein Thema ist. Vor 2 Jahren sollte ich

0: wäre schön, wenn man gefotoshoppt aussehen würde. Sieht man aber nicht.
1: Ein Lebensmotto hat P. Werner auch. Und da schwingt eine Mischung aus Dankbarkeit, Optimismus und Lebensfreude mit.
0: Das Glas ist immer halb voll. Ich möchte, dass es aufwärts geht, dass man positiv denkt. Es gibt immer eine Lösung. Im tiefsten, dunkelsten Tunnel gibt es immer das Licht, was man schon mal von Weitem durch die Ritzen blitzeln sehen kann.
1: Im August war P. Werner in Bad Pyrmont zu Gast. Wir hatten Gelegenheit, mit der Musikerin zu sprechen. Und wir hören nun natürlich noch einen der 13 Titel vom Album Vitamin P, nämlich den bereits angesprochenen Song »Liebe geht bekanntlich durch den Magen«.

Wir setzen nun noch unser Gespräch mit der Koppenbrügger Heilpraktikerin Melanie Radzak fort. Großen Einfluss auf unsere Darmgesundheit hat all das, was wir so zu uns nehmen. Unsere Ernährung kommt aber leider oft zu kurz. Zeitmangel treibt uns den wenig nahrhaften Fertiggerichten in die Arme

0: Und selbst dem Auto schenken wir häufig mehr Aufmerksamkeit als der Nahrung.
1: Wenn ich mir eine Blume kaufe, dann stelle ich die auch möglichst in gute Erde, wo ich weiß, die ist mit allem versorgt, was sie braucht, wenn ich da lange was von haben will. Und wenn ich was von meinem Darm haben will, dann muss ich den natürlich auch füllen mit möglichst reichhaltigem Essen und nicht mit Junkfood und Fastfood und was wir so alles zu uns nehmen, ne? Fertigprodukte. Die Geschwindigkeit ist es halt auch, gut gekaut ist halb verdaut. Der Spruch kommt nicht von ungefähr. Je größer die Brocken sind, desto mehr Aufwand muss der Körper betreiben, um die zu zersetzen. Und die Ernährung ist halt auch das, wo viele Leute nicht so gerne dran gehen. Das heißt, das ist manchmal tatsächlich ein Therapiehindernis. Und deswegen steht an erster Stelle bei einer ganzheitlichen Darmsanierung auf jeden Fall eine Ernährungsumstellung. Und die halt langfristig und nicht, ich lasse jetzt mal 3 Wochen Schokolade weg und dann ist alles wieder gut. Wir sprechen hier tatsächlich von 3, 6 oder 12 Monaten Minimum, um das wieder zu stabilisieren. Und wenn der Leidensdruck groß genug ist, dann sind die Leute auch bereit. Aber wenn es nur so ein bisschen drückt, ist es schwieriger. Aber da muss einfach jeder für sich gucken.
0: Sagt die Koppenbrügger Heilpraktikerin Melanie Ratzak. Wenn es unserem Darm gut geht, geht es in der Regel auch dem Rest von uns gut. 70% unserer gesamten Abwehrzellen sitzen nämlich im Darm. Somit bildet der Darm die größte Front in unserem Immunsystem. Nimmt der Darm Schaden, kann sich das vielfältig auswirken. Auch Beschwerden, die auf den ersten Blick gar nichts mit dem Darm zu tun haben, können genau dort ihren Ursprung haben.
1: Es gibt viele Menschen, die können gar nicht so genau sagen, ich habe Schmerzen da und da, sondern die haben so ein Gefühl von Unwohlsein, so allgemein. Müde, abgeschlafft, ständig Kopfschmerzen. Und wenn da keine klare körperliche Ursache für gefunden werden kann, dann ist es sinnvoll, auch mal am Darm zu gucken, ne? Weil der eben genau solche Symptome auch machen kann, wenn die Darmflora nicht in Ordnung ist oder wenn es da Entzündungen gibt oder ähnliches.
0: Eine Laktoseintoleranz beim erwachsenen Menschen ist eigentlich normal, sagt Ratzak.
1: Wir kommen zur Welt mit relativ viel Laktase, diesem Enzym, was die Laktose aufspalten kann, weil in der Muttermilch auch ganz viel Laktose ist. Aber das lässt sukzessive nach und im Erwachsenenalter steht den meisten Menschen kaum noch Laktase zur Verfügung. Das bisschen, was wir dann zuführen würden durch beispielsweise mal einen Kaffee mit einem Schluck Milch oder mal einen Joghurt, das macht dann nichts. Aber die Masse an Milchprodukten, die wir zu uns nehmen, durch Käse, durch Milchzucker in allen möglichen Produkten, sogar im Brot ist es zugeführt, in Wurst, in Ketchup, ach, in eigentlich allem. Ne? Also wenn Sie mal gucken auf die Inhaltsliste, da ist Milchzucker immer aufgeführt oder sehr häufig. Und das macht das Problem, dieses zu viel. Und das, was mit der Milch passiert, bevor sie in den Supermarkt kommt, macht sie eigentlich zu einem toten Lebensmittel. Man kann dann zurückgreifen auf Hartkäsesorten, die durch diesen Reifeprozess baut sich der Milchzucker sukzessive ab. Der ist dann verträglicher beispielsweise. Aber langfristig wäre es für den Darm einfach besser. Man würde den Milchkonsum einfach einschränken. Das wäre nicht nur für die eigene Gesundheit gut, sondern auch für die Gesundheit der Tiere. Weil dadurch, dass wir so viele Milchprodukte verzehren, gibt es eben auch Massentierhaltung. Also wir sind da ja nicht ganz unschuldig dran, dass es die gibt. Das ist nicht nur der böse Konzern, der uns das alles vorsetzt, sondern wir konsumieren ja auch. Und wenn die Nachfrage da ist, dann gibt es entsprechende Angebote.
0: Auch die Genussmittel, Alkohol, Zigaretten und Kaffee sind dem Darm keine willkommenen Gäste.
1: Also eine Tasse Kaffee pusht. Alles, was danach kommt, führt eher dazu, dass man immer müder wird. Und Kaffee ist letztlich auch ein Konsumgift. Nikotin schädigt übrigens auch die Darmschleimhaut, auch die Magenschleimhaut insbesondere. Es gibt ja in der Zigarette viele Stoffe. Das ist ja nicht nur das Nikotin, das ist Teer und Benzol. Also viele Stoffe, die eben toxisch sind, die giftig sind. Und alles, was wir aufnehmen, auch wenn wir rauchen, gelangt auch über die Magenschleimhaut in den Darm und können da eben Schäden verursachen.
0: Wer seinen Darm über einen längeren Zeitraum mit schädigenden Dingen traktiert, der bekommt dafür auch meist eine Rechnung.
1: Das macht der Darm halt eine ganze Zeit mit, aber irgendwann gibt es dann eben auch langfristige Folgen. Beispielsweise die Schleimhaut des Darms defekt ist, das nennt sich Leaky Gut-Syndrom, wo tatsächlich die Darmschleimhaut sozusagen löchrig wird. Und das heißt, es können eben auch Nahrungsbestandteile, Fäkalien aus dem Darm ins Blut gehen. Und das sind dann Folgen, die man einfach vermeiden kann. Ich meine, wenn ich weiß, ich vertrage keine Fructose oder kein Sorbit oder Histamin, dann muss ich meine Ernährung entsprechend umstellen und den Darm Zeit lassen, sich zu regenerieren. Und der kann sich auch wieder regenerieren. Also es ist möglich, nach einer gewissen Nahrungskarenz und Darmaufbau, dass man dann auch wieder diese Dinge zu sich nehmen kann. Aber eben in Maßen. Die Dosis macht das Gift und nicht in Massen.
0: Der Darm, ein unterschätztes Organ, das für unsere gesamte Gesundheit von Bedeutung ist. Wir sprachen mit der Koppenbrügger Heilpraktikerin Melanie Ratzak.

0: Es ist wieder an der Zeit für unser monatliches Geburtstagskind. Unser heutiges Geburtstagskind wird diesen Sonntag 77 Jahre alt. Es ist der deutsche Sänger, Gitarrist, Komponist und Musikproduzent Peter Maffay. Gisela Knuth stellt ihn uns nun vor.
1: Geboren wurde Peter Maffay am 30. August 1949 im rumänischen Brașov in Siebenbürgen als einziges Kind von Wilhelm Macai und Augustine Feltes. Die Familie siedelte 1963, da war Peter 14 Jahre alt, nach Waldkraiburg bei Mühldorf am Inn in Bayern um. Dort wechselte er von der Realschule aufs Gymnasium, das er allerdings 1968 wegen zweimaliger Nichtversetzung verlassen musste. Eine begonnene Lehre als Chemigraph gab er zugunsten seiner Musikerkarriere auf. Im Alter von 7 bis 14 Jahren hatte er Geigenunterricht erhalten, kaufte sich jedoch von dem durch Ferienarbeit verdienten Geld seine erste Gitarre. Dann schloss er sich als Gitarrist der neu gegründeten Band The Beat Boys in Waldkraiburg an. Es folgte das Folk-Beat-Duo Peter und Margit, das er mit seiner ehemaligen Schulkameradin Margaret Kraus gründete und bei dem er auch das erste Mal sang. Sie spielten in Münchner Clubs unter anderem Songs von Bob Dylan, Paul und Mary und den Rolling Stones. 1969 wurde Musikproduzent Michael Kunze auf ihn aufmerksam und produzierte mit ihm die erste Single mit dem Titel »Du«. Ein erster Fernsehauftritt in der ZDF-Hitparade folgte und »Du« wurde der größte deutschsprachige Hit des Jahres 1970. Die nachfolgenden Schlagersingles waren weniger erfolgreich. Einen stilistischen Wandel zum Deutschrocker vollzog Peter Maffay Ende der 1970er und Anfang der 1980er Jahre. Das 1,6 Millionen Mal verkaufte Album »Steppenwolf« brachte ihn an die Spitze der Albumcharts. Das folgende Album »Revanche« mit dem Karat-Song »Über sieben Brücken musst du gehen« war noch erfolgreicher mit über 2,1 Millionen verkaufter Platten. Neben der Rockmusik entstand das musikalische Märchen »Tabaluga«, das 6 Alben umfasst. Das Musical dazu wurde als Tourneetheater und von 1999 bis 2001 fest in Oberhausen aufgeführt. Außerdem wurden 78 Zeichentrickfolgen dazu produziert. 1998 erschien sein Album »Begegnungen«. Peter Maffay spielte mit Künstlern aller Kontinente, unter anderem mit einer Aborigines-Band und Musikern aus Israel. Mit den eingespielten Geldern sollten gemeinsam mit World Vision Deutschland Entwicklungshilfeprojekte unter dem Titel »Begegnungen – Eine Allianz für Kinder« gefördert werden. In diesem Sinne folgte seine Tour 2006 mit dem gleichen Titel. Mit dem Musikerkollegen Marius Müller-Westernhagen, den Scorpions und Klaus Lage gründete Peter Maffay Ende der 1990er Jahre die Deutsche Rock Radio GmbH, um die Rockmusik in der pop-orientierten Radiolandschaft zu fördern. Peter Maffay ist neben seiner künstlerischen Arbeit gesellschaftspolitisch tätig. Er ist in der Friedensbewegung aktiv und engagiert sich gegen Rassismus und für Toleranz. Im Jahr 2000 gründete er die Peter Maffay Stiftung, die jährlich ca. 1800 benachteiligten, kranken und traumatisierten Kindern in 4 Ferieneinrichtungen in Deutschland, Spanien und Rumänien eine Auszeit inmitten der Natur bietet. Weiterhin ist er Schirmherr der Tabaluga Kinderstiftung, offizieller Botschafter für die deutsche José Carreras Leukämie Stiftung und Unterstützer von World Vision Deutschland als prominenter Kinderpate. Im Zuge der Flüchtlingskriege in Europa plädierte Peter Maffay 2015 für einen ehrlichen Umgang mit den Problemen und Schwierigkeiten, die bei der Integration vieler Zuwanderer aus anderen Kulturen entstehen würden. Neben dem Spracherwerb sei Respekt vor den Werten der neuen Heimat die wichtigste Voraussetzung für die Integration. Peter Maffay wurde 4-mal geschieden, hat eine Adoptivtochter und einen leiblichen Sohn. Seit 2022 ist er mit der Gymnasiallehrerin Hendrike Balsmeier aus Halle an der Saale in 5. Ehe verheiratet und mittlerweile Vater einer Tochter. Unzählige Male wurde Peter Maffay im Laufe seines bisherigen Lebens mit Preisen und Auszeichnungen geehrt. So erhielt er beispielsweise etliche Schallplattenpreise, die Goldene Europa, den Bambi für sein Lebenswerk, das Bundesverdienstkreuz am Bande sowie das Bundesverdienstkreuz erster Klasse der Bundesrepublik Deutschland. Nach über 55-jähriger Karriere startete Peter Maffay seine im September 2023 angekündigte Farewell-Tournee. Sie endete im Juli 2024 mit einem Konzert in Leipzig und soll seinen Abschied von den musikalischen Großveranstaltungen bedeuten. Peter Maffay, herzlichen Glückwunsch zum 77. Geburtstag.

0: Wir verabschieden uns von Ihnen wie immer mit einem klugen Sprüchlein einer eben solchen Person. Diesmal zitieren wir den irischen Schriftsteller und Lyriker Oscar Wilde. Viele Menschen sind zu gut erzogen, um mit vollem Mund zu sprechen, aber sie haben keine Bedenken, es mit leerem Kopf zu tun. In diesem Sinne, sorgen Sie immer für einen gut gefüllten Kopf und bleiben Sie auf jeden Fall gesund und munter. Das wünschen Ihnen Christiane Meyer
1: und Manfred Arendt.

0: Am 13. September 2026 ist Kommunalwahl in Niedersachsen. Radioaktiv sendet hierzu Spots der Parteien und Kandidierenden. Diese sind allein für den Inhalt verantwortlich. Es folgt Wahlwerbung des parteilosen Bürgermeisterkandidaten in Bad Pyrmont, Hajo Böhnke, der von der SPD unterstützt wird.
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0: Das war Wahlwerbung von Hajo Böhnke zur Bürgermeisterwahl in Bad Pyrmont. Es folgt Wahlwerbung der SPD-Bürgermeisterkandidatin in Erzen, Manuela Schäfer.
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0: Das war Wahlwerbung von Manuela Schäfer zur Bürgermeisterwahl in Erzen. Für den Inhalt war Radioaktiv nicht verantwortlich, sondern ausschließlich die Parteien und Kandidierenden. Die Kommunalwahl in Niedersachsen findet am 13. September 2026 statt.
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4: Ich bin Thomas Bliskin. Strom ist für Verbraucher in Deutschland einer Analyse zufolge so teuer wie in keinem anderen G20-Land. Nach Berechnungen des Vergleichsportals Verivox kostet eine Kilowattstunde hierzulande im Schnitt knapp 36 Cent. Im Durchschnitt der G20-Staaten sind es nur gut 16 Cent.
5: Ein wesentlicher Treiber der hohen Stromkosten in Deutschland ist die hohe Steuer- und Abgabenlast. Laut Verivox-Daten entfallen aktuell über 60% des Strompreises auf Steuern, Umlagen, Abgaben und Netzentgelte. Wirtschaftsverbände fordern seit langem, die Stromsteuer für alle Unternehmen sowie für Haushalte zu senken. Die Strompreise in Deutschland gehörten zu den höchsten weltweit, so Verivox-Energieexperte Thorsten Stork. Das liege auch daran, dass die Stromproduktion selbst nur etwa ein Drittel des Strompreises für Haushalte ausmache. Doc Zeitler, Berlin.
6: Bei einem Fährunglück vor Zypern sind mindestens 7 Menschen ums Leben gekommen. 237 Passagiere konnten gerettet werden, nach 23 weiteren wird noch gesucht.
7: Plötzlich hat sich das Schiff zur Seite geneigt. Menschen sprangen panisch auf und suchten nach Rettungswesten. Einige versuchten, Scheiben einzuschlagen, um aus dem sinkenden Schiff herauszukommen. An Bord herrschte Chaos, berichtet ein Überlebender. Warum Wasser in das Schiff eindringen konnte, ist bislang unklar. Die Hoffnung, weitere Überlebende zu finden, schwindet. Das Schiff ist nämlich an einer Stelle gesunken, an der das Meer rund 500 Meter tief ist. Takisafos Athen.
6: Bei einem russischen Angriff auf ein ukrainisches Munitionsdepot nahe Kiew sind nach Angaben von Präsident Zelensky 38 Menschen getötet worden. 4 weitere werden noch vermisst, 20 Menschen wurden verletzt. Das Lager befand sich entgegen ukrainischen Vorschriften in einem Wohngebiet. Unter den Opfern waren vor allem Bewohner eines Altenheims. Gegen die Verantwortlichen wurde ein Strafverfahren eingeleitet. Zum Sport. Der SC Freiburg hat in der Fußball-Bundesliga deutlich gegen Werder Bremen gewonnen. Die Breisgauer setzten sich mit 4:1 durch und führten bereits zur Pause mit 2:0. Bei Werder gab Niklas Füllkrug sein Bundesliga-Comeback. Die deutschen Hockeyherren sind erneut Weltmeister. Im Finale in Belgien setzte sich das Team von Bundestrainer André Henning mit 1:0 gegen Spanien durch. Für Deutschland ist es nach 2002, 2006 und 2023 der 4. WM-Titel.
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8: Mit Jan Hampe. Nach der Nacht mit Tiefstwerten um 14 Grad gibt es am Montag einen Mix aus Bewölkung und 8 Stunden Sonne. Es wird windig und soll zwischendurch leicht regnen bei bis zu 22 Grad. Auch am Dienstag ein Wechsel von Wolken und sonnigen Phasen. Am Nachmittag mit etwas Regen bei Höchstwerten um 22 Grad.
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5: Ich bin Thomas Bleskin. Strom ist für Verbraucher in Deutschland so teuer wie in keinem anderen G20-Staat. Das haben Berechnungen des Vergleichsportals Verivox ergeben.
6: G20, das ist die Gruppe der führenden Industrie- und Schwellenländer. Aber nicht nur hier liegt Deutschland bei den Strompreisen weit vorne, das gilt weltweit, heißt es von Verivox. In Deutschland kostet die Kilowattstunde 35,6 Cent. Der G20-Durchschnitt liegt bei gerade mal 16,3 Cent. Das heißt, wir zahlen mehr als doppelt so viel. Hauptgrund sind die hohen Steuern und Abgaben. Laut Verivox entfallen aktuell über 60% des Strompreises in Deutschland auf Steuern, Umlagen, Abgaben und Netzentgelte. Uli Reitinger, Nachrichtenredaktion.
5: Bei einem Fährunglück vor Zypern sind mindestens 7 Menschen ums Leben gekommen. 237 Passagiere konnten gerettet werden, nach 23 weiteren wird noch gesucht. Die Fähre war kurz nach dem Auslaufen gekentert, nachdem Wasser eingedrungen war.
7: Die Rettungskräfte befürchten, dass die Zahl der Opfer noch steigen könnte. Fernsehbilder zeigen Menschen in Rettungswesten, die darauf warten, von den Einsatzkräften in Sicherheit gebracht zu werden. Ein Hubschrauber kreist über der Unglücksstelle, während die Besatzungen zahlreicher Boote weitere Menschen aus dem Wasser retten. Die Such- und Rettungsaktion läuft nach Angaben der Behörden auf Hochtouren. Takis Athen.
5: Nach den tödlichen Schüssen bei einer Rave-Veranstaltung in der Schweiz fahndet die Polizei intensiv nach dem Täter oder den Tätern. Auch die Polizei auf deutscher Seite beteiligt sich an den Fahndungsmaßnahmen. Bei dem Vorfall in Aarau wurde eine 22-Jährige getötet, 4 Männer und eine Frau wurden teils schwer verletzt. Das Motiv ist noch unklar. Die US-Raumfahrtbehörde NASA hat ein neues Weltraumteleskop gestartet, das deutlich schneller und leistungsfähiger arbeiten soll als Hubble. Das Nancy Grace Roman Space Telescope hob mit einer SpaceX-Rakete in Florida ab. In etwa einem Monat soll es seine Umlaufbahn erreichen und Anfang 2027 erste Bilder liefern. Zum Sport. Der SC Freiburg hat in der Fußball-Bundesliga deutlich gegen Werder Bremen gewonnen. Die Breisgauer setzten sich mit 4:1 durch und führten bereits zur Pause mit 2:0. Bei Werder gab Niklas Füllkrug sein Bundesliga-Comeback. Der 33-Jährige stand in der Startelf und wurde nach einer Stunde ausgewechselt.
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8: Mit Jan Hampe. Nach der Nacht mit Tiefstwerten um 14 Grad gibt es am Montag einen Mix aus Bewölkung und 8 Stunden Sonne. Es wird windig und soll zwischendurch leicht regnen bei bis zu 22 Grad. Auch am Dienstag ein Wechsel von Wolken und sonnigen Phasen. Am Nachmittag mit etwas Regen bei Höchstwerten um 22 Grad.
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11: Wieder ist eine Woche vorüber und wir sagen wieder herzlich willkommen zu einer neuen Ausgabe von Radio DARC. Das ist ein Technikmagazin und deswegen dreht sich bei uns alles um die spannende Welt der Technik. Die heutige Sendung trägt die Nummer 603. Das Datum der Erstveröffentlichung ist Freitag, der 28. August 2026. Ich bin Cody Farron und werde Sie durch das Programm der folgenden Stunde führen. Das Schwerpunktthema heute sind Warntechniken im Radio bei DAB-Empfängern. Naturkatastrophen und auch menschengemachte Konflikte treten immer häufiger auf und erfordern technische Antworten. Wir stellen Ihnen einige davon vor. Aber starten wir in diese Sendestunde mit gutem alten Retro-Sound. Hier ist Rock aus England, hier sind die Hollies. Einfach nur zum Träumen ist der bekannteste Hit aus dem Jahr 1974 und das ist The Air That I Breathe. Da ist es tief durchatmen und nicht vergessen, Radio DARC sollte es schon auch noch sein, was man so braucht.

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1: Heute mit diesen Themen. Milliardenfiasko bei der Bundeswehr. Funksysteme sind nutzlos. Erstmals Satellit per Sprachbefehl gesteuert. Amateurfunkorganisation erhält renommierte Auszeichnung und jetzt anmelden, Notfunkausbildungswochenende Anfang Oktober. Am Mikrofon Conny Farren. Um unsere Truppe verteidigungsfähig zu machen, bastelt die Bundeswehr seit Jahren an einem modernen Digitalfunk. Nun kam heraus, obwohl schon 2 Milliarden Euro ausgegeben wurden, klappt so gut wie nichts. Ein Desaster für Verteidigungsminister Boris Pistorius von der SPD. Während die weltweite Bedrohungslage mit Kriegen und Krisen immer dramatischer wird, kommen die deutschen Streitkräfte nicht aus den Negativschlagzeilen heraus. Trotz des 100 Milliarden Euro Sondervermögens, das 2022 eingerichtet wurde, befindet sich die Truppe fernmeldetechnisch in einem desolaten Zustand. Wie dramatisch die Lage in einigen Bereichen wirklich ist, zeigt nun eine Recherche der Zeitung Welt. Dabei geht es um die von der Bundeswehr vor Jahren eingeleitete Umstellung auf modernen Digitalfunk. Zwar fanden immer mal wieder Meldungen über Störungen und fehlgeschlagene Tests ihren Weg in die Öffentlichkeit. Neu ist unterdessen, dass die Bundeswehr bereits rund 2 Milliarden Euro investiert hat, ohne dass nennenswerte Teile der Technik funktionieren oder einsatzfähig sind. Unter Berufung auf ein vertrauliches Schreiben des Verteidigungsministeriums an den Bundestag schreibt die Welt, dass selbst die Basisversion bislang nicht einmal für den einfachen Übungsbetrieb eine Freigabe erhalten habe. Zuletzt hatte auch die Welt am Sonntag mit Bezug auf einen internen Bundeswehrbericht von Ende 2025 gemeldet, dass der Zustand der Funksysteme eine Gefahr für Leib und Leben bedeutete. Das von Boris Pistorius angeführte Verteidigungsministerium, allen voran die IT-Abteilung, erging sich unterdessen immer wieder in wortreichen Beschwichtigungen und wiegelte ab. An den Fakten änderte sich offenbar nichts. So scheiterte insbesondere die verlässliche großflächige Einbindung von Kampfpanzern des Typs Leopard 2. Funksprüche wurden teilweise gar nicht übertragen oder waren zu leise. Die Reichweiten blieben deutlich unter den Anforderungen zurück. Auch die parallele Nutzung von Daten und Sprechfunk sei nur eingeschränkt gelungen. Mit dem Digitalisierungsprojekt sollen Soldaten, Fahrzeuge und Gefechtsstände digital vernetzt werden, um auf dem neuesten Stand der Technik zu sein. Seit 2022 hatte die Bundeswehr regelmäßig um neue Gelder vom Haushaltsausschuss des Deutschen Bundestages gebeten. Allerdings sorgten die immer wieder bekannt gewordenen Pannen im Projekt für massive Verstimmung selbst in den Regierungsparteien. Ursprünglich war geplant, bis Ende 2027 eine Heeresdivision vollständig zu digitalisieren. Inzwischen gilt dieser Zeitplan als unsicher, schreibt die Zeitung. Dabei sei die Digitalisierung der Bundeswehr dringend notwendig. Bis heute nutze man weitgehend veraltete, unverschlüsselte Funktechnik, die für die Feinde leicht abhörbar ist. Vor allem die neue Brigade Litauen sei dringend auf verschlüsselten Führungsfunk angewiesen. Bislang könnte sie im Ernstfall nicht sicher kommunizieren und wird im Gefechtsfall die umgerüsteten Fahrzeuge ohne funktionierenden Funk stehen lassen müssen. Norwegische Funkamateure haben erstmals demonstriert, wie sich ein Satellit über einen Sprachbefehl per Amateurfunk steuern lässt. Über eine 23 cm Funkverbindung wurde eine entsprechende Anweisung an den experimentellen CubeSat mit dem Namen OPS-Sat Pretty übertragen, der daraufhin das Computerspiel Doom startete. Der Satellit empfing das Signal, transkribierte die Sprache an Bord und führte den darin enthaltenen Befehl aus. Gesendet wurde der Befehl vom Dach der Clubstation der Oslo Group über eine 23 cm Funkverbindung. Daraufhin aktivierte der Satellit das Spiel und übermittelte Bilder des laufenden Programms zur Erde. Sie dienten als Bestätigung dafür, dass das Experiment erfolgreich durchgeführt worden war. OPS-Sat Pretty ist ein 3U-CubeSat mit Abmessungen von 10 x 10 x 34 cm. Sein rekonfigurierbares Verarbeitungssystem ermöglicht unterschiedliche Software- und Firmware-Experimente und ist eng mit einem an Bord befindlichen Software-Defined Radio verbunden. Betrieben wird der Satellit von der Technischen Universität Graz in Österreich. Die Experimente koordiniert das European Space Operations Center der ESA in Darmstadt. Das Team demonstrierte damit nicht einfach eine neue Form der Fernsteuerung. Vielmehr verband das Experiment HF-Technik, Signalverarbeitung, Spracherkennung, Onboard-Software und Raumfahrttechnik zu einer durchgängigen technischen Kette. Genau diese Verbindung macht den Versuch für den Amateurfunk besonders interessant. Die Funkstrecke ist dabei nur ein Teil eines komplexen Systems, dessen Verarbeitung schließlich direkt an Bord des Satelliten erfolgt. Das Experiment zeigt exemplarisch, welches Potenzial offene und rekonfigurierbare Satellitenplattformen bieten. Funkamateure liefern dabei nicht nur Signale für einen Repeater oder eine Telemetrieverbindung, sondern können selbst Teil eines technischen Raumfahrtexperiments werden. Die internationale Amateurfunkinitiative ARIS ist mit der renommierten Challenger 7 Recognition ausgezeichnet worden. Die Abkürzung steht für Amateur Radio on the International Space Station. Die Ehrung würdigt Organisationen, die den Geist und die Werte der 1986 beim Challenger-Unglück ums Leben gekommenen 7 Astronautinnen und Astronauten weitertragen. Im Mittelpunkt stehen Forschung, Bildung und Inspiration. Werte, die ARIS seit vielen Jahren vermittelt, indem das Projekt Schulkinder per Amateurfunk direkt mit Astronauten an Bord der ISS verbindet. Die Challenger 7 Recognition wurde im Rahmen der Feierlichkeiten zum 40-jährigen Bestehen des Challenger Centers vergeben. Die Preisträger wurden aus Nominierungen gemeinnütziger Programme und anderen Organisationen ausgewählt, die einen Beitrag zur MINT-Bildung leisten. Der internationale Vorsitzende der ARIS, Frank Bauer, Kilo Alpha 3 Hotel Delta Oscar, bezeichnete die Auszeichnung als große Ehre. Die langjährige Partnerschaft mit dem Challenger Center wurde sehr geschätzt. Besonders die ARIS-Astronautenkontakte zeigten, wie sehr Amateurfunk dazu beitragen könne, junge Menschen für MINT-Fächer zu begeistern und ihnen Perspektiven für spätere Berufe in diesen Bereichen zu eröffnen. Vom 1. bis 4. Oktober 2026 findet das nächste Ausbildungswochenende des DARC-Referats Notfunk statt. Dieses Mal in Utzmemmingen. Das liegt nur wenige Kilometer entfernt von Nördlingen. Noch sind Plätze dafür frei. Die Teilnehmer lernen im Team, die Technik des DARC-Notfunks aufzubauen und zu betreiben. Anhänger, Module und Software, mit denen sich Telefonie und Datenverbindungen dort herstellen lassen, wo nichts anderes mehr geht. Das Wochenende steht im Zeichen der Praxis. Die Teilnehmer stehen gemeinsam mit Funkamateuren aus dem ganzen Bundesgebiet am Mast, ziehen Kabel und nehmen Netze in Betrieb. Vorkenntnisse im Notfunk sind nicht vonnöten, dafür aber die Bereitschaft, bei Wind und Wetter draußen zu arbeiten. Es gibt sowohl ein Programm für Einsteiger als auch für Fortgeschrittene. Für Letzteres ist die Teilnahme an einem früheren Ausbildungswochenende Voraussetzung. Hier eine Auswahl aus den Themenfeldern, die bearbeitet werden sollen. IP-Netze, Mesh-Netze, Notfunktelefonanlage, Kartenkunde, Eigenschutz, dazu Führungsthemen, Netzplanung und ausgedehnte praktische Übungen. Alle wichtigen Informationen sowie der Link zur Anmeldung finden sich auf der DARC-Webseite. Das waren unsere heutigen Meldungen aus der Funkwelt für Sie. Weiter geht es nun mit Rock aus Deutschland. Hier sind die Scorpions mit When You Came Into My Life.

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1: Früher gab es ja flächendeckenden Sirenenalarm. Das war gut für Notfälle und hat auch nachts funktioniert. Man wusste dann zwar nicht unbedingt, was los war, konnte dafür aber dann das Radio anschalten. Inzwischen sind die Sirenen ja nicht mehr flächendeckend. Notfallwarnsysteme hat man über Mobilfunk versucht zu etablieren, wie Katwarn. Leider funktioniert es weniger gut, wenn ein echter Notfall ist, weil dann zu viel Traffic anfällt und die Netze zusammenbrechen oder schlichtweg zum Beispiel bei Überschwemmungen die Mobilfunkmasten weggespült werden. Da ist dann Radio besser, da sind die Masten traditionell an möglichst hohen Punkten aufgestellt, was man beim Mobilfunk ja schon länger nicht mehr will, um die entsprechenden Netzknoten nicht zu überfordern. Und die Radiosender haben meistens auch eine Notstromversorgung. Dafür wurde für DAB Plus EWF entwickelt, Emergency Warning Function. Es ist eine deutsche Entwicklung und deswegen hat sie einen englischen Namen, das kennen wir ja. Nur es ist inzwischen leider üblich, neue technische Verfahren in dem Moment, wo sie endlich angenommen werden und sich durchzusetzen drohen, so zu verbessern, dass die alte Technik nicht mehr verwendbar ist. Früher hat man das anders gemacht. Als UKW-Stereo kam, hat man das so gemacht, dass die Mono-Radios trotzdem noch das Programm wiedergeben konnten, nur logischerweise in Mono. Als das Farbfernsehen kam, hat man es so entwickelt, dass die Schwarz-Weiß-Fernseher trotzdem weiter funktioniert haben, nur halt in Schwarz-Weiß. Im Digitalzeitalter klappt das nicht mehr so gut. Als man von DVB-T auf DVB-T2 gewechselt hat, hat das zwar bessere Qualität gebracht, nämlich HD, sogar teilweise mehr HD als über Satellit, aber so recht wurde es nicht mehr angenommen. Die Leute hatten sich einmal neue Empfänger gekauft, die wollten nicht schon wieder. Und auch wenn inzwischen in den Fernsehern DVB-HD2 meistens schon eingebaut ist, benutzen die Leute dann doch lieber Kabel oder Satellit. Zumal die Sender auf dem Land von den öffentlich-rechtlichen Anstalten abgeschaltet werden und die Privaten haben am Land ohnehin noch nie gesendet. Denen geht's ja um Geld verdienen mit Werbung und da haben sie in der Stadt für weniger Aufwand mehr Erfolg. Also man hat jetzt das optimale System, nur benutzt es keiner mehr. Naja, einen ähnlichen Ärger gab's, weil es mal von DAB auf DAB Plus gewechselt hat. Als DAB endlich drohte, mal in die Gänge zu kommen, gut, das war noch relativ früh, und man konnte halt anschließend doppelt so viele Programme unterbringen. Aber auch da ist es so, dass die alten Geräte halt zu Elektroschrott wurden. Man kann mit einem DAB-Plus-Gerät DAB empfangen, aber nicht umgekehrt. Beim digitalen Satellitenempfang gab es dasselbe. Da funktionieren inzwischen auch nur noch HD-fähige Empfänger, selbst wenn man nur Radio hören will, weil auch das jetzt anders kodiert ist. Naja, von den Smartphones sind es die Kunden inzwischen gewohnt. Da kaufen sie sich freiwillig alle 2 Jahre ein neues. Und beim Computer muss man es ja jetzt auch mit Windows 11. Da ist ja nicht mal das Lästigste, dass man einen neuen Computer kaufen muss, sondern dass man dann tagelang wieder sein ganzes Zeug neu einrichten soll. Okay, genug gemeckert. Um was geht's jetzt eigentlich? Ja, das EWF, das wir ja vor kurzem noch stolz vorgestellt haben, das gibt's nicht mehr. Es gibt jetzt EWF 2.0, das heißt dann aber nicht mehr EWF. Es sollte ja auch mal EWS heißen, man hat sich wieder eine neue Abkürzung gesucht. Das heißt jetzt ASA. Das steht für Automatic Safety Alert. Wie schon gesagt, es ist eine deutsche Entwicklung, also muss sie einen englischen Namen haben. Warum man da jetzt unbedingt eine neue Abkürzung genommen hat? Ich finde, damit verwirrt man die Leute nur. Tatsächlich ist es allerdings nur eine kleine Weiterentwicklung des EWF-Systems. Und zwar fehlte dem vorher der Standortbezug. Wir haben das ja mal ausführlich besprochen. Die Katastrophenwarnsysteme in den USA hatten am Anfang nur eine landesweite Abdeckung. Da hat man an einen Atomangriff von Russland gedacht. Und für die häufigen Unwetter in Amerika war das Ganze dann nicht so gut geeignet, weil ein Hurrikan in Florida in Kansas genauso uninteressant ist wie ein Tornado in Kansas in Florida. Inzwischen hat man da einen Standortbezug nachgerüstet und genau dasselbe hat man jetzt mit EWF gemacht. EWF hat nur im gesamten Sendegebiet eines Senders warnen können. Jetzt gibt es einen Standortlocator. Ja, das kennen wir ja vom Amateurfunk. Den QTH-Locator hat man allerdings nicht hergenommen, den kennt außerhalb des Amateurfunks keiner, sondern eine 12-stellige Ziffernfolge. Die kann man allerdings relativ einfach ermitteln. Dazu muss man nur auf die Website www.asa-radio gehen, also www.asa.radio. Da kann man dann seinen Standort eingeben und kriegt diesen 12-stelligen Code zurück. Das ist also nur eine einmalige Geschichte und danach weiß das Radio, wo es ist. Und dann wird ein Fabrikbrand in Wanne-Eickel nicht mehr in München gemeldet. Aber wie gut funktioniert das Ganze und welche Radios können das denn jetzt? Dazu gleich mehr.

Also ASA wird immer noch von denselben Leuten gemacht wie vorher EWF. Es wurde vom Fraunhofer-Institut konzipiert und entwickelt. Neu ist, dass es eine Zertifizierung gibt. Die ist etwas aufwendig. Deswegen gibt es aktuell Geräte, die können ASA, haben aber keine Zertifizierung. 8 Geräte mit Zertifizierung gibt es inzwischen bereits. Die aktuelle Liste kann man auf www.dabplus.de, also plus hier als Wort, www.dabplus.de/ASA nachlesen. Sind aktuell 8 Geräte, ein tragbares mit Akku von Technisat, ein Küchenradio von Technisat und ein großes, fast wohnzimmertaugliches Gerät von Technisat. Dann mehrere Geräte von Kenwood, darunter so einen klassischen kleinen Radiowecker und 2 größere Geräte, die dann teilweise auch Internetradio können. Und dann gibt es auch 2 solche Geräte von Albrecht, eins davon ist auch so ein klassischer Radiowecker. Albrecht kennt man ja noch aus der CB-Funkzeit. Das sind die aktuell zertifizierten Geräte und dann kommen noch welche dazu, die sind aktuell noch nicht zertifiziert, die sind von Telestar. Zum Beispiel der Top 200 in Mono und der Top 250 in Stereo. Das sind auch Multifunktionsradios. Das bedeutet, sie können auch Musik von Datenträgern abspielen und vom Internet. Und sie können auch ASA, nur das Zertifikat haben sie noch nicht und deswegen stehen sie auch nicht auf dieser Website. Aktuell getestet habe ich bereits den Technisat Digit Radio 3. Das ist dieses etwas größere Gerät, das auch CDs abspielen kann und auch MP3-CDs. Das kostet dann allerdings auch über 200 Euro und kann leider kein Internet. Das ist etwas komisch bei Technisat. Da gibt es ein Modell, das kann Internet, aber kein ASA. Und es gibt eines, das kann ASA, aber kein Internet. Warum die das nicht fertig bringen, beides in einem Gerät anzubieten, weiß ich nicht. Es gibt übrigens noch ein drittes Modell, das ist interessant für Sehbehinderte. Das hat nämlich Sprachein- und Ausgabe. Da kann man sich also die Menüs ansagen lassen und umgekehrt das Gerät auch über Sprechen bedienen. Das kann dann allerdings weder Internet noch ASA. Die Telestar-Geräte sind deutlich billiger, die kosten nur etwa die Hälfte und die können eben alles, auch Internet, Radio. Und sie können sogar aufnehmen, das ist ja völlig verloren gegangen, den Radiorekorder, den gibt es ja heute eigentlich gar nicht mehr. Hat teilweise rechtliche Gründe. Der Importzoll auf Geräte, die aufnehmen können, ist so viel höher, dass das keiner mehr macht. Nachdem Telestar eine deutsche Firma ist, machen sie es. Und das Gerät kann wirklich alles aufnehmen. Und zwar auf den angeschlossenen USB-Stick, ob das jetzt UKW-Radio ist, ob das DAB Plus ist oder auch ob das Internetradio ist. Das heißt, man kann sich da eine interessante Sendung durchaus auch mal aufnehmen und später wieder anhören. Es gibt ja inzwischen vieles als Podcast zum Abruf, das kann das Gerät natürlich auch abspielen. Aber gerade Musik gibt es oft nicht als Podcast, weil das mit der GEMA zu schwierig ist. Und wenn man seine Lieblingssendung verpasst, weil man da gerade irgendwo unterwegs ist, dann kann man das Gerät sogar programmieren wie einen Videorekorder und es nimmt einem das auf. Ja, und Telestar, das waren doch auch die mit den ersten EWF-Geräten. Können die denn dann auch ASA? Tja, da muss man antworten wie mit Radio Erevan, im Prinzip ja, aber. Das ist nämlich noch eine etwas kompliziertere Geschichte. Dazu gleich mehr.

Ja, wie ist das denn nun eigentlich, nachdem wir so viel geschimpft haben? Muss man wieder alle Geräte wegwerfen und neue kaufen, falls man sich ein EWF-Gerät gekauft hat? Nein, die Hardware ist eigentlich nicht anders. Die Hardware kann es. Ein Gerät, was vorher EWF konnte, kann nachher auch ASA. Die Frage ist nur, ob jemand die Software-Update macht. Wenn der Hersteller gleich geblieben ist, dann hat man eigentlich gute Chancen. Mal davon abgesehen, dass ASA eben zertifiziert werden muss, was recht teuer ist. Und wo ein Hersteller das eventuell nicht machen wird, wenn das betreffende Gerät gar nicht mehr hergestellt wird und er damit ja gar nichts mehr verdienen kann. Dann macht er natürlich noch Sicherheits- und Funktionsupdates, aber dann vielleicht das ASA nur ohne Zertifizierung. Bei Telestar ist die Geschichte allerdings noch etwas komplizierter. Da ist es eigentlich schon ein großes Glück, dass es die Firma überhaupt noch oder wieder gibt. Und das kam jetzt so, dass Telestar, genauso wie Technisat, eine Unterfirma von Techniropa war. Das bekannteste Unternehmen dieses Firmenverbunds war eben Technisat. Telestar war weniger bekannt. Gegründet wurden beide von Peter Lepper. Der ist leider am 20. Januar 2024 verstorben. Und dann gab es praktisch zwei Unterfirmen eines Konzerns, die ähnliche Produkte gehabt haben, Digitalradios und Satellitenempfänger. Und weil nun der große Schutzpatron nicht mehr war, hat man mal soeben entschieden, dass Telestar zugemacht wird. Ausgerechnet als EWF zum Erfolg wurde. Die Geräte gab es ja seit Ende 2022 und Anfang 2024 hatte das Ganze dann wirklich Marktreife. Und plötzlich hieß es dann, nee, das Ganze hat keine wirtschaftliche Zukunft. Die Markenrechte wurden dann an die niederländische Comax Group verkauft. Die haben auch noch die restlichen Geräte der Marken Telestar, Revo und Imperial übernommen und abverkauft. Und das war's dann. Aus, tschüss. Das war für viele Mitarbeiter sehr frustrierend. Es gab aber einen, der gesagt hat, das lasse ich mir nicht bieten. Frank Körwel hat zusammen mit dem Megasat-Geschäftsführer Sven Melzer Comax den Telestar-Geschäftsbereich und die Markenrechte wieder abgekauft. Telestar wurde also neu gegründet, hat jetzt vom Standort her mit der alten Telestar nichts mehr zu tun und gehört auch nicht mehr zu Techniropa. Nur die Geräte schauen immer noch so aus wie früher. Das liegt daran, dass man ja eben auch die Rechte daran übernommen hat und diese nun weiterentwickelt hat. Jetzt gibt es eben den Top 200 und den Top 250 als kleine Multifunktionsradios mit ASA. Es gibt auch noch größere Modelle, die dann CDs abspielen können, so wie es auch bei dem Technisat-Gerät der Fall ist. Und damit ist nun eigentlich alles wieder in Butter. Nur eben die vorherigen Telestar-Geräte, die gehören ja gar nicht zur neuen Telestar. Die gehören immer noch zur Comax. Und ob die überhaupt noch produziert oder nur die vorhandenen abverkauft, sei dahingestellt. Deswegen ist es halt fraglich, ob es für diese ein ASA-Update geben wird. Das sind dann aber wohl erstmal die einzig Leidtragenden. Ansonsten muss hier zumindest alte Hardware nicht weggeschmissen werden, aber man braucht halt ein Update, damit ASA funktioniert. Denn ASA-Geräte können auch EWF-Meldungen empfangen, auch wenn gar keine mehr ausgestrahlt werden. Aber EWF-Geräte kennen ASA-Meldungen. Wenn man mit einem solchen Gerät die Funktion testen will, gibt es übrigens teilweise regionale Testkanäle, in Bayern beispielsweise den DAB-Testkanal 10D, auf dem auf einem Programm von den beiden Senderstandorten Wendelstein in Oberbayern und Bittelberg bei Nürnberg zweimal die Stunde eine Testwarnung ausgestrahlt wird. Die kann man empfangen, wenn man sein Gerät vorher auf den Standort Sydney oder Melbourne einstellt.

in Australien am anderen Ende der Welt. Da ist ziemlich sicher, dass man keine echten Sender aus dieser Gegend empfängt. Und dann sieht man, ob das Ganze funktioniert. Aber eigentlich ist es so, wenn man ein solches Gerät kauft und einmal seinen Standort eingibt, dann ist der Fall erledigt und das funktioniert. Wo es wahrscheinlich nicht funktionieren wird, ist im Auto. Es gibt bislang keine ASA-Autoradios. Und es ist auch die Frage, ob es welche geben wird, weil da müsste der Standort ja ständig aktualisiert werden. Das ist bislang nicht vorgesehen. Und ja, wie ist es eigentlich mit dem tragbaren Gerät? Gut, wenn ich mit so einem Gerät spazieren gehe, dann bewege ich mich nicht so weit, dass ich deswegen dauernd den Locator umprogrammieren muss. Wenn ich so ein Gerät mit in die Arbeit nehme, dann ist es natürlich sinnvoll, den dortigen Locator einzustellen. Und genauso im Urlaub. Das lässt sich dann nicht vermeiden. Denn zu einem tragbaren DAB-Gerät auch noch GPS zu verpassen, damit es seinen Standort automatisch feststellen kann, das wäre dann etwas zu teuer und stromfressend. Das wird es sicherlich nicht geben. Insgesamt kann man jetzt nur hoffen, dass der Standard damit zur Ruhe gekommen ist, dass es jetzt bei ASA bleibt, dass auch das Kürzel nicht wieder verboten wird, weil es vielleicht irgendwer als Marke angemeldet hat. Und wenn man sich dann ein neues DAB-Radio anschafft, dann kann man gleich eins mit ASA nehmen. Insbesondere, wenn man das im Schlafzimmer am Bett stehen hat. Da ist das dann ja am sinnvollsten. Ein Beitrag von Wolf Dieter, Delta Lima 2, Mike Charlie Delta.

ASA hat mittlerweile nichts mehr mit Fotografie zu tun, sondern mit Radio. Es ist ein Notfallwarnsystem auf DAB+, das wir in den vorherigen Beiträgen vorgestellt haben und das zuletzt im März zum Bayerischen Warntag bayernweit getestet wurde. Am nächsten Warntag, am 10. September, wenn bundesweit die verbliebenen Sirenen heulen und die Handys randalieren, sind dann auch DAB-Plus-Radios mit ASA-Warnfunktion dabei. Auch Radios mit DAB+, aber ohne ASA, können die Warnmeldungen übrigens im DAB+ Bundesmux 1, DR Deutschland, auf der Kennung ASA.de empfangen. In diesem Ensemble sendet unter anderem Schwarzwaldradio. Also wer Schwarzwaldradio hören kann, der kann dann auch den zukünftigen ASA-Kanal empfangen und die Warnmeldung. Ausgestrahlt werden sie deutschlandweit. Die Warnmeldungen selber sind aber regionalisiert. Das ist das Neue gegenüber dem Vorläufer EWF. Wenn man sein Gerät testen will, ob im Laden oder zu Hause, und es ist nicht gerade Warntag, dann gibt es eine bestimmte Nummer, die man als ASA-Standortcode im Gerät eingeben kann. Diese ist 12 53 35 13 36 68. Ich wiederhole es nochmal. 12 53 35 13 36 68. Also 12 Ziffern. Für den Test stellt man dann am besten den Deutschlandfunkkanal Dokumente und Debatten, nennt sich DocDeb, ein, denn auf diesen wird dann auch geschaltet im Testalarmfall. Im Normalfall, wenn ein Alarm ist, wird auf den ASA.de-Kanal geschaltet. Für diesen Test wird halt auf einen Kanal geschaltet, wo dann auch tatsächlich ständig etwas ausgestrahlt wird. Das wird auf dem eigentlichen Alarmkanal ja nicht, da wird ja nur bei einem Alarm was ausgestrahlt. Also wenn man diesen Standort eingegeben hat, dann wird das alle 5 Minuten einmal auf diesen Kanal vom Deutschlandfunk umgeschaltet und da für 30 Sekunden. Da wacht das Radio also aus dem Standby auf, schaltet auf DocDeb und geht anschließend wieder zurück in den Standby. Wenn man einen anderen Kanal eingeschaltet hat, dann wechselt es den Kanal. Aber nachdem man so nicht mehr viel Freude haben wird am Radio hören, sollte man nach dem Test wieder den eigenen Standortcode eingeben. Der 12-stellige Code lässt sich unter www.asa.radio abrufen. Da kann man dann Straße, Hausnummer, Postleitzahl und Ort eingeben und kriegt dann seinen persönlichen Code für seinen Standort. www.asa.radio. Wenn man den eingegeben hat, dann ist das Gerät bereit für einen echten Alarm und auch für den Testalarm am 10. September. Und da wird es dann auf den ASA-Warnkanal umschalten. Da kommt dann vermutlich irgendetwas wie, dies ist ein Test. Und dann weiß man, das Ganze funktioniert. Und da das dann in den Regelbetrieb geht, eben auf dem ersten bundesweiten DAB-Kanal, kann man dann auch sicher sein, dass man zukünftig diese Meldungen empfängt und das Ganze funktioniert. Also am 10. September ist der erste große landesweite Test. Und danach ist das Ganze dann auch wirklich in Betrieb. Bisher war es nur ein Testbetrieb. Ein Beitrag von Wolf Dieter, Delta Lima 2. Mike Charlie Delta.

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5: Durch die zunehmenden Krisen und Naturkatastrophen in der Welt werden Warntechniken immer wichtiger. Das ASA-System für DAB+-Radios hatten wir Ihnen heute ausführlich vorgestellt. Aber auch der Amateurfunk spielt in der Notfallkommunikation eine zunehmend wichtige Rolle, da er ohne Infrastruktur funktioniert. Das klappt deshalb, weil er sich natürliche Phänomene zu Nutzen macht, etwa die Wellenausbreitung über die Ionosphäre. Die Kenntnis des Funkwetters ist aber essentiell und unser Spezialist hierfür ist, wie immer, Christian Reiber, Delta Lima 8 Mike, Delta Whisky vom HF-Referat des DARC mit seiner neuesten Prognose.
6: Die Flare-Tätigkeit hat in den letzten Tagen doch deutlich zugelegt. Fast jeden Tag ereigneten sich M-Flares und die sorgen auf der Tagseite der Erde für mögliche Dellinger-Effekte, also Ausfälle der unteren und mittleren Bänder für einige 10 Minuten. Die Flares gehen vor allem von der aktiven Region 4513 aus, die im Moment mitten auf der Sonne prangt und jetzt in deren westliche Hemisphäre wandert. Diese Region ist magnetisch komplex und verändert sich rasch. Koronale Masseauswürfe infolge kräftiger Flares aus dieser Region sind jetzt zunehmend erdgerichtet. Die Wahrscheinlichkeit von Magnetstürmen ist daher im Moment hoch und wird erst zum Ende der Woche hin wieder abnehmen. Es sei denn, diese Region 4513 wird plötzlich passiv. Erste Zeichen dafür gibt es bereits. Das passiert tatsächlich immer wieder, das letzte Mal erst vor 2 Wochen. Und das hat inzwischen einen stärkeren Einfluss, denn die Sonnenaktivität geht zurück und dadurch wird eine Phase angehobener Aktivität oft nur noch von einer einzigen aktiven Region getragen, so wie im Moment. Und wenn die dann aufhört zu flaren, sinkt die Sonnenaktivität rasch ab. Von den 133 Einheiten des letzten Dienstag wird es daher tendenziell wieder nach unten gehen, spätestens nach dem Verschwinden der Region 4513 am nächsten Mittwoch. Allerdings sind letzten Donnerstag 2 neue Regionen entstanden, die das Bild nochmal drehen könnten. Das stellt sich aber erst an diesem Wochenende heraus. Wenn sie das nicht schaffen, dann wird der solare Flux wohl wieder unter 100 Einheiten fallen. Das Erdmagnetfeld war in der letzten Woche außerordentlich friedlich mit einem A-Index, der an manchen Tagen nur noch 3 oder 4 betrug. Alles unter 15 gilt als ruhig. Aber das endet jetzt, denn 4 Plasmawolken von koronalen Masseauswürfen sind unterwegs und können bis zum Sonntag die Erde treffen. Außerdem sind auch koronale Löcher wieder ein Thema. Das nächste wird bereits am Wochenende wirksam und in der ersten Wochenhälfte den größten Einfluss auf das Erdmagnetfeld ausüben. Zum nächsten Wochenende hin wird es dann wieder ruhiger werden. Die Ionosphäre beginnt mit dem Umbau auf den Herbst. Die oberen Bänder öffnen kürzer, dafür wird die MUF, die höchste nutzbare Frequenz, höher. Diese auch als Winteranomalie bezeichnete Beobachtung liegt an einer veränderten Chemie der Hochatmosphäre und verringerter Dämpfung. Letzte Woche erreichte die MUF über Mitteleuropa jeden Tag 25 MHz und das 15-Meter-Band öffnete stabil. Daran war natürlich auch das sehr ruhige Erdmagnetfeld beteiligt. In ein paar Wochen wird dann auch 10 Meter wieder zuverlässig öffnen, noch sind tagsüber aber 20, 17 und 15 Meter die zuverlässigsten Bänder. Nachts sinkt die MUF dank der noch erhöhten Sonnenaktivität nur noch bis 12 MHz ab. 20 Meter bleibt also nochmals lang geöffnet und 30 Meter die ganze Nacht nutzbar. Die erwartete magnetische Unruhe wird dann tagsüber vor allem 15 Meter zu schaffen machen und nachts die MUF wieder unter 10 MHz sinken lassen. Good day, X.
5: Das war es nun für heute. Wir sind leider schon wieder am Ende von Radio DARC angelangt. Die Sendung der vergangenen Stunde war ein Programmbeitrag des gemeinnützigen Deutschen Amateur-Radioclubs e.V. Die Redaktion hatte Rainer Englert, Delta Foxtrot 2, November Uniform. Sendeverantwortlich für die Ausgabe bei Radio Aktiv ist der DARC-Ortsverband Bad Pyrmont H44, vertreten durch seinen Vorstand. Wenn Sie wollen, hören wir uns nächste Woche wieder auf Radio Aktiv am Sonntagabend um kurz nach 20 Uhr. Das Redaktionsteam freut sich auf Rückmeldungen unter radio@darc.de. Auf Wiederhören und 73 gut DX. Bis zum nächsten Mal.
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11: Ich bin Thomas Bliskin. Strom ist für Verbraucher in Deutschland einer Analyse zufolge so teuer wie in keinem anderen G20-Land. Nach Berechnungen des Vergleichsportals Verivox kostet eine Kilowattstunde hierzulande im Schnitt knapp 36 Cent. Im Durchschnitt der G20-Staaten sind es nur gut 16 Cent.
12: Ein wesentlicher Treiber der hohen Stromkosten in Deutschland ist die hohe Steuer- und Abgabenlast. Laut Verivox-Daten entfallen aktuell über 60% des Strompreises auf Steuern, Umlagen, Abgaben und Netzentgelte. Wirtschaftsverbände fordern seit langem, die Stromsteuer für alle Unternehmen sowie für Haushalte zu senken. Die Strompreise in Deutschland gehörten zu den höchsten weltweit, so Verivox-Energieexperte Thorsten Stork. Das liege auch daran, dass die Stromproduktion selbst nur etwa ein Drittel des Strompreises für Haushalte ausmache. Doc Zeitler, Berlin.
13: Bei einem Fährunglück vor Zypern sind mindestens 7 Menschen ums Leben gekommen. 237 Passagiere konnten gerettet werden, nach 23 weiteren wird noch gesucht.
14: Plötzlich hat sich das Schiff zur Seite geneigt. Menschen sprangen panisch auf und suchten nach Rettungswesten. Einige versuchten, Scheiben einzuschlagen, um aus dem sinkenden Schiff herauszukommen. An Bord herrschte Chaos, berichtet ein Überlebender. Warum Wasser in das Schiff eindringen konnte, ist bislang unklar. Die Hoffnung, weitere Überlebende zu finden, schwindet. Das Schiff ist nämlich an einer Stelle gesunken, an der das Meer rund 500 Meter tief ist. Dagisafos Athen.
13: Bei einem russischen Angriff auf ein ukrainisches Munitionsdepot nahe Kiew sind nach Angaben von Präsident Zelensky 38 Menschen getötet worden. 4 weitere werden noch vermisst, 20 Menschen wurden verletzt. Das Lager befand sich entgegen ukrainischen Vorschriften in einem Wohngebiet. Unter den Opfern waren vor allem Bewohner eines Altenheims. Gegen die Verantwortlichen wurde ein Strafverfahren eingeleitet. Zum Sport. Der SC Freiburg hat in der Fußball-Bundesliga deutlich gegen Werder Bremen gewonnen. Die Breisgauer setzten sich mit 4:1 durch und führten bereits zur Pause mit 2:0. Bei Werder gab Niklas Füllkrug sein Bundesliga-Comeback. Die deutschen Hockeyherren sind erneut Weltmeister. Im Finale in Belgien setzte sich das Team von Bundestrainer André Henning mit 1:0 gegen Spanien durch. Für Deutschland ist es nach 2002, 2006 und 2023 der 4. WM-Titel.
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15: Mit Jan Hampe. Nach der Nacht mit Tiefstwerten um 14 Grad gibt es am Montag einen Mix aus Bewölkung und 8 Stunden Sonne. Es wird windig und soll zwischendurch leicht regnen bei bis zu 22 Grad. Auch am Dienstag ein Wechsel von Wolken und sonnigen Phasen. Am Nachmittag mit etwas Regen bei Höchstwerten um 22 Grad.
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4: Ich bin Thomas Brockt. Wer ist für den versuchten Anschlag mit einer Sprengstoffdrohne verantwortlich, die Anfang August auf dem Flughafen Leipzig-Halle in der Nähe ukrainischer Frachtmaschinen entdeckt wurde? Schon bald will die Bundesregierung dazu Angaben machen. Die Ermittlungen stünden kurz vor dem Abschluss, sagte Kanzler Merz am Abend im ARD-Sommerinterview.
5: Die Bundesregierung stimmt ihre angekündigte Reaktion auf den versuchten Sprengstoffanschlag demnach aktuell mit europäischen Partnern und innerhalb der NATO ab. Es werde eine Reaktion aus Deutschland sein, aber die Partner würden davon nicht überrascht werden. Auf die Frage, ob Deutschland überhaupt angemessen reagieren könnte, sollte sich eine Urheberschaft Russlands herausstellen, antwortete der Kanzler. Warten wir mal ab, was angemessen reagieren heißt. Aus Regierungskreisen ist zu hören, in einem so gravierenden Fall sei es mit der Ausweisung von einem oder zwei Diplomaten nicht getan. Dirk Zeitler, Nachrichtenredaktion.
6: Deutschland hat einer neuen Analyse zufolge unter den G20-Staaten die höchsten Strompreise. Nach Berechnungen des Vergleichsportals Verivox kostet eine Kilowattstunde hierzulande im Schnitt 35,6 Cent und damit mehr als doppelt so viel wie im G20-Durchschnitt. Als wesentlichen Grund nennt Verivox die hohe Belastung durch Steuern, Umlagen, Abgaben und Netzentgelte. Die Zahl der Toten nach der Flut in China und Nepal steigt weiter. Mehr als 3000 Menschen gelten als vermisst, darunter auch Deutsche. Rettungsteams kämpfen gegen neue Gefahren und schwierige Bedingungen.
7: Chinas Rettungskräfte beobachten einen See, der sich oberhalb eines schwer verwüsteten Grenzpostens in Tibet neu gebildet hat. Die Sorge ist, dass das Wasser eine neue Flut auslöst. In Nepal bleibt das Schicksal von Arbeitern an einem Wasserkraftwerk unklar. Sie sollen sich dort in einen Tunnel geflüchtet haben. Spezialretter konnten nun einen Zugang graben. Die Lage der vermissten Deutschen bleibt weiter ungewiss. Chinas Behörden machten heute öffentlich, dass sich in Tibet 3 Deutsche unter den 261 vermissten Ausländern befinden. Bislang fehlt von ihnen jedoch jede Spur. Aus Peking, Johannes Neudecker.
6: In der Fußball-Bundesliga hat der FC Schalke 04 ein bitteres Comeback erlebt. Der Aufsteiger verlor zum Saisonstart beim FC Augsburg mit 0:3. Außerdem gewann der SC Freiburg gegen Werder Bremen mit 4:1. Und die deutschen Hockeyherren sind zum 4. Mal Weltmeister. Im Finale in Belgien setzte sich das Team mit 1:0 gegen Spanien durch.
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8: Mit Jan Hampe. Nach der Nacht mit Tiefstwerten um 14 Grad gibt es am Montag einen Mix aus Bewölkung und 8 Stunden Sonne. Es wird windig und soll zwischendurch leicht regnen bei bis zu 22 Grad. Auch am Dienstag ein Wechsel von Wolken und sonnigen Phasen. Am Nachmittag mit etwas Regen bei Höchstwerten um 22 Grad.
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5: Ich bin Thomas Brock. Wie sieht die angekündigte Reaktion auf den versuchten Sprengstoffanschlag am Flughafen Leipzig-Halle aus? Die Bundesregierung will darauf bald eine Antwort geben. Das bestätigte Kanzler Merz nochmal in der ARD. Demnach laufen dazu aktuell Abstimmungen mit den Partnern.
6: Die ist abgestimmt. Die wird in diesen Tagen auch final abgestimmt mit der Europäischen Union, mit den NATO-Partnern. Es wird eine Reaktion aus Deutschland sein, aber die Partner in der Europäischen Union und in der NATO werden davon nicht überrascht.
5: Bundeskanzler Merz. Eine mit Sprengstoff präparierte Drohne war Anfang August im Sicherheitsbereich des Flughafens zwischen ukrainischen Frachtmaschinen entdeckt worden. Nach dem Fährunglück vor Zypern mit mindestens 8 Toten sind der Kapitän und 7 Crewmitglieder festgenommen worden. Die Behörden kündigten an, mögliche Versäumnisse umfassend zu untersuchen. Die Rettungsarbeiten dauern an, nach zahlreichen Menschen wird noch gesucht. Die Fähre war kurz nach dem Auslaufen aus Kyrenia in Nordzypern gekentert, nachdem Wasser eingedrungen war. Die Schweiz wird von einer Bluttat erschüttert. Bei einem Rave in Aarau fielen vergangene Nacht Schüsse. Eine junge Frau starb und 5 Menschen wurden zum Teil schwer verletzt. Die Fahndung laufe auf Hochtouren, teilte die Polizei mit.
7: Die Ermittler tappen noch im Dunkeln. Sie wissen noch nicht, wer hinter der Tat steckt und was das Motiv sein könnte. Einen Anschlag halten sie für eher wenig wahrscheinlich. Die Veranstaltung war schon vorbei und nur noch wenige Besucher waren auf dem Gelände, als die Schüsse fielen. Eine 22 Jahre alte Frau wurde tödlich getroffen. Sie soll vor Ort verblutet sein. 4 Männer und eine Frau wurden teils schwer verletzt. Die Fahndung gilt auch für den deutschen Raum. Die Fahrt von Aarau an die deutsche Grenze dauert nur etwa 45 Minuten. Aus Wien, Matthias Röder.
5: In der Fußball-Bundesliga hat der FC Schalke 04 ein bitteres Comeback erlebt. Der Aufsteiger verlor zum Saisonstart beim FC Augsburg mit 0:3. Außerdem gewann der SC Freiburg gegen Werder Bremen mit 4:1. Und die deutschen Hockeyherren sind zum 4. Mal Weltmeister. Im Finale in Belgien setzte sich das Team mit 1:0 gegen Spanien durch.
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8: Mit Jan Hampe. Nach der Nacht mit Tiefstwerten um 14 Grad gibt es am Montag einen Mix aus Bewölkung und 8 Stunden Sonne. Es wird windig und soll zwischendurch leicht regnen bei bis zu 22 Grad. Auch am Dienstag ein Wechsel von Wolken und sonnigen Phasen. Am Nachmittag mit etwas Regen bei Höchstwerten um 22 Grad.
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4: Ich bin Thomas Brock. Das US-Militär hat Medienberichten zufolge erstmals seit Ende Juli wieder Angriffe im Iran geflogen. Ziel seien zwei iranische Raketenwerfer auf der Insel Larak gewesen, berichten etwa die Sender Fox News und CBS News unter Berufung auf einen US-Beamten.
5: Seit Wochen herrschte Ruhe zwischen den Kriegsparteien USA und Iran, allerdings gab es auch keinerlei Verhandlungsfortschritte. Jetzt startete das US-Militär wieder Angriffe, vor allem um zu verhindern, dass der Iran weitere Seeminen in der Straße von Hormuz verteilt. Präsident Trump behauptet, der Handelsweg sei von allen Minen geräumt und er hat gedroht, alle Schiffe zu zerstören, die in der Meerenge Seeminen legen. Trump beteuert auch, dass der Iran bezwungen und die Straße von Hormuz offen sei, allerdings liegt der Schiffsverkehr dort weiterhin ziemlich brach. Aus den USA, Tina Eck.
4: Wie sieht die angekündigte Reaktion auf den versuchten Sprengstoffanschlag am Flughafen Leipzig-Halle aus? Die Bundesregierung will darauf bald eine Antwort geben. Das bestätigte Kanzler Merz nochmal in der ARD. Demnach laufen dazu aktuell Abstimmungen mit den Partnern.
6: Die ist abgestimmt. Die wird in diesen Tagen auch final abgestimmt mit der Europäischen Union, mit den NATO-Partnern. Es wird eine Reaktion aus Deutschland sein, aber die Partner in der Europäischen Union und in der NATO werden davon nicht überrascht.
4: Bundeskanzler Merz. Eine mit Sprengstoff präparierte Drohne war Anfang August im Sicherheitsbereich des Flughafens zwischen ukrainischen Frachtmaschinen entdeckt worden. Nach dem Fährunglück vor Zypern mit mindestens 8 Toten sind der Kapitän und 7 Crewmitglieder festgenommen worden. Die Behörden kündigten an, mögliche Versäumnisse umfassend zu untersuchen. Die Rettungsarbeiten dauern an, nach zahlreichen Menschen wird noch gesucht. Die Fähre war kurz nach dem Auslaufen aus Kyrenia in Nordzypern gekentert, nachdem Wasser eingedrungen war. In der Fußball-Bundesliga hat der FC Schalke 04 ein bitteres Comeback erlebt. Der Aufsteiger verlor zum Saisonstart beim FC Augsburg mit 0:3. Außerdem gewann der SC Freiburg gegen Werder Bremen mit 4:1. Und die deutschen Hockeyherren sind zum 4. Mal Weltmeister. Im Finale in Belgien setzte sich das Team mit 1:0 gegen Spanien durch.
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7: Mit Jan Hampe. Nach der Nacht mit Tiefstwerten um 14 Grad gibt es am Montag einen Mix aus Bewölkung und 8 Stunden Sonne. Es wird windig und soll zwischendurch leicht regnen bei bis zu 22 Grad. Auch am Dienstag ein Wechsel von Wolken und sonnigen Phasen. Am Nachmittag mit etwas Regen bei Höchstwerten um 22 Grad.
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3: Ich bin Thomas Brockt. Wer ist für den versuchten Anschlag mit einer Sprengstoffdrohne verantwortlich, die Anfang August auf dem Flughafen Leipzig-Halle in der Nähe ukrainischer Frachtmaschinen entdeckt wurde? Schon bald will die Bundesregierung dazu Angaben machen. Die Ermittlungen stünden kurz vor dem Abschluss, sagte Bundeskanzler Merz im ARD-Sommerinterview.
4: Die Bundesregierung stimmt ihre angekündigte Reaktion auf den versuchten Sprengstoffanschlag demnach aktuell mit europäischen Partnern und innerhalb der NATO ab. Es werde eine Reaktion aus Deutschland sein, aber die Partner würden davon nicht überrascht werden. Auf die Frage, ob Deutschland überhaupt angemessen reagieren könnte, sollte sich eine Urheberschaft Russlands herausstellen, antwortete der Kanzler. Warten wir mal ab, was angemessen reagieren heißt. Aus Regierungskreisen ist zu hören, in einem so gravierenden Fall sei es mit der Ausweisung von einem oder zwei Diplomaten nicht getan. Dirk Zeitler, Nachrichtenredaktion.
3: Das US-Militär hat Medienberichten zufolge erstmals seit Ende Juli wieder Ziele im Iran angegriffen. Es nahm dabei zwei Raketenwerfer auf der Insel Larak ins Visier, wie unter anderem die Sender Fox News und CBS berichten. Sie sollten daran gehindert werden, neue Seeminen in der Straße von Hormuz zu legen, hieß es. Die iranischen Revolutionsgarden drohten umgehend mit Vergeltung. Die Zahl der Toten nach der Flut in China und Nepal steigt weiter. Mehr als 3000 Menschen gelten als vermisst, darunter auch Deutsche. Rettungsteams kämpfen gegen neue Gefahren und schwierige Bedingungen.
5: Chinas Rettungskräfte beobachten einen See, der sich oberhalb eines schwer verwüsteten Grenzpostens in Tibet neu gebildet hat. Die Sorge ist, dass das Wasser eine neue Flut auslöst. In Nepal bleibt das Schicksal von Arbeitern an einem Wasserkraftwerk unklar. Sie sollen sich dort in einen Tunnel geflüchtet haben. Spezialretter konnten nun einen Zugang graben. Die Lage der vermissten Deutschen bleibt weiter ungewiss. Chinas Behörden machten heute öffentlich, dass sich in Tibet 3 Deutsche unter den 261 vermissten Ausländern befinden. Bislang fehlt von ihnen jedoch jede Spur. Aus Peking, Johannes Neudecker.
3: In der Fußball-Bundesliga hat der FC Schalke 04 ein bitteres Comeback erlebt. Der Aufsteiger verlor zum Saisonstart beim FC Augsburg mit 0:3. Außerdem gewann der SC Freiburg gegen Werder Bremen mit 4:1. Und die deutschen Hockeyherren sind zum 4. Mal Weltmeister. Im Finale in Belgien setzte sich das Team mit 1:0 gegen Spanien durch.
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6: Mit Jan Hampe. Nach der Nacht mit Tiefstwerten um 14 Grad gibt es am Montag einen Mix aus Bewölkung und 8 Stunden Sonne. Es wird windig und soll zwischendurch leicht regnen bei bis zu 22 Grad. Auch am Dienstag ein Wechsel von Wolken und sonnigen Phasen. Am Nachmittag mit etwas Regen bei Höchstwerten um 22 Grad.
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3: Ich bin Thomas Brockt. Wie sieht die angekündigte Reaktion auf den versuchten Sprengstoffanschlag am Flughafen Leipzig-Halle aus? Die Bundesregierung will darauf bald eine Antwort geben. Das bestätigte Kanzler Merz am Abend nochmal in der ARD. Demnach laufen dazu aktuell Abstimmungen mit den Partnern.
4: Die ist abgestimmt, die wird in diesen Tagen auch final abgestimmt mit der Europäischen Union, mit den NATO-Partnern. Es wird eine Reaktion aus Deutschland sein, aber die Partner in der Europäischen Union und in der NATO werden davon nicht überrascht.
3: Kanzler Merz, eine mit Sprengstoff präparierte Drohne war Anfang August im Sicherheitsbereich des Flughafens zwischen ukrainischen Frachtmaschinen entdeckt worden. Das US-Militär hat Medienberichten zufolge erstmals seit Ende Juli wieder Ziele im Iran angegriffen. Es nahm dabei 2 Raketenwerfer auf der Insel Larak ins Visier, wie unter anderem die Sender Fox News und CBS berichten. Sie sollten daran gehindert werden, neue Seeminen in der Straße von Hormuz zu legen, hieß es. Die iranischen Revolutionsgarden drohten umgehend mit Vergeltung. Die Schweiz wird von einer Bluttat erschüttert. Bei einem Rave in Aarau fielen vergangene Nacht Schüsse. Eine junge Frau starb und 5 Menschen wurden zum Teil schwer verletzt. Die Fahndung laufe auf Hochtouren, teilte die Polizei mit.
5: Die Ermittler tappen noch im Dunkeln. Sie wissen noch nicht, wer hinter der Tat steckt und was das Motiv sein könnte. Einen Anschlag halten sie für eher wenig wahrscheinlich. Die Veranstaltung war schon vorbei und nur noch wenige Besucher waren auf dem Gelände, als die Schüsse fielen. Eine 22 Jahre alte Frau wurde tödlich getroffen. Sie soll vor Ort verblutet sein. 4 Männer und eine Frau wurden teils schwer verletzt. Die Fahndung gilt auch für den deutschen Raum. Die Fahrt von Aarau an die deutsche Grenze dauert nur etwa 45 Minuten. Aus Wien, Matthias Röder.
3: In der Fußball-Bundesliga hat der FC Schalke 04 ein bitteres Comeback erlebt. Der Aufsteiger verlor zum Saisonstart beim FC Augsburg mit 0:3. Außerdem gewann der SC Freiburg gegen Werder Bremen mit 4:1. Und die deutschen Hockeyherren sind zum 4. Mal Weltmeister. Im Finale in Belgien setzte sich das Team mit 1:0 gegen Spanien durch.
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6: Mit Jan Hampe. Nach der Nacht mit Tiefstwerten um 14 Grad gibt es am Montag einen Mix aus Bewölkung und 8 Stunden Sonne. Es wird windig und soll zwischendurch leicht regnen bei bis zu 22 Grad. Auch am Dienstag ein Wechsel von Wolken und sonnigen Phasen. Am Nachmittag mit etwas Regen bei Höchstwerten um 22 Grad.
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